0: da kommen, das nicht immer Thema ist, weil es sonst eben gerade auch in ganz vielen Kreisen eins der Hauptthemen ist. Und daheim, sowohl bei meiner Mutter als auch bei meinem Vater oder bei meinen Großeltern, so ist immer chillig. Da haben wir ganz viele andere Themen, über die wir reden können.
1: Wie ist es denn überhaupt jetzt auch schon mit Dingen?
0: Was sind eigentlich, auch für die gesamte Synode, die ja neu zusammengesetzt, sechs Jahre.
1: 6 Jahre, okay. Und wo du Akzente setzen könntest. Und dann könnte man eines Tages sagen, also die Anna, dadurch hat sich vieles in der EKD verändert. Wenn das möglich wäre, was wäre dir denn am wichtigsten?
0: Wir sind eine Institution, die sich mehr als Bewegung versteht und mit ganz vielen AkteurInnen, sowohl aus dem Glaubensfeld, aber auch aus dem zivilgesellschaftlichen Feld vernetzt ist, die wirklich mehr wie ein Netzwerk funktioniert, als wie eine parlamentarisch-hierarchische Struktur. Ich glaube, und das will ich gar nicht in 30 oder 40 Jahren, das hätte ich gerne schon am Ende der 6 Jahre, dass dafür die Ebenen gebahnt sind, dass man sich da einfach anders aufstellt, weil ich glaube, es ist der riesigste Gelingensfaktor, dass Kommunikation nach draußen gut funktioniert, dass wir unsere Struktur auch öffnen, um andockbar zu sein in ganz viele unterschiedliche Richtungen.
1: Okay, das ist schon mal ein klares Ziel. Mal schauen, in 6 Jahren, vielleicht können wir noch mal ein Interview führen. Schauen wir mal, wo du gelandet bist und wo die Kirche gelandet ist. Alles Gute dafür. Schön, dass du dich heute zur Verfügung gestellt hast.
0: Ja, hat Spaß gemacht. Danke.
1: Danke gleichfalls. Liebe Zuschauer, auch Ihnen ein herzliches Dankeschön für Ihr Interesse an der heutigen Sendung und an unserem Gast. Hoffentlich bis bald, wenn es wieder heißt Bibel TV, das Gespräch. Bis dahin, machen Sie es gut. Tschüss.

Mein Name ist Markus Ahnke, ich komme aus Berlin, bin verheiratet, Vater von zwei Kindern, ein Junge und ein Mädchen. Ich arbeite für Christus für alle Nationen, bin dort Lkw-Fahrer und arbeite mit im technischen Team. Wir hatten im Frühjahr eine Evangelisation im Kongo und wir sind gestartet von Lagos aus. Von Lagos bis Brazzaville, die Hauptstadt vom Kongo, sind es 3300 Kilometer. Diese Strecke führte uns durch Kamerun. Dort wussten wir schon, es ist eine große Tour, es kann viel passieren mit den Trucks, es kann viel passieren auch mit uns. Und da habe ich ganz persönlich Gott auch erlebt. Wir haben Schießereien erlebt, wir sind durchs Rebellengebiet gefahren, wo wirklich gar nichts passiert ist. Wir einfach Gottes Schutz erlebt haben. Wir haben erlebt, wie wir gesund geblieben sind, wie wir immer versorgt geblieben sind, wie die Menschen freundlich immer gegenüber waren. Zum Beispiel eine kleine Sache, wir haben geparkt für die Nacht und auf einmal kam ein Mann, der dort gelebt hat, seine Wohnung dort hatte, mit einer riesen Bananenstaude. Und da haben wir gemerkt, selbst in ganz Kleinigkeiten wurden wir versorgt. Aber auch wiederum, wie gesagt, in den ganzen großen Sachen, da waren wir einfach beschützt und wir haben uns immer beschützt gefühlt von Gott. Und wir haben einfach auch gespürt, als die Evangelisation zu Ende war, sind wir dann die ganze Tour zurückgefahren. Dort waren die Schießereien sogar noch schlimmer. Und obwohl es schlimmer war, obwohl mehr geschossen war, obwohl die Gefahr größer war, war der Frieden in mir ganz persönlich viel größer. Und da weiß ich, dass der Herr an meiner Seite ist und dass die Engel uns beschützen und wir einfach wissen, das ist eine Arbeit, die für Jesus ist. Wir waren vorher nie getrennt, meine Frau und ich, aber selbst dieses Risiko einzugehen und wir wussten, dass da ein Frieden drauf ist. Und so, das haben wir einfach auch gespürt, auch in der Zeit, wo ich jetzt unterwegs bin, dass wir dort einfach viel Unterstützung erlebt haben von unserer Kirchengemeinde, von Freunden. Warum mache ich das Ganze? Weil ich glaube, dass wir wirklich den Menschen was Gutes bringen, dass wir den Menschen was bringen, was ihr Leben wirklich erfüllt, was ihr Herz erfüllt, was einfach ihr Leben besser macht. Und ich glaube einfach, das macht den Job auch aus, einfach die Leidenschaft für Gott und diese Leidenschaft wiederum auch anderen Menschen weiterzugeben und da einfach Unterstützer zu sein für Seelen, denen es nicht so gut geht. Ich merke einfach, dass wir Jesus' Werte einfach nach Afrika bringen wollen, in die verschiedenen Länder, wo wir merken, wo einfach Chaos ist, wo kein Respekt voneinander ist, wo einfach auch die Liebe untereinander fehlt. Und das wollen wir einfach in diese Länder reinbringen, dass wir die Werte, die Jesus uns aufgezeigt hat in der Bibel, einfach hier nach Afrika bringen, dass sie einfach merken, dass jemand da ist, der für sie auch da ist, dass jemand da ist, der Leute

Arm genommen hat, dass jemand da ist, der einfach Liebe ist, dass Jesus einfach für sie da ist und die Liebe einfach hier in dieses Land bringen. Und diese Werte wollen wir gerne weiterbringen, von Respekt, von Liebe, von einfach der Kraft Gottes. Was macht man, wenn man traurig ist, dass man einfach zu Jesus gehen kann, dass man einfach bitten kann, dass man ihm einfach alle Probleme aufführen kann und wir den aufzeigen, geht zu Jesus, bittet um das. Und das merken wir einfach, dass einfach auch in der Bibel steht, bittet, so wird euch gegeben. Und das wollen wir einfach in diesem Land weitergeben. Und das ist auch die Leidenschaft, die mich einfach hier bewegt. Und das macht einfach auch Spaß. Und die Leute nehmen das auch herzlich an. Und das macht auch Freude zu sehen, wie Menschenleben verändert werden. Ich möchte dir einfach weitergeben, wenn du erleben möchtest, wie Jesus in deinem Leben wirken will, wie er dein Versorger ist, wie er dich führt in deinem Leben, so bete einfach zu ihm. Er ist gut und ich habe in meinem Leben erlebt, wie einfach Wunder geschehen, wie er ist, der mein Leben bereitet hat, wie er der ist, der, dem ich Vertrauen schenke und dem ich einfach mein Leben hingebe, auch wenn es mir mal nicht gut geht. Aber gerade wenn es dir jetzt nicht gut geht, geh zu Jesus, bete und sag einfach, Jesus, ich möchte dich kennenlernen. Er ist der, wirklich, der dich liebt und der dein Leben erfüllt.

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4: Hier ist ERF Yes. Willkommen in unserem Talkwerk. Ich freue mich, dass ihr mit dabei seid. Und ich freue mich, wie immer, über meine Gäste hier am Tisch. Ganz außen stellen wir zuerst die Dame vor. Da sitzt Rachel Denzer. Sie ist schulische Heilpädagogin, verheiratet, dreifache Mama. 2020 ist ihr jüngerer Bruder Nick bei einem Surfunfall ums Leben gekommen. Warum sie trotzdem Hoffnick hat, wie man in der Schweiz sagt, darüber reden wir heute. Danke, dass du da bist.
3: Danke für die Einladung.
4: Daneben Thomas Bader. Thomas ist erfolgreicher Manager bei einem großen deutschen Unternehmen. Und viele Jahre hat er sich so als Glückskind gesehen, dem wirklich alles gelingt, der so durchs Leben gleitet, bis dann eines Tages ein wirklich heftiger Schicksalsschlag alles verändert hat. Danke, dass du uns heute davon erzählst.
5: Ja, schön, dass ich hier sein kann.
4: Und schließlich Amir Khalid. Amir hat eine Geschichte wie aus einem Hollywood-Film, finde ich, so hört sich das an. Der Inhalt wäre ungefähr so: Ein Prinz aus Malaysia überlebt einen Giftanschlag. Und bevor wir tiefer einsteigen, schön, dass du da bist, Amir, muss ich erstmal das so ein bisschen verstehen können. Deine familiäre Herkunft, inwiefern bist du ein Prinz?
1: Ja, ich rede eigentlich nicht so gerne darüber, weil in Europa spielt das eigentlich in meinem Leben überhaupt keine Rolle.
4: Aber du weißt, wie wir Fernsehleute sind. Ja.
1: Genau. Also es kommt von meiner Herkunft. Mein Großvater, er war ein Abkömmling des Sultan von Sulu. Das ist ein Sultanat in der Sulusee in Südostasien, das es nicht mehr gibt. Mhm. Und er kommt dort aus der königlichen Dynastie, fünfte Generation, und hat diesen Titel natürlich an seine Nachkommen gegeben. Mein Vater ist sein ältester Sohn und ich bin der älteste Sohn von meinem Vater. Mhm.
4: Muss ich mir das jetzt so vorstellen, dass du dann auch so richtig in Luxus aufgewachsen bist, wie man das so denkt bei einem Prinzen?
1: Teils. In Südostasien dazu mal, das ist ein Drittweltstaat. Ich bin auf der Insel Borneo aufgewachsen, also noch ein bisschen weit weg von der Zivilisation sozusagen. Mhm. Trotzdem, es gab dazu mal sehr viele so Holzhäuser, die Menschen lebten sehr einfach. Aber mein Großvater, mein Vater, die hatten schon ein schönes, großes Haus, ein Palast könnte man sagen. Mein Großvater, der hat einen eigenen Jet, der hatte einen Rolls Royce. Also von daher hatten wir das schon kennengelernt, aber er war natürlich dort im Zentrum.
4: Okay, also schon alles, was man so an Ausstattung für einen Hollywood-Film braucht. Das ist schon so ein bisschen jetzt gerade angedeutet. Wie das Leben in Malaysia war. Deine Eltern haben sich getrennt irgendwann, deine Mutter aus der Schweiz. Da hast du zuerst gelebt und dann bist du später zu deinem Vater nach Malaysia. Vielleicht kannst du uns noch mal ein bisschen mehr mit hineinnehmen, wie so dein Leben in Malaysia bei deinem Vater aussah.
1: Ja, das war so nach der Grundschulzeit. Ich bin am Anfang dort aufgewachsen, islamisch erzogen worden, natürlich sehr in der islamischen Kultur aufgewachsen. Und bin dann eben, wie du gesagt hast, in der Schweiz zur Schule gegangen, nach der Grundschule. Ich war ein sehr schwieriger Teenager. Meine Mutter kam nicht mehr klar mit mir, hat mich dann zurück zum Vater geschickt. Und ich bin dort in eine neue Familie reingekommen. Er hatte eine zweite Frau geheiratet, hatte noch zwei zusätzliche Töchter, meine Stiefschwestern. Und ja, ich war Teenager, er war sehr beschäftigt, er war in der Politik und wir lebten dort als Großfamilie und ich suchte so meine Position in dieser Familie, diese neuen Konstellationen. Es war nicht ganz einfach, so als Außenstehender in diese neue Familie reinzukommen.
4: So, und jetzt wird es dramatisch. Denn du bist überzeugt, dass deine Stiefmutter, also die zweite Frau deines Vaters, versucht hat, dich und deinen Vater zu vergiften. Mhm. Wie kommst du da drauf?
1: Ja, das ist eine lange Geschichte, aber da gibt es natürlich Beweise. Fängt eigentlich schon bei der Mutter meiner Stiefmutter an. Die hat bereits den Onkel meines Vaters geheiratet und dann durch schwarze Magie und Giftanschläge mit 45 ums Leben gebracht und dann alles geerbt. Das scheint ein Businessmodell zu sein in dieser Familie. Jetzt macht die Tochter genau dasselbe zu meinem Vater, hat sich hineingeheiratet in die Familie. Und er wurde dann auch mit 45 sehr schwer krank, ich gleichzeitig auch. Wir haben dann verschiedene Beweise gefunden, wie zum Beispiel getrocknete Frösche, die in den Kleidern eingenäht wurden, oder die Bediensteten, die Köche haben gesagt, dass da immer wieder mal Pülferchen ins Essen gemischt wurden. Und mein Vater hat sich dann auch persönlich und gesundheitlich sehr verändert in dieser Zeit. Und ich war dann plötzlich auch krank, hatte hohes Fieber, 40 Grad und mehr über Wochen. Und die Ärzte wussten nicht, was ich hatte. Die gaben mir Medikamente, aber es wurde nicht besser. Am Schluss landeten wir beide im Spital, mein Vater dann in der Intensivstation. Und ich war dort im Spital und dann als Muslime das erste Mal in eigentlich Todesangst habe ich dann zu Jesus Christus gerufen, zu ihm gebetet, weil ich von der Schweiz her, von meinen Freunden her gewusst hatte, dass Jesus Christus von den Toten auferstanden ist, dass er alle Macht hat, dass er helfen kann. Und ich habe ihn dort zum ersten Mal angerufen und gebetet, Herr, sei mir gnädig und hilf mir in dieser schwierigen Situation.
4: Okay, die Stelle müssen wir uns merken, weil da muss ich gleich nochmal nachfragen. Aber mir sind so viele Fragen gekommen bei dem, was du erzählt hast. Zum Beispiel, was hast du gesagt? Frösche eingenäht in die Kleidung? Was hat es denn damit auf sich?
1: Also das sind so getrocknete Frösche und anscheinend scheint das eine Methode der schwarzen Magie zu sein. Mhm. Es gibt verschiedenste Methoden, ich kenne mich da auch nicht aus, aber das ist das, was ich gesehen habe. Das ist das, was mir durch Zeugenberichte dann auch vermittelt wurde, eben mit diesen Giftpülferchen und ja, diesen Praktiken.
4: Ja. Das heißt, eigentlich bist du ja in einer islamischen Familie da aufgewachsen, mhm. aber das hört sich jetzt mehr so nach Okkultismus und solchen Dingen an.
1: Ja, das vermischt sich natürlich. Man spricht auch vom Volksislam. Es gibt ja Islam als Lehre, als Religion. Aber da vermischt sich natürlich ganz viel auch Volkstümliches mit rein. Und schwarze Magie ist wahrscheinlich dann nochmals eine ganz andere Kategorie.
4: Als du dann da im Krankenhaus lagst, was waren die Symptome? Wie ging es dir da?
1: Also eben, ich hatte Fieber, 40 Grad und mehr über mehrere Wochen. Und ich konnte dann am Schluss gar nichts mehr essen, kaum mehr trinken. Ich war richtig geschwächt und spürte, wie meine Lebensenergie aus mir rausging. Und ich habe mich vorbereitet für den Tod. Als Muslime hat man keine Heilsgewissheit. Man weiß nicht, ob die guten Taten gereicht haben, um ins Paradies zu kommen. Aber ich wusste eben von den Christen, dass der Glaube in Jesus und was er am Kreuz getan hat, dass er unsere Sünden getragen hat und wer an ihn glaubt, Sündenvergebung und sogar ewiges Leben bekommen kann. Und darum habe ich dann zu ihm gerufen in meiner Not.
4: Wie ging es zu dieser Zeit deinem Vater?
1: Er war in der Intensivstation. Ich hatte keinen Kontakt mehr mit ihm. Und eines Morgens war dann mein Onkel an meinem Bett und er hat mir dann mitgeteilt, dein Vater ist gestorben. Und das war für mich eine Riesenkatastrophe. Ich kannte meinen Vater ja kaum, weil wir so getrennt waren. Und trotzdem war für mich wie meine Identität, meine Zukunft plötzlich weg, weil doch sehr vieles an meinem Großvater hangte bezüglich meiner Zukunft.
4: Hattest du zu dieser Zeit schon den Gedanken, dass da irgendwie sowas wie eine Vergiftung stattgefunden hat? Dass das eine Art Anschlag auf euer Leben war?
1: Nein, ich hatte so zu kämpfen mit mir selbst und mit der Krankheit. Das war mir zu dem Zeitpunkt so nicht bewusst.
4: So, und dann kommst du auf die Idee zu beten. Die Frage ist, hat es was geholfen?
1: Ja, sonst wäre ich nicht da. Ja. Mein Vater ist leider gestorben, wie ich gesagt habe. Und ich habe es überlebt. Plötzlich ging es nach diesem Gebet aufwärts. Als meine Mutter in der Schweiz das mitbekommen hat, was da jetzt alles abläuft, dass mein Vater stirbt, gestorben ist und dass ich im Krankenhaus war, ist sie sofort nach Malaysia gekommen und hat mich dann zurück in die Schweiz genommen. Und dann ging dann mein Leben dort weiter. Ja, das war wirklich ein krasses Erlebnis.
4: Wie kam das dann, dass du dann zu der Überzeugung gekommen bist, da sind Anschläge auf uns verübt worden? Was waren so die ersten Hinweise?
1: Das waren eben diese Zeugenberichte, das waren diese getrockneten Frösche, die wir gesehen haben. Das war dann auch schlussendlich, dass das Businessmodell dieser Frau aufgegangen ist. Sie hat dann tatsächlich dann alles geerbt. Es gab viel Geld und Wertsachen im Haus, es gab viele Properties, also Häuser und Besitztümer. Ja. Und sie hat sich das eigentlich alles unter den Nagel gekrallt und wir haben da gar nichts mehr gesehen.
4: Jetzt würde ich so aus meiner deutschen Perspektive sagen, so hier, die Frau muss mal verklagen, dann muss man zur Polizei gehen, dann muss man vor Gericht, die muss mal vor Gericht zerren. Mhm. Weil anscheinend gibt es ja auch Hinweise, man könnte Zeugen befragen. Ist sowas mal passiert?
1: Das ist nicht passiert, nein. Zum einen, weil ich mich ja dann zum Christentum bekehrt habe. Und als das bekannt wurde in Malaysia, dann war ich sowieso abgeschrieben, ein Abtrünniger, ein Apostat. Im Islam gibt es ja das Konzept nicht, dass jemand eine andere Religion annimmt, außer dass er dann zur Verfolgung freigegeben wurde. Und von daher wurden wir auf der Schweizer Seite dann enterbt von der Familie. Mein Großvater, der Familienoberhaupt, hat ja noch gelebt. Und von daher hatten wir auch keine Stimme mehr. Zum Zweiten wusste zwar mein Großvater über diese Geschehnisse und was da abgelaufen ist, aber er wollte das einfach nicht publik machen und den Namen, den Familiennamen noch mehr in die Medien zerren und vielleicht sogar in den Schmutz ziehen.
4: Das heißt, selbst wenn du sowas versucht hättest, da gerichtlich, jetzt wäre gar keine Chance gewesen?
1: Nein, absolut keine Chance. Okay.
4: Christ geworden. So, jetzt ist ja das eine, dass man sagt, okay, ich bete mal zu diesem anderen Gott. Ich habe gehört, der kann sowas und das funktioniert. Mhm. Ist das dann der Moment gewesen, ab dem du dich als Christ bezeichnen würdest? Oder wie ging es dann weiter?
1: Das war einer der Anfänge. Ich hatte schon vorher 8 Jahre in der Bibel gelesen und nach dem wahren Gott, nach dem wahren Weg gesucht. Das hat mich immer sehr angesprochen. Ich hatte verschiedene solche Erlebnisse mit dem lebendigen Gott, der Gebete erhört, der auf unsere Wünsche und Nöte eingeht. Das war so ein krasses Gotteserlebnis, das ich hatte, diese Heilung, diese Hilfe in Todesgefahr. Ich bin dann zurück in die Schweiz, wieder in den alten Kollegenkreis, mein soziales Umfeld. Ich hatte viel Drogen genommen zu der Zeit und habe das dann wieder gemacht, als ich zurück war. Und ich war noch nicht in dem Sinne Christ, aber ich hatte zumindest mal eine Ahnung, was es bedeutet, Gott anzubeten und Hilfe zu erfahren. Als ich dann wirklich im Sumpf war, eben aufgrund auch von Drogenerfahrungen und meiner Lebensweise, habe ich dann wiederum zu diesem Gott gerufen und gesagt, ich brauche einen Christen, der für mich beten würde. Ich war sehr depressiv und es ging mir sehr schlecht. Und in meiner größten Not habe ich dann wieder diesen Gott gesucht.
4: Mit dem Ergebnis?
1: Das Ergebnis war, dass ich eingeladen wurde für einen Gottesdienst, wo für Kranke gebetet wird. Und ich dachte, das ist mein einziger Strohhalm. Die Ärzte, ich war auch in psychiatrischer Behandlung, die konnten mir nicht helfen. Im Gegenteil, die haben mir so ein schlechtes Attest gegeben, dass ich eigentlich abgeschrieben war. Und ich bin in diesen Gottesdienst gegangen, da wurde das Evangelium gepredigt und dann wurde aufgerufen, wer ja, an Jesus glauben möchte und ihn als persönlichen Herrn und Erlöser annehmen möchte. Ich habe gespürt, ich möchte das und dann haben sie für mich gebetet und man kann sich es kaum vorstellen. Ich bin mit so einer tonnenschweren Last gekommen, depressiv, niedergeschlagen. Aber das wurde in dem Moment einfach von mir weggenommen. Da kam plötzlich Freude, Friede, Ich kann das kaum beschreiben. Ich lachte und weinte gleichzeitig. Aber ich habe gemerkt, da ist jetzt was in mir passiert. Und da wurde mir diese große Last, diese große Nöte weggenommen und etwas anderes, Neues geschenkt. Und von da an würde ich sagen, würde ich mich als Christ oder Nachfolger von Jesus bezeichnen.
4: Es hört sich wirklich, ich habe am Anfang gesagt, Hollywood-Film, es hört sich märchenhaft an, sind so ein paar Elemente, wo ich denke, Entschuldigung, sowas erlebt doch kein Mensch, sowas kann man sich nur ausdenken. Andererseits denke ich, sowas würde man sich nicht ausdenken, sowas ist einfach eine, das ist einfach eine Geschichte, die über das geht. Also ich weiß nicht, ob wir sowas Ähnliches hier schon mal hatten. Fühlst du dich irgendwie als was Besonderes mit deiner Geschichte?
1: Ja, ich denke, wir sind alle was Besonderes. Wir Menschen haben alle unsere Geschichten und dass Gott meine Geschichte so geschrieben hat, das ist sein Werk. Er ist der Autor und Biograf meiner Geschichte. Vieles kann ich ja gar nicht beeinflussen. Mhm. Und ich bin einfach sehr dankbar, dass das so rausgekommen ist.
4: Mhm. Kommt manchmal noch so der Gedanke, ach, es hätte auch anders laufen können. Ich könnte jetzt ein bisschen prinzmäßiger, sage ich jetzt mal umgangssprachlich, auch in Malaysia ein schönes Leben haben. Denkst du da manchmal drüber nach?
1: Eigentlich nicht besonders. Ich bin hier in der Schweiz oder in Europa sozialisiert worden. Ich arbeite, habe eine Lehre gemacht, muss mein Einkommen verdienen, wie jeder andere auch. Von daher liegt mir das eigentlich sehr ferne, diese Gedanke.
4: Jetzt ist das alles, worüber wir jetzt bisher gesprochen haben, waren nicht so die einzigen Krisen, die du so erlebt hast. Du hast im Jahr 2000 eine Herzinsuffizienz noch diagnostiziert bekommen, lebst heute mit einem Spenderherzen. Mhm. Ganz schön krass. Es ist eine Geschichte an sich, die wir auch noch mal besprechen könnten. Hast du dich mal gefragt, ob es dieser christliche Gott wirklich so gut mit dir meint, bei all diesen Dramen, die du erleben musst in deinem Leben?
1: Auf jeden Fall. Es gibt ja in der Bibel diesen schönen Spruch, dass uns, die Gott lieben, alles zum Besten dient. Und das durfte ich wirklich erleben, trotz dieser schwierigen Sache mit dem Herzen. Auch das ist wiederum zum Schluss sehr gut rausgekommen. Und was ich einfach erfahren habe und gemerkt habe, für Gott gibt es keine hoffnungslose Situation. Mein Herz schlug am Schluss nur noch 10%. Und medizinisch hätte man mich aufgeben können. Aber für Gott war das noch nicht das Ende. Und ich denke, und da möchte ich wirklich alle ermutigen, einfach auch, wenn wir das Gefühl haben, jetzt ist das Ende der Fahnenstange, die Hoffnung nicht aufzugeben, sondern auf Gott zu schauen und von ihm Hilfe zu erwarten.
4: Welche Gefühle hast du heute deiner Stiefmutter gegenüber? Du bist überzeugt, die hat deinen Vater umgebracht. Dich hätte es auch fast das Leben gekostet. Was für Gefühle hast du der Frau gegenüber?
1: Ich möchte ihr vergeben. Ich habe ihr auch vergeben. Und es wäre schön, wenn wir uns vielleicht noch mal sehen könnten und ich das so zum Ausdruck bringen könnte. Vielleicht hat sie ja selber ein sehr schlechtes Gewissen. Vielleicht plagt sie ja irgendwas. Und ihr in dieser Situation vielleicht auch Hoffnung zu geben, das wäre ein schöner Abschluss dieser Geschichte.
4: Wenn sowas passiert, dann kommst du hier noch mal ins Studio und erzählst uns davon.
1: Sehr gerne.
4: Das wäre schön. Vielen, vielen Dank. Irre Geschichte. Danke, dass du da bist.
1: Gerne.
4: Thomas, wir zwei Europäer hier hören uns so Geschichten an. Was geht dir durch den Kopf, wenn du sowas hörst?
5: Ja, mir geht durch den Kopf, dass für Gott kein Fall aussichtslos ist. Ja. Dass so tief die Not sein kann, so finster die Dunkelheit auch nur sein kann. Es gibt immer wieder einen Weg, den Gott öffnet, den er ermöglicht. Mhm. Und du hast es ja auch gesagt an mir, ja, wer in Not ist, der soll immer dran denken, es gibt einen guten Gott, der einen Plan hat, der eine Biografie schreibt, die letztlich zum Heil führt. Ja. Also ganz, ganz, ganz beeindruckende Geschichte, muss ich echt sagen.
4: Die Dinge, die du jetzt sagst, muss man, glaube ich, auch auf dem Hintergrund hören von dem, was du erlebt hast. Eigentlich ist immer alles glatt gelaufen bei dir, bis zu diesem einen Tag vor schon über 20 Jahre jetzt her, an dem das Leben wirklich knallhart zugeschlagen hat bei dir. Kannst du uns an diesen Tag mal mit hineinnehmen, was da passiert ist?
5: Ja, kann ich machen. Das war ein sehr, sehr schöner, sonniger, warmer Augusttag. Und der ging so los. Ich habe zur damaligen Zeit in Portugal gewohnt und war mit meiner Frau, die im fünften Monat schwanger war, sozusagen auf Heimaturlaub. Dann haben wir bei meinen Eltern gewohnt im Gästezimmer und haben eigentlich wir waren 2 Wochen da und haben alle unsere Freunde gesehen. Und dann hatten wir an sich nachmittags nichts vor und kamen aber dann irgendwann auf den Gedanken, lass uns eine Fahrradtour machen. Und gesagt, getan, Fahrräder von meinen Eltern besorgt und dann sind wir in den Wald gefahren und haben uns aber da etwas verfranzt, sind irgendwie vom Weg abgekommen und dann wurde sie auch ein bisschen schlapp. Es war auch ein durchaus warmer Tag. Und dann haben wir gesagt, gut, dann kehren wir jetzt um. Und dann haben wir festgestellt, Mensch, wir sind an sich relativ weit weg von zu Hause. Ja, es dauert locker noch eine Dreiviertelstunde, bis wir da zu Hause wieder sind. Und dann wurde sie immer schlapper. Und dann sage ich zu ihr, na gut, wenn es immer schlechter wird bei dir, war mir jetzt nicht so bewusst, aber irgendwie vielleicht haben wir uns doch überfordert die letzten Tage und so weiter. Und heute ist schwül und Schwangerschaft und so weiter. Ja, dann tun wir langsamer. Ja. Und dann wurde sie immer schlapper und irgendwann konnte sie gar nicht mehr fahren. Ja, dann ging sie dann, hat das Fahrrad geschoben und dann habe ich gesagt, du, dann machen wir doch so, ich fahre voraus, da ist ein paar hundert Meter weiter, ist ein Biergarten, ich fahre schon mal hin, bestell was und wenn du dann kommst, dann steht schon das Getränk auf dem Tisch. Ja, ja, gute Idee. So, dann fuhr ich vor, ließ sie zurück und nähere mich dann dem Biergarten, stelle das Fahrrad ab. Und jetzt muss er dazu sagen, ich bin kein Typ, der an irgendwelche komischen, übersinnlichen Themen glaubt. Also ich bin eher nüchtern vom Typus her. Also ich glaube weder an Stimmen noch an sonst irgendwas. Gehe in den Biergarten rein, dann höre ich tatsächlich eine Stimme, fahr zurück. Und dann denke ich mir, das gilt nicht mehr, da muss irgendjemand anders sein. Guck mich um, da war kein Mensch. Das war eigentlich erstaunlich, weil es war ein schöner Sommertag und dieser Biergarten war leer. Da war niemand unterwegs. Und dann denke ich mir, komisch, irgendwie muss das dann vielleicht der Wind hergetragen haben. Und gehe dann in den Biergarten rein, mache mir nichts draus. Ja? Und dann kommt die Stimme nochmal. Und dann sage ich mir, da ist keiner. Gehe zurück zum Fahrrad, schließe es wieder auf, fahr ihr entgegen. Und dann sehe ich sie, wie sie am Wegesrand sitzt, auf einem umgelegten Baumstamm, so ein Stück weit so nach vorne gebeugt, Fahrrad in der Wiese. Und ging ihr erkennbar nicht gut. Dann setze ich mich neben sie und sage, sag mal, dass dir so schlecht geht. Und dann sagt sie, ja, mir geht so schlecht, das kannst du dir gar nicht vorstellen. Und im gleichen Moment stirbt sie. In dem Augenblick. Sie sagt es und im gleichen Moment sackt sie zusammen und kein Puls, kein gar nichts, Augen offen. Und in dem Moment war mein Leben im Prinzip in Sekundenbruchteilen von Null auf Vollpanik. Dann dachte ich mir, ja, was mache ich jetzt eigentlich? Ja? Also irgendwie, keine Ahnung, Mund-zu-Mund-Beatmung, kann nur jedem empfehlen, macht einen Erste-Hilfe-Kurs oder einen Reanimationskurs, das lohnt sich wirklich in solchen Situationen. Ich war damals nicht in der Lage. In dem Moment kommt eine Frau und die fragt, was machen Sie denn hier mit der Frau in der Wiese? Dann sage ich, ja, das ist meine Frau, kollabiert irgendwie. Und dann sagt sie, ja, Sie machen ja überhaupt keine Wiederbelebung, müssen Sie ja sofort anfangen. Ja, ich bin Krankenschwester, lassen Sie mich mal hin. Und dann ging die sofort zu meiner Frau und macht professionelle Herz-Lungen-Massage. Und ich immer noch in völliger Auflösung und Panik und so weiter, kommt ein zweiter Mensch, ein Fahrradfahrer, und sagt dann, ja, was ist denn hier los? Ich gleich setze hier, eine Frau kollabiert etc. Dann sagt er, haben Sie einen Notarzt gerufen? Dann sagt er, Notarzt? Nein, nicht gerufen. Ja. Also ich war zu nichts in der Lage. Ja. Man sieht es, also völliger Blackout. Und dann sagt er, ja, was sind denn Sie für einer? Ja, Sie müssen einen Notarzt rufen. Und dann ruft er sofort, mache ich für Sie. Er ruft er sofort einen Notarzt. Der war tatsächlich 8 Minuten später da. Also lief im Prinzip alles gut. Ja. Ich wäre zu gar nichts in der Lage gewesen, aber es waren sofort Leute da, die mir dann geholfen haben. Und der Notarzt kam dann sehr schnell, kam dann auch professionell mit Defibrillator und so weiter. Und ich habe dann immer gedacht, ja gut, also tausenderlei Gedanken natürlich, die durch den Kopf gehen. Ja, was war, warum, was ist da passiert, was haben wir falsch gemacht? Ja, hat sie sich überanstrengt und so weiter? Ja, wie kann das auf einmal so sein? Und ich habe dann so von ein Stück weit von der Ferne, die wollten nicht, dass ich da unmittelbar daneben stehe. Ich war da bei den Sanka dann und gucke so hin und dann sehe ich immer, sie versuchen sie wieder zu beleben und dann sackt wieder alles zusammen. Ja. Und dann wieder und so weiter. Und es kam mir eine Ewigkeit vor. Und ich dachte mir, warum tut der die Frau nicht in diesen Rettungswagen rein und fahrt sie einfach ins Krankenhaus, verflixt nochmal. Ja. Und das war aber nicht. Und die haben dann auch gesagt, ja, das geht nicht, ja, sie ist nicht transportfähig und so, das haut jetzt nicht hin und beruhigen Sie sich und so weiter. Und ich habe dann meinen Vater angerufen und gesagt, du, Papa, muss kommen, also ist was ganz Schlimmes passiert. Claudia ist zusammengebrochen und so weiter. Und dann sagt er, oh, ich komme sofort, ja, wo seid ihr? Er sagt, ja, da und da. Das kannte der, er wusste, wo wir sind. Läuft aus dem Haus raus, stellt fest, da steht ein Auto vor der Tür, nämlich das Auto, das sie während der Urlaubszeit von ihren Eltern hatte, der zweite Wagen ihrer Eltern. Und wo ist der Autoschlüssel? In ihrer Hosentasche. Hm. Ergo kam mein Vater aus dem Haus nicht raus. In dem Moment kommt sein Bruder, den er jahrelang nicht gesehen hatte. Und der Bruder sagt zu ihm, ich habe mir ein neues Auto gekauft und dachte, ich mache mal eine Spritztour und schaue mal bei meinem alten Bruderherz vorbei. Und wir fahren mal irgendwo hin. Und dann sagt er, ja, wir fahren irgendwo hin. Und ich sagte, wohin? Aber es wird keine Spritztour. Und also unfassbar eigentlich der Zufall. Ja. Und dann war ein paar Minuten später auch mein Vater da, hat mich dann, ja, war da, hat gebetet in der Zeit. Und ich habe nicht gebetet, ja, weil für mich hat Gott keine Rolle gespielt. Ich wusste zwar, irgendwo gibt es eine höhere Macht, aber die war für mich total abstrakt, fern. Keinen Bezug zu den Menschen und so weiter. Und insofern wusste ich gar nicht, wie ich ihn hätte ansprechen sollen. Ja, mein Vater war schon, er war von vornherein gläubiger Christ immer schon gewesen. Naja, lange Rede, kurzer Sinn. Diese ganzen Wiederbelebungen und so weiter, irgendwann war sie dann in dem Krankenwagen drin, dann wurde sie ins Krankenhaus gebracht. Und ich fuhr dann mit meinem Vater und einer sogenannten First Responderin, also so einem Kriseneinsatzteam. Es war eine junge Frau, sehr, sehr sympathisch, die da ihre Freizeit an diesem Samstag geopfert hat. Und dann fuhren wir dann ins Krankenhaus. Und da sitze ich da so in einer Notaufnahme. Und dann kommt irgendwann nach einer gefühlten Ewigkeit, kommt dann eine Ärztin raus und sagt, ja, ob es hier einen Herrn Bader gibt. Ja, den gibt's. Und dann sagt sie, ich muss. Und in dem Moment, wo die muss sagt, war bei mir schon der Film gerissen. Weil sie hätte, wenn es anders gewesen wäre, hätte sie gesagt, kommen Sie mit Ihrer Frau, erwartet sie ja. Aber ich muss, Klammer auf, Ihnen leider mitteilen. Und dann ging ich mit der Frau mit, mein Vater schweigend hintendrein. Und dann waren wir in diesem Raum da, in dieser Notaufnahme. Und dann lag meine Frau auf diesem Bett und wunderhübsch, braun gebrannt, braune Locken, so um den Hals und so weiter, pastellfarbene Klamotten. Hat sich immer sehr, sehr, sehr stilvoll angezogen, selbst bei so einer Fahrradtour. Und dann lag die da, wie ein Dornröschen, völlig unversehrt, wie im Schlaf. War ja nicht ein Unfall in dem Sinn gewesen, ja, wo man dann Verletzungen gesehen hat, also, sondern komplett intakt und so weiter. Und ich dachte, das ist jetzt ein schlechter Traum, das ist irgendwie ein ganz schlechter Witz, der hier stattfindet. Und dachte, sie schlägt jetzt wahrscheinlich dann die Augen auf und sagt, wollte ich nur mal kurz erschrecken und wir gehen jetzt nach Hause oder so. Und dann fasse ich sie an, dann ist sie kalt, war sie schon komplett kalt. Und da war mir dann in dem Moment die Endgültigkeit bewusst. Und dann habe ich auch festgestellt, das ist ja gar nicht mehr sie, das ist ihre Hülle, das ist eine Form, die ich da sehe. Zwar eine sehr hübsche Form, aber eine, die kein Mensch mehr ist.
6: Ja. Jetzt ist es ja so, wir reden da nicht nur schlimm genug von deiner Frau, sondern auch von deinem ungeborenen Kind.
5: Ja. Ja, das ungeborene Kind war sofort in meinen Gedanken. Als ich noch bei ihr war und bevor dann diese Krankenschwester kam, in diesen Minuten oder Sekunden, wie auch immer, ich kann es immer genau quantifizieren, da habe ich dann schon auch, ich habe dann den Bauch gehalten, weil ich tatsächlich sehen wollte, bewegt sich's noch. Und es hat sich am Anfang bewegt noch, aber irgendwann nicht mehr. Und das war für mich dann schrecklich, weil ich dachte am Anfang natürlich, ja, vielleicht kann man das Kind retten Also ich hatte so wirre Gedanken, ich kann es gar nicht mal im Einzelnen sagen, ja, aber als dann, es wäre ein Junge geworden, ja, als dann der kleine Bub aufgehört hat zu strampeln, das ist tatsächlich auch heute noch relativ schwierig, sich das nochmal vor Augen zu führen, ja, gedanklich.
6: Jetzt ist das eine Geschichte, die ist schon über 20 Jahre her. Ich nehme an, du hast sie auch schon öfter mal erzählt. Macht das heute noch was mit dir, wenn du das erzählst?
5: Ja, es macht natürlich schon was mit mir. Ich würde mal sagen, ich kann sie ja, du siehst es ja, ich breche jetzt nicht in Tränen aus oder so. Ja. Also ich kann die Geschichte ganz normal erzählen, auch in den Details. Aber nur aus einem einzigen Grund, weil der den Amir heil gemacht hat, der hat auch mich heil gemacht. Und er hat mir was viel Besseres gegeben, nämlich sich selbst. Und dadurch sind bei mir zwar sicherlich Narben da, aber keine Wunden, die irgendwie noch offen wären. Also ich habe das komplett durch Jesus Christus verarbeiten dürfen und fühle in mir auch keinerlei Bitterkeit und keinerlei Schmerz jetzt mal. Also ich kann es ohne Schmerz erzählen tatsächlich. Ja.
6: Das hast du ja eben noch gesagt, eigentlich sowas wie Beten war überhaupt gar keine Möglichkeit für dich in diesem Moment damals. Was hat denn zu diesem Perspektivwechsel geführt bei dir?
5: Ja, zu diesem Perspektivwechsel da haben einige Menschen beigetragen, vor allem mein Vater. Die nächsten Tage waren dann schrecklich. Also du kannst erstmal natürlich in so einer Situation gar nicht überhaupt morgens aufstehen. Du hast keine Kraft, um überhaupt das Bett zu verlassen, ja, oder um überhaupt noch die Zähne zu putzen oder irgendwas zu machen. Meine Ernährung bestand dann aus einer Suppe mit einem aufgelösten Brühwürfel. Mehr konnte ich gar nicht essen. Und mein Vater, der hat dann irgendwann mal einen Satz gesagt. Und wir haben natürlich gesprochen, wie kann das sein? Wir wussten noch nicht, warum sie gestorben war. Das war ja noch nicht offensichtlich. Das kam dann erst später raus, als dann die Obduktion fertig war. Und mein Vater hat dann an irgendeinem dieser Tage mal so nachgedacht. Und wir haben immer wieder dann diesen Tag Revue passieren lassen. Ja? Und auch andere Dinge, die in der Woche davor passiert waren. Da hatten wir dann beide Träume. Sie hat den Traum, ich hatte den Traum. Und die wiesen auf irgendwas in diese Richtung hin tatsächlich. Ja? Und mein Vater hat gesagt, du, so wie das abgelaufen ist, war das ein Drehbuch. Und der Drehbuchschreiber ist Gott. Der hat es, wenn es nicht schon sein Plan war, dann hat er es zumindest zugelassen. Er hätte es verhindern können, hat er aber nicht. Und jetzt hast du zwei Möglichkeiten. Du kannst gegen seinen Willen opponieren, du kannst in die Rebellion gehen, du kannst dich verhärten, du wirst aber dann wahrscheinlich bitter werden und möglicherweise auch vielleicht ein Alkoholthema kriegen und was auch immer. Oder aber du kannst sagen, dein Wille geschehe und zeig mir den Plan, den du für mich hast, weil das ist offensichtlich ein anderer Plan. Jetzt kann man sagen, Empathie schaut anders
6: ganz
5: aus.
6: Knallhart.
5: Das wäre deine Frage.
6: Wirklich, ja, tatsächlich.
5: Das sind relativ harte Worte. Und wenn man meinen Vater jetzt kennen würde, dann würde man sagen, wie kann der sowas sagen? Der ist total warmherzig und ein total empathischer Mensch. Und der war sich, glaube ich, dessen gar nicht so bewusst. Ich sage jetzt mal aus der heutigen Perspektive, das ist vom Heiligen Geist so geführt worden, weil das war exakt das, was ich hören musste. Es war genau das, was ich hören musste. Und es war aber nicht so, dass ich gesagt habe, hey, wunderbar, Papa, super, ist ja total toll, da bin ich mal gespannt, was Gott dann für mich sondern ich war natürlich erstmal total verärgert. Ich habe gesagt, wenn es diesen Gott gibt, und offensichtlich gibt es ihn ja, dann hat der mir erstmal alles kaputt gemacht, was mir in irgendeiner Weise was bedeutet hat. Und ich war vollkommen sauer auf ihn. Und dann weiß ich noch, dann habe ich schon auch so eine Art Übergabegebet gesprochen. Aber so ein bisschen ein sehr rustikales, würde ich mal sagen, weil ich nämlich gesagt habe, so, wenn es dich gibt und mein Vater sagt, dass es dich gibt, dann hast du jetzt alles, was mir irgendwas bedeutet hat, hast du kaputt gemacht, kurz und klein gehauen, in tausenderlei Scherben. Jetzt habe ich diesen Scherbenhaufen und den kannst du haben, den schiebe ich dir jetzt rüber, obendrauf, sozusagen als Kirsche auf der Torte, kriegst du den Schlüssel zu meinem Leben. Und man kann jetzt was Besseres damit anfangen. Und ich denke, das war der entscheidende Punkt, der Schlüssel. Und dann habe ich gesagt, dann mach was aus meinem Leben. Und du hast ja vorher gesagt, Amir, dass dir das Tonnengewicht weggehoben wurde. So war es bei mir auch. Es war exakt genauso. Das war nämlich so, dass ich zunächst ja gar nicht aufstehen konnte morgens. Und dieses tonnenschwere Gewicht, das auf mir lastete, das war von dem Moment, wo ich gesagt habe, dein Wille geschehe und da hast du den Schlüssel zu meinem Leben, war dieses Gewicht weg. Mhm. Und der Rest ist dann natürlich Geschichte. Ja. Und hat sich dann wunderbar ergeben. Ja.
6: Ist, glaube ich, wenn man sowas nicht mal selbst erlebt hat, hört sich es echt irre an, ne? Dass so ein Gebet wirklich was verändern kann und man selber das Gefühl hat, ich bin dadurch ein anderer Mensch geworden. Ja. Aber bevor wir noch mal darüber reden, was sich bei dir verändert hat, du hast eben angedeutet, man hat noch rausgefunden, woran deine Frau überhaupt gestorben ist.
5: Ja.
6: Was war da los?
5: Das waren zwei Gendefekte, die sie hatte. Und zwar war der eine ein verkrüppeltes Herzkranzgefäß. Und der zweite war ein Enzymdefekt, der eine vorzeitige Arterienverkalkung ausgelöst hat. Und beide Defekte wären für sich allein genommen völlig harmlos gewesen. Also harmlos vielleicht nicht, aber die hätten nicht lebensverkürzend wirken müssen. In der Kombination war es schon schwieriger, weil natürlich ein verkrüppeltes Herzkranzgefäß zu größerem Druck auf die verbleibenden Gefäße führt und dann in Verbindung mit einer Arterienverkalkung schon ein Risiko darstellt. Aber der eigentlich entscheidende Punkt war die Schwangerschaft. Das haben wir dann hinterher die Ärzte gesagt. Die haben gesagt, ihre Frau konnte unter keinen Umständen eine Schwangerschaft überleben. Das hätte man wissen müssen und sie hätte unter gar keinen Umständen jemals schwanger werden sollen. Und sie ist zunächst ja auch nicht schwanger geworden. In unserer Ehe war ja auch, die war kinderlos jahrelang. Und wir haben dann in der Zeit in Portugal einen Arzt gefunden, der gesagt hat, naja, also eigentlich unnatürlich, dass sie keine Kinder bekommen können. Sie war gesund, ich war gesund. Und da ging es zusammen, hat es nicht geklappt. Und der hat dann durch einen ganz kleinen Kunstgriff hat er das Problem gelöst und zack, war sie schon.
6: Aber was, wenn du das überlegst, hätten wir das nicht gemacht, dann würde sie wahrscheinlich heute noch leben. Hast du so Gedanken?
5: Ja, natürlich, ja, klar. Ja, die Gedanken sind offensichtlich, die hatte ich vor allem in der Zeit, wo ich noch nicht so fest im Glauben war, ja, wo ich erst sozusagen so ein bisschen die ersten Schritte aus diesem ganzen Elend heraus gemacht habe, da hatte ich die Gedanken natürlich schon, hätte ich das anders haben können und so weiter und so fort. Aber mir ist dann schon auch eingefallen, dass Gott ja sowieso versucht hatte, mich immer wieder mal auf den Weg hin zu ihm zu bringen. Ja, in meiner Kindheit, Jugend, ich hatte immer wieder auch, war mit der Vergänglichkeit konfrontiert worden, waren immer wieder mal Todesfälle in meinem Umfeld, auch zum Teil schlimme Todesfälle, ja, Unfälle von Freunden, Selbstmorde und so weiter. Und die haben mich immer nicht so berührt, dass ich auf die Suche gegangen wäre. Ich dachte immer, ja, schlimm, schlimm, schrecklich, schrecklich und so weiter. Und dann war aber relativ schnell auch schon wieder das Thema, wo machen wir den nächsten Urlaub? Und Gott hat mich auf die Weise nicht bekommen, sondern er und ich weiß, dass sich das hart anhört und das mögen viele anders sehen, aber ich kenne mein Herz und ich weiß, er hätte mich anders als durch so einen harten Schlag niemals bekommen. Und ich bin heute froh, dass alles so gekommen ist,

die Gottesdienste. Was wir brauchen, ist Weihrauch. Und zwar für alle Gottesdienste. Weihrauch wirkt nämlich antibiotisch, also desinfizierend. Ist also kein Wunder, dass sich in der katholischen Kirche bei der Menge an Weihrauch, die da jeden Sonntagmorgen freigesetzt wird, keiner mehr ansteckt. Wirkt entzündungshemmend, abräumig unseren ersten Künstler.

0: Yes, Adina, mega starker Song. Ich würde dir am liebsten irgendwie einen Stadionapplaus geben, aber den kann ich jetzt nicht. Aber vielleicht kann die Crew mal hier einen fetten Applaus geben. Come on. Mega stark. Danke, dass du hier bist, Adina. Vielleicht, damit wir alle jetzt nochmal so ein kleines Bild von dir bekommen, gibt ja vielleicht ein paar, die dich noch nicht kennen, auch wenn ich mir das nicht vorstellen kann. Kannst du dich nochmal ganz kurz vorstellen und so ein bisschen uns ein paar Details über deine musikalische Karriere geben?
1: Also ich bin Adina, ich bin 22, studiere in Heidelberg Jura und Philosophie und bin eben Künstlerin, Musikerin. Habe vor 2 Jahren mein Debütalbum rausgebracht und dann kam Corona und jetzt bin ich in der Neuorientierungsphase und bin viel im Studio.
0: Okay, Jura und Philosophie, das ist schon, ich meine, das ist eine crazy Kombi, oder wie kommt man da drauf, Jura und Philosophie zu studieren? Was hast du vor damit?
1: Oh, also, das ist eine gute Frage. Gibt viele Optionen, die irgendwie offen sind. Ich habe, also, Musik ist meine größte Leidenschaft, aber ich kann mir auch vorstellen, an der Uni zu bleiben, okay, in Philosophie. Oder
0: also, Plan A ist quasi Adele für Deutschland zu werden und Plan B ist irgendwie Oberster Gerichtshof,
1: ja, so in etwa.
0: Vorsitzende oder so. Nice, cool. Hey, wir sind schon öfters über den Weg gelaufen. Ich kann mich erinnern, das erste Mal, als ich dich gesehen habe, war in Karlsruhe vor 4, 5 Jahren, glaube ich. Und was mir hängen geblieben ist, ist sofort irgendwie deine mega starke, ausdrucksvolle Stimme. Hat mich von Anfang an begeistert. Und dann haben wir uns immer mal wieder so gesehen auf Konzerten, haben irgendwie gemeinsam die Bühnen bespielt. So. Und was mir aufgefallen ist, jedes Mal, wenn wir uns wieder getroffen haben, hatte ich den Eindruck, dass du als Künstlerinnenpersönlichkeit, was für ein Wort, Künstlerinnenpersönlichkeit, irgendwie gewachsen bist. Was mich interessieren würde, nimmst du das als Künstler auch so wahr? Und wenn ja, wo würdest du sagen, waren so deine Wachstumsschritte?
1: Also erstmal finde ich das mega schön, dass du das so beobachtest, weil das absolut das spiegelt, was ich selber empfinde über die Zeit. Und für mich war das so, dass ich da reingestartet bin, gefragt wurde von einem Produzenten, ob ich mir nicht vorstellen könnte, mal ein Album oder Musik professioneller zu machen. Und ich war da total verschüchtert. Meine Grundannahme von mir war so ein bisschen, dass irgendwas falsch ist mit mir und ich besser auf andere Leute höre, als meinen Gefühlen und dem, was ich will, zu vertrauen, auch aus geistlicher Sicht. Und ich musste da auch menschlich ganz, ganz viele krasse Schritte gehen. Und natürlich, je mehr man da durchsteht und irgendwie durchatmet und auch nachfühlt bis in die tiefsten Tiefen, was furchtbar

0: schmerzhaft manchmal sein kann, aber desto mehr kommt man zu sich selber und auch künstlerisch natürlich. Ich glaube, die Mensch- und Künstlereinheit geht immer ganz arg miteinander Wege und Schritte.
1: Ja. Voll spannend. Ich meine, unser Thema heute ist ja Life Happens, wie gehe ich um mit Herausforderungen, deswegen das passt ganz gut so. Vielleicht kannst du da noch mal ein bisschen drauf eingehen, was hat dir jetzt in diesem Prozess geholfen, irgendwie die Stimmen auszublenden, die irgendwie gesagt haben, wer du bist, und was hat dir geholfen, so langsam wirklich deine Persönlichkeit authentisch zu entwickeln, zu dem zu werden, die du heute bist?
0: Ja, also ich glaube, zum einen, das, was du schon gesagt hast, manche Stimmen muss man einfach ausblenden und darf die nicht zu ernst nehmen, weil wenn dein psychologisch würde man sagen, sein Ich und das Selbst, also die Vorstellung von einem Selbst, das man durch andere kriegt, zu weit auseinanderfällt, dann ja, funktioniert es einfach nicht so richtig gut im Leben. Und ansonsten einfach das Durchstehen und da ganz tief graben, was es war, was es nicht war. Bei mir hat es dann auch angefangen, dass ich meinen Glauben noch mal ganz von vorne aufgerollt habe und mich gefragt habe, ja gut, warum habe ich denn Jesus in meinem Leben, wenn ich auf meine Gefühle nicht vertrauen kann, wenn das doch irgendwie, wenn ich dann eine Beziehung habe, die lebendig sein soll und ich aus Gefühlen ganz viel Lebendigkeit ziehe. Ja, genau.
1: Cool, und hast du dann eben, du hast Jesus angesprochen, hast du irgendwie neu erlebt, wie Gott dann irgendwie präsent in deinem Leben wurde, oder wie hast du das erlebt in den Herausforderungen?
0: Also für mich war ein krasser Fakt einfach in meinem Leben, dass in den Momenten, wo ich echt ganz zerbrochen in meinem Bett lag und niemand da war, weil ich einfach auch ein krasser Einzelgänger bin, der viel alleine durchsteht, dass ich immer das Gefühl hatte, so, das ist ein komisches Bild, aber dass Jesus einfach der Einzige ist, der an meinem Bett sitzt, meine Hand hält und das mit mir durchsteht. Und das war so der krasse Trost, den ich da draus gezogen habe. Und ich glaube, mein Glaube ist auch einfach rationaler geworden ein bisschen. Dass ich mir die Frage gestellt habe, okay, das ist so ein bisschen Philosophie, auch der Blaise Pascal hat das mal gesagt, dass es einfach, wenn man sich überlegt, wie wahrscheinlich ist es, dass es Gott gibt. Und wenn es Gott gibt, dann hat man eine ganz andere Perspektive auf alles, was hier auf Erden war. Dann macht es einfach viel mehr Sinn, wenn man das mal alles auch durchrechnet, an Gott zu glauben. Und habe ich mir gedacht, ich vertraue jetzt einfach darauf, was in mir lebt.
1: Cool. Ich kann mir vorstellen, dass solche Prozesse, die man dann durchmacht, persönlich, sich irgendwo ja auch dann in dem künstlerischen Outcome oder so in den Songs niederschlagen. Ist es bei dir so? Kann man das so zwischen den Zeilen lesen? Oder wie hast du das prozessiert als Künstlerin?
0: Also tatsächlich ist es so, dass ich mich nach einer Zeit gefragt habe, ich habe das erst so nach 3-4 Jahren richtig beim Rückblick kapiert, dass auch viele von meinen Songs, die da entstanden sind und auch zwar viele aus Gesprächen entstanden sind, aber auch sehr, sehr viele andere Menschen geschrieben haben, dass ich gemerkt habe, oha, voll viel davon ist Identität von mir selbst. Und gleichzeitig habe ich gemerkt, ich muss aber auch nicht nur ich muss auch so ein bisschen diesem Frechen und diesem anderen Teil von mir auch irgendwie Raum geben. Da bin ich gerade total in dem Prozess. Und genau, also klar, natürlich.
1: Man darf gespannt sein, was noch kommt. Du hast mir schon vorher gesagt, oder du hast ein paar richtig nice Songs in der Pipeline. Wir hören ja auch nachher noch mehr von dir. Vielen Dank, dass du bei uns bist bei Real Talks hier im C-Werk in Nürnberg live. Danke, Adina.
0: Danke euch.
1: Bei uns geht es jetzt Schlag auf Schlag weiter. Mein nächster Gast ist ein ganz besonderer Mensch mit einer ganz besonderen, herausfordernden Lebensgeschichte. Und für mich ist es eine riesengroße Ehre, dass er heute bei der ersten Real Talks-Ausgabe live am Start ist. Philipp Mickenbecker hat einen YouTube-Channel zusammen mit seinem Bruder, den Real Life Guys. Hi, Philipp.
2: Hey.
1: Real Life Guys heißt der YouTube-Kanal, hat über 1,3 Millionen Follower. Und ist absolut erfolgreich und ist heute hier bei uns. Danke, dass du da bist, Philipp.
2: Danke für die Einladung.
1: Cool. Vielleicht für alle, die dich noch nicht kennen, vielleicht gerade im jungen Segment gibt es ja nicht allzu viele, aber wäre nice, wenn du noch mal so ein bisschen ausholst und uns erzählst, wie ist es dazu gekommen, dass ihr diesen Kanal Real Life Guys aufgemacht habt und was macht ihr auf eurem Channel?
2: Die Frage, was macht ihr, ist immer ein bisschen schwierig zu erklären, weil wir so verrückte Sachen bauen. Also eigentlich setzen wir Kindheitsträume um. Von ganz verrückten Kindheitsträumen bis zu einfachen Sachen, Baumhäuser, fliegende Badewannen, U-Boote, haben alles Mögliche schon gebaut. Es war tatsächlich nie unser Ziel, dass wir irgendwie so erfolgreich sein wollten oder dass wir Geld mit YouTube verdienen wollten. Sondern es ist alles so gekommen, dass wir einfach unsere Freunde motivieren wollten, rauszugehen, ein bisschen weg vom Handy zu kommen. Das heißt auch der Name Real Life Guys, so ein bisschen in Abgrenzung an das virtuelle Leben. Und das haben sich dann irgendwann immer mehr Leute angeschaut. Und dann haben wir irgendwann gemerkt, okay, es lohnt sich und wir können da auch noch andere Leute motivieren, was draußen zu starten. Und das ist eigentlich auch unsere Message, do something in real life.
1: Ja, ja. Mega stark. Ich meine, irgendwie schon auch eine coole Botschaft, gerade jetzt, wenn alle irgendwie digital unterwegs sind und nur noch auf Instagram und so weiter hängen, hat ja, ist ja auch cool, aber jetzt was so im Real Life tun, ist was ganz Besonderes. Ich finde, wenn man eure Videos anschaut, dann merkt man deutlich, wie viel Spaß ihr dabei habt und wie crazy ihr unterwegs seid. Ich meine, wie war das für dich? Ihr habt dann angefangen, du hast gesagt, wir haben das nicht geplant, jetzt erfolgreich zu sein. Wie war das für dich, als du gemerkt hast, wow, das zieht jetzt an? War das ein bestimmtes Video, das dann durch die Decke gegangen ist? Oder wie kam es dann und wie hast du das erlebt, als der Erfolg sich dann eingestellt hat?
2: Ich glaube, insgesamt waren es immer mehrere Videos. Also das erste, wo es so richtig abgegangen ist, wo wir gemerkt haben, okay, das gucken nicht nur unsere Freunde an, war so eine Amphibienbadewanne, wo wir einfach Räder dran geschraubt haben und dann Berg runtergefahren sind. Eigentlich ein ziemlich einfaches Video. Ich glaube, das hat mittlerweile auch die meisten Aufrufe. Voll verrückt, dass es irgendwie geblieben ist. Und danach auch nochmal das U-Boot, was einfach extrem viele Leute sich angeschaut haben. Was für uns voll überraschend kam, weil wir gar nicht gedacht hätten, dass es da überhaupt so ein Interesse gibt. Und wo wir dann halt gemerkt haben, okay, es lohnt sich auch ein bisschen mehr zu investieren, das wirklich auch professioneller zu filmen. Und gerade, weil wir dann unsere Message so, das Real Life und wie viel Spaß einfach auch macht, draußen was mit Freunden zu unternehmen, dass wir das noch anderen Leuten vermitteln können, hat uns voll motiviert, dann da Vollgas zu geben.
1: Cool. Jetzt ist es so, für mich hört sich das absolut nach so einer American Dream Story an, oder?
2: Ich meine, ist auch so ein kleiner Traum,
1: ja, auf jeden Fall. Ja, ja. Abgefahren, ja. Ich finde es immer inspirierend, oder? Zu hören, Leute tun einfach was und irgendwie geht es ab, weil es einfach authentisch ist, weil es zur richtigen Zeit kommt. Das ist richtig cool. Und bei dir, was ich extrem spannend finde, ist ja, dass es dann auch noch so die, auch tatsächlich noch eine Real, ist ja alles Real Life, aber es gibt auch noch eine Seite in deinem Leben, die einfach auch da ist und die hat weniger mit Erfolg zu tun, sondern mit leidvollen Erfahrungen, mit Herausforderungen. Du hast schon ziemlich viel durchgemacht. Ich meine, du bist 23. Mhm. Kannst du uns da mal so ein bisschen mit reinnehmen? Was ist da deine Lebensjourney und vielleicht auch sogar deine Leidensjourney?
2: Ja, das war mir immer richtig wichtig, dass wir halt nicht nur dieses, ich sag immer, das perfekte Instagram-Bild zu zeichnen, was sich alle angucken und dann denken, okay, so ein Leben hätte ich auch gerne. Ich würde auch gerne jeden Tag aufstehen und machen, worauf ich halt Bock habe, irgendwelche verrückten Sachen bauen. Sondern dass wir halt auch zeigen wollen, okay, unser Leben ist nicht nur perfekt. Bei uns gibt es vielleicht extreme Höhen, die wir ja auch in den Videos zeigen. Aber die extremen Rückschläge wollen wir halt genauso thematisieren. Bei mir hat es angefangen, dass ich weiß gar nicht, wie viele Jahre es schon her ist, schon eine ganz schöne Weile her, dass ich das erste Mal Lymphdrüsenkrebs bekommen habe, gerade wo es bei uns eben so am Höhepunkt war. Danach war ich erstmal wieder gesund durch eine Chemo und so und dann ist es wiedergekommen. Und genau in der Zeit ist dann auch meine Schwester mit einem Flugzeug verunglückt, auf einem ganz normalen Rundflug abgestürzt, womit wir natürlich auf keinen Fall irgendwie gerechnet hätten. Was wir trotzdem dann auch auf YouTube zeigen mussten irgendwo auch und noch zeigen wollten, weil sie mit Teil von den Videos war. Und jetzt habe ich schon wieder, das war jetzt 3 Jahre her und der Krebs ist jetzt schon wieder zurückgekommen. Und im Moment weiß ich noch nicht genau, wie es weitergeht mit der ganzen Situation.
1: Das ist schon, für mich immer wieder bewegend. Ich habe die NDR-Doku in der Vorbereitung nochmal geguckt. Der NDR hat eine richtig coole Dokumentation über dich und die Real Life Guys gedreht.
2: Ja, fand ich auch. Sehr authentisch haben es.
1: Absolut, kam im Januar raus und ich finde hoch, sehr feinfühlig, hoch emotional. Ja. Und ich habe die Doku so gesehen, war tief berührt und dachte mir so, ey, das ist, auf der einen Seite ist da so viel Erfolg, auf der anderen Seite ist da so viel Leid, das passt doch alles gar nicht in ein Leben rein. Und jetzt bist du, ich habe es gerade schon gesagt, du bist 23, du bist keine 70 oder so, wo ich dachte, das wäre vielleicht normal, dass man da solche Dinge erlebt, aber auch da ist es nicht normal. Wie geht's dir damit? Bist du da manchmal so überfordert? Denkst du, was passiert hier eigentlich?
2: Also ich kenne ja nur mein Leben. Ich weiß ja nicht, wie das Leben von anderen Leuten aussieht. Ich glaube, unser Leben war immer irgendwie schon extrem. Dass wir früher sind wir von der Schule geflogen, von der zweiten auch fast. Immer wieder so krasse Sachen.
1: Weshalb seid ihr von der Schule geflogen?
2: Das erzähle ich jetzt lieber nicht.
1: Können wir nachher Backstage klären.
2: Genau. Ja. Ja, und dann kamen eben diese Schicksalsschläge dazu. Auf der anderen Seite ja auch diese krassen Höhepunkte irgendwie. Ja. Wie gesagt, ich kenne es irgendwie nicht anders. Ich glaube, ich wollte auch mit niemandem tauschen. Ich sage auch immer, dass ich nicht mit meinem Bruder oder so tauschen wollte, weil ich glaube, dass ich durch die Erfahrungen einfach viel gelernt habe und dass ich dadurch auch krass gewachsen bin und irgendwie so zu dem Mensch geworden bin, der ich jetzt irgendwie bin. Und rückblickend hat irgendwie alles so ein bisschen seinen Sinn vielleicht auch gehabt, auch wenn ich mir natürlich manches gerne erspart hätte.
1: Wow. Ich meine, das muss man sich mal vorstellen. Ich finde die Worte, die du gerade sprichst, du sitzt hier, du hast wieder Krebs. Krebs im Endstadium, als ich im Oktober, ich habe euch besucht, als ich bei euch war, hat der Arzt die Diagnose gegeben, zwischen 2 Wochen und 2 Monaten lebst du noch, 4 Monate später lebst du immer noch. Ich meine, das sind ja in den Situationen jetzt keine leichten Worte, die du sprichst. Kannst du kurz uns mal mit reinnehmen, diese immensen Herausforderungen, diesen psychischen Druck, die Belastung, auch die Ungewissheit, wie geht's weiter? Wie prozessierst du das? Was hilft dir da?
2: Ja, ich glaube, von mir aus könnte ich das gar nicht. Also bei mir war es am Anfang so, auch bei den ersten zwei Diagnosen, wo ich noch nicht so eine krasse Hoffnung hatte und mich nicht so getragen gefühlt hatte, dass ich in volles Loch gefallen bin und auch so eine grundsätzliche Riesenexistenzangst bekommen habe, weil ich gemerkt habe, dass ich mein Leben nicht in der Hand habe, was ja eigentlich niemand hat, man ja bei meiner Schwester gesehen. Ja. Aber dann spürt man es auf einmal und kein Arzt kann dir sagen, ja, du kriegst jetzt die Therapie und dann ist alles gut und es kommt nie wieder. Sondern ich habe ja gemerkt, nee, die Therapie kann mir nicht helfen, es wird immer wieder kommen. Ja. Und wo ich aber irgendwann so eine krasse Begegnung, irgend so eine übernatürliche Begegnung mit Jesus gehabt habe, wo ich auf einmal gemerkt habe, okay, da ist wirklich jemand, der mein Leben in der Hand hat und der damit auch irgendwie eine Geschichte schreibt und der auch einen Plan mit meinem Leben hat. Und dass es tatsächlich ein guter Plan ist, auch wenn es manchmal nicht so aussieht. Und seitdem ich da wirklich so eine lebendige Beziehung eben zu ihm habe, muss ich ganz ehrlich sagen, dass so ein bisschen die Frage, warum ich so viel Leid erlebe, sich ändert in die Frage, so wozu und wo kann ich vielleicht anderen Menschen noch helfen damit. Wow. Und dann geht es dir viel leichter, das zu erleben. Ich vergleiche das immer ganz gerne mit so einer Geburt oder sowas. Dann sagst du auch nicht, ja, boah, wie schlimm, dass man jetzt sowas erleben muss. Das Ergebnis ist ja voll schön. Und richtig. So habe ich es bei mir halt auch erlebt.
1: Dass ich vier andere... Wochen habe ich meine dritte Tochter bekommen. Also
2: voll cool,
1: drittes Kind,
2: voll nice.
1: Erste Tochter.
2: Ja. Und da finde ich halt voll schön, wenn man dann sieht, okay, ich kann dadurch vielleicht auch andere ermutigen. Wow. Was auch immer jetzt der wirkliche Hintergrund von dem Ganzen ist, aber das hilft mir auf jeden Fall.
1: Mega beeindruckend. Wenn man ein bisschen mehr noch über deine, so die Begegnung, die du mit Jesus hattest und so erfahren will, kann man auch dein Buch lesen, oder? Du hast ein Buch geschrieben. Sag kurz den Titel.
2: Genau, das heißt meine Real-Life-Story und die Sache mit Gott. Da habe ich diese ganzen Erfahrungen. Ich habe das eigentlich nur für mich geschrieben. Ich wollte es nie irgendwie veröffentlichen, aber weil mich dann so viele Leute gefragt haben, wie konntest du so damit umgehen, habe ich es veröffentlicht und freue mich, dass da viele Leute irgendwie auch selber dann sich drin wiederfinden.
1: Mega gut. Was mich noch interessieren würde jetzt eben, du lebst in diesen, in dieser crazy, herausfordernden Zeit und auch in deinen Videos manchmal oder hast du davon berichtet, dass du nachts auch schlecht schläfst, wach liegst und so weiter. Wie ist es bei dir? Fangen dann manchmal so Gedankenkarusselle an, sich zu drehen? Zweifelst du auch manchmal dann an deinem Glauben, an Gott und an diesem ganzen Setup? Oder?
2: Ja, auf jeden Fall, obwohl ich schon so viele krasse Sachen irgendwie auch erlebt habe. Manchmal gibt es schon so Momente, auch da, wo ich jetzt wieder den Tumor entdeckt habe, wo ich wirklich so dagelegen habe und gedacht habe, ey Gott, das kann jetzt nicht dein Ernst sein. So, gibt es den Gott überhaupt, über den ich das Buch geschrieben habe und alles geschrieben habe? Und für mich ist dann immer wichtig, die Zweifel so bei der Wurzel zu packen und nicht zu sagen, okay, nee, den verdrängen wir mal, das hinterfragen wir jetzt mal nicht. Weil wenn wir so an die Wahrheit glauben, wenn das wahr ist, was wir glauben, und das ist mir schon sehr wichtig, ich habe immer gesagt, ich will nicht glauben, sondern ich will wissen, dann können wir auch alles hinterfragen und dann können wir auch zweifeln. Und dann ist Zweifeln, finde ich, überhaupt nichts Schlechtes, sondern ich glaube, dass man auch aus Zweifeln wieder wachsen kann. Und wenn man dann eben merkt, okay, ich packe den Zweifel bei der Wurzel und kann ihn wirklich ausreißen, wenn es eben geht. Wenn es nicht geht, wenn er berechtigt ist, würde ich ihn auch stehen lassen und mein Glaubensbild irgendwie hinterfragen. Und das habe ich bisher immer gemacht und bin da immer eher zu dem Schluss gekommen, also wirklich immer zu dem Schluss gekommen, dass da wirklich was dran ist. Und das hat mir dann voll viel Kraft gegeben. Und da haben mir auch viele Freunde geholfen und mein Bruder auch, der dann in so Situationen gekommen ist und mich auch daran erinnert hat, was schon passiert ist in meinem Leben und dass das nicht das erste Mal ist, dass der Arzt mir sowas gesagt hat und dass ich jetzt immer noch hier sitze und dass das eigentlich schon ein Wunder ist. So.
1: Cool, weil du gerade deinen Bruder ansprichst, finde ich auch spannend. Unser Thema ist ja gerade auch Life Happens, wie gehe ich mit Herausforderungen um? Du bist schon umgeben, so, das war auch mein Eindruck, auch in den Videos, auch als ich euch besucht habe, du bist umgeben von Freunden, mit denen du wirklich unterwegs bist. Mhm. Helfen die dir jetzt gerade auch in der Lebenssituation klarzukommen? Oder?
2: Ja, auf jeden Fall. Ich glaube, ohne meine Freunde wäre ich nicht da, wo ich jetzt im Moment bin. Weil als Zwilling ist man ja eh ein Mensch, der immer ganz viel Nähe braucht oder es nicht gewohnt ist, alleine zu sein. Für mich war das wirklich immer das Schlimmste im Krankenhaus, so isoliert zu sein irgendwie. Und jetzt bin ich halt auch mega froh, dass meine Freunde mich da unterstützen und einfach immer für mich da sind und mich wieder ermutigen, wenn ich vielleicht mal in ein Loch falle. So.
1: Eine Frage habe ich noch und zwar... Du erlebst ja gerade schon, dass relativ viel mediale Aufmerksamkeit. Mhm. Ich glaube, wenn man sie so googelt auf YouTube und so, kommt die NDR-Doku, aber du warst jetzt auch bei anderen großen YouTubern oder in den Shows eingeladen, auch manche Kirchen springen auf und so weiter. Glaubst du, ich meine, das ist natürlich eine außergewöhnliche Botschaft, aber wie nimmst denn du das wahr? Ich meine, da ist auf einmal, du redest offen über Krankheit, über auch die Möglichkeit zu sterben, merkst du, da springt jetzt irgendwie eine Gesellschaft auf, weil sie merkt, oh, das sind Themen, die wir eigentlich verdrängen, aber eigentlich sind sie immer präsent. Wie nimmst du das Wie nimmst du das wahr?
2: Ja, auf jeden Fall. Also ich merke das gerade bei jungen Leuten, dass eigentlich das Thema schon auch präsenter ist, als man es eigentlich wahrhaben will, aber dass man es oft halt so verdrängt. Ja. Und das ist, glaube ich, viele Leute interessiert, auch wie kann man mit schweren Situationen umgehen. Ich denke auch, dass es manchmal schwerer sein kann, zum Beispiel eine Trennung durchzumachen oder irgendwas Krasses, Psychisches zu erleben, als eben körperliches Leid. Mhm. Und das hat ja jeder irgendwo in seinem Leben. Und ich glaube, dass sich da jeder irgendwie so ein bisschen wiederfindet und dass es dann eben sehr inspirierend sein kann. Und ich habe da auch Inspirationen gehabt von anderen Menschen, wo ich gesehen habe, okay, die gehen durch ein Leid, aber da ist auf einmal jemand, der sie eben durchträgt. Und wenn man das eben so erleben kann und ich glaube, bei anderen sieht, dann hoffe ich immer, dass ich den anderen Menschen dadurch einfach Hoffnung geben kann. Das ist auch der einzige Grund, warum ich in die ganzen Talkshows und so gehe. Und
1: krass, ich glaube, ich meine, das Anliegen kommt an. Ich denke, wir sind da absolut inspiriert und wir können Zuschauer von Real Talks und ich selber auch gerade extrem viel aus dem Gespräch ziehen. Vielen Dank, Philipp, dass du da bist.
2: Sehr gerne.
1: Noch eine Sache, wir haben ein Studio-Game vorbereitet und wir dachten, Philipp, wenn du kommst, ich meine, ihr seid so crazy, kann man kaum mithalten oder jetzt habt ihr eine Spinnenbadewanne gebaut oder so, keine Ahnung. Aber wir haben gedacht, wenn Philipp, wenn du kommst, müssen wir wenigstens irgendwie mega starke PS auffahren. Und wir haben uns jetzt wirklich das PS-stärkste Gefährt besorgt, das wir auftreiben konnten und werden da jetzt gemeinsam mit Adina und auch meinem nächsten Talkgast Doris ein kleines Spielchen machen.
2: Ich bin gespannt.
1: Draußen stattfinden.
2: Ja.
1: Vielen Dank, dass du da bist.
2: Sehr gerne.
1: Und ich wünsche dir Gottes Segen. Wir sind, danke dir. Ja, wir beten auch alle.
2: Dankeschön. Das ist das Einzige, was noch helfen kann.
1: Come on.
2: Jawohl. Danke dir.

0: Willkommen zu unserem ersten Studio Games bei Retalks. Ich bin mega pumped, freue mich drauf. Wie versprochen, wir haben hier eine quasi PS, ein PS-Beast dastehen. Und wir haben zwei Teams gemacht. Philipp und Doris, ihr seid in einem Team, Adina und ich sind in einem anderen Team. Und es geht jetzt darum, dass einer von euch, während der andere quasi Beifahrer ist, Partner ist, durch diesen Parcours fährt. Challenge dabei ist, man muss das mit verbundenen Augen machen. Wir stoppen die Zeit, okay? Und der, der am schnellsten durch ist, gewinnt. Wer anfängt, beschließen wir jetzt mit Schnick, Schnack, Schnuck, komm. Schnick, Schnack, Schnuck. Ha. Schnick, Schnack, Schnuck. Ja! Ich darf entscheiden, also ihr fängt an.
1: Okay, let's go. Okay. Philipp, let's go.
0: Du fährst. Doris ist ja, ist ja Lebensberaterin.
1: Naja, das und ich heißt doch gar nichts, hin, aber doch, wir kriegen das hin. Philipp, wir kriegen das hin.
0: Du steuerst Philipp.
1: Und wenn nicht, geht die Welt nicht unter. Habe ich gedacht.
0: Das ist deine
1: Regel. Das ist meine Regel. Es ist überhaupt kein Problem.
0: Ja. Jetzt warte, du kriegst deinen. Ich gebe dir den Helm.
1: Philipp.
0: Genau, Maske. Helm.
1: So. Erste paar Meter, geradeaus, Kopf runter.
0: Ich muss dich zu, jetzt machst du die Maske über die Augen. Das ist unsere Corona-Augenklappe.
2: Okay, dann lass mich mit
1: und jetzt, stopp die Zeit.
0: Brauchen wir noch einen Zeitstopper? Ich hole mein Handy raus. Sehr geplant jetzt hier alles.
1: Ja, ja, ja.
0: Achtung.
2: Jetzt lass mal,
0: warte.
2: Dann habe ich mehr Gestühl in diesem Auto.
1: Ja. Ja, jetzt wird er abgeholt.
0: Alright. Seid ihr?
2: Bin ich so tief genug?
0: Regie, können wir mal, Regie, können wir mal auf die Plätze fertig los haben?
1: Ziemlich. Noch ein kleines bisschen runter. Nachher.
0: Okay. Auf die Plätze. Fertig. Go!
1: Okay. Geradeaus, geradeaus. Immer so bleiben. Genau, mittig. Noch ein bisschen rechts, bisschen rechts. Bisschen rechts, bisschen rechts, bisschen rechts. Stopp, halt, halt, halt. Stopp, stopp, stopp, stopp, stopp. Naja. Rückwärtsgang, Rückwärtsgang, Rückwärtsgang.
0: Geht's denn?
1: Rückwärtsgang, ja. Halt, stopp, stopp, stopp, stopp. Geradeaus, geradeaus, geradeaus. Ja, und noch, aber ein bisschen mehr rechts, bisschen mehr rechts. Ein bisschen mehr rechts und noch ein bisschen geradeaus, geradeaus, geradeaus. Links, links, links, links, links, links, links. Perfekt, perfekt. Noch mehr links, ja, und jetzt...
2: Du musst ein bisschen lauter reden, das Ding ist so laut.
1: Die Kurve, und jetzt ein bisschen links, links, links halten, stopp, stopp, stopp, stopp, stopp, jawohl, geradeaus, geradeaus, rechts, rechts, rechts, rechts, rechts, rechts, rechts, nochmal rechts, rechts, rechts, rechts, stopp, stopp, stopp, rückwärtsgang, rückwärtsgang, rückwärtsgang, Karambula,
0: komm, wir helfen ihm kurz. Nice.
1: Jetzt kurz nach hinten und jetzt ganz viel nach rechts. Oder noch ein bisschen nach hinten. Noch ein bisschen nach hinten. Rückwärtsgang, rückwärtsgang.
2: Ja.
1: Ja, und jetzt rechts. Rechts, rechts, rechts, rechts, rechts, rechts, rechts, rechts, rechts. Nochmal mehr rückwärtsgang.
2: Hey, ich bin rechts oder links?
1: Ja, du musst zurück und jetzt musst du rechts. Also rechts, rechts.
0: Doris, er sieht nichts.
1: Rechts, rechts, jawohl, ja, sehr gut, gut, gut, gut, es wird, es wird, es wird, es wird. Stopp, stopp, stopp, stopp, stopp, stopp, stopp. Links, kräftig einschlagen. Kurzer Rückwärtsgang, kurzer Rückwärtsgang, kurzer Rückwärtsgang, kurzer Rückwärtsgang. Perfekt.
0: Ja, der Philipp hat schon raus, der hat.
1: Und jetzt rechts, schon rechts, vorweg. Rechts, rechts. Aber nur halb, ja, links. Oh. Sorry, links, links, links, links, links, links, links, links, links, links, links, links. Und wieder rechts, rechts, rechts, rechts, links. Oh, kurzer Rückwärtsgang. Ja, gleich. Ja, geradeaus, einfach geradeaus.
0: Geradeaus,
1: geradeaus.
0: Pass.
1: Zack, zack, zack, egal wie. Durch, durch, durch, durch. Ja, ja, gleich.
0: Nice.
1: Echt egal wie.
0: Körpersprache. Ich meine, 2 Minuten 18 finde ich jetzt gar nicht so schlecht. Ich bin gespannt, wie wir uns schlagen werden. Adina, ich lade dich ein, dass du mal...
1: Naja, ihr habt das gut beobachten, du.
0: Yes, also das war ja schon mal ganz gut. Nochmal zur Info, 2 Minuten 18 habt ihr gebraucht. Ich bin jetzt gespannt, ob wir es schneller können. Adina, steig ein, los geht's. Ich gebe mein Bestes, dich zu lotsen.
3: Ja, ich hoffe.
0: Helm nicht vergessen, ganz wichtig. Ich setze ihn auf.
3: Das ist voll der Vertrauensbeweis hier.
2: Ja, voll.
3: auf jeden Fall. Also, ich habe mich doch jetzt auch wirklich als vertrauenswürdig erwiesen. So, ja, ihr dürft jetzt mal, wir machen das einfach nachvollziehbar. Ihr dürft gerne.
4: Gute Güte.
3: Darauf klicken, wenn es losgeht. Die Regie gibt uns das Startzeichen. Bist du ready?
4: Ja.
3: Gut.
5: Auf die Plätze, fertig, go!
3: Also geradeaus, geradeaus, geradeaus, geradeaus, geradeaus, immer schön geradeaus, immer schön geradeaus. Sehr gut. Geradeaus, geradeaus, bisschen rechts, rechts, bisschen rechts, bisschen rechts. Du hupst immer. Immer rechts, rechts, rechts, rechts, rechts, rechts, rechts, geradeaus.
4: Das kann nicht sein.
3: Oh. Okay, du hast das Tor gekriegt. Egal. Geradeaus.
4: Okay.
3: Bisschen rechts, bisschen rechts.
4: Rechts.
3: Geradeaus, geradeaus und links. Links einschlagen, jawohl. Links, links, links, links, links, links, links, links, links. Rückwärtsgang, rückwärtsgang.
4: Moment.
3: Ja, ja, genau, genau so. Nice. Du kannst Auto fahren. Noch ein bisschen, noch ein bisschen. Jawohl, und geradeaus. Sehr gut, sehr gut, sehr gut. Let's go, let's go. Ja, geil, aber das Hupen klappt schon richtig gut bei dir. Oh. Komm auf. Nein. Rückwärts, ja.
4: Also, ich will die nicht.
3: Ja, mehr. Geil, genau. So.
4: Das braucht so viel Anlauf.
3: Jetzt geht's. Jetzt geradeaus.
4: Von 0 auf 100 ist geradeaus. Nicht so schnell.
3: Oh, links, links, links, links, links. Ah, nee, sorry, rechts. Rechts. Rechts. Bleib rechts, einfach rechts, rechts, rechts. Rechts. Rechts, rechts und links, ganz links, links, links. Nice! Und geradeaus, geradeaus, geradeaus. Nein! Stopp, stopp, Rückwärtsgang! Rückwärtsgang! Schnell! Schnell!
4: Schnell! Und jetzt? Geradeaus!
3: Ja, geradeaus!
4: Ich habe nur meine Schnauze
3: gefunden. Wir waren ein bisschen korrekter da. Ne?
4: Ja,
6: ja, wir hatten auch, wir hatten auch eine breitere Straße.
3: Also Friends, wir haben einen ganz klaren Sieger, Adina und ich. Wir haben gewonnen. Vielen Dank fürs Mitspielen, hat Spaß gemacht.
4: Ja, ja.
3: Ah, ja, danke. Philipp, schön, dass du mit dabei warst bei unserer ersten Folge Retalks. Doris, wir sprechen uns gleich.
4: Ja.
3: Und Adina, wir hören nachher noch was von dir. Danke fürs Mitmachen. Herzlich willkommen zurück im Studio. Doris Schilling ist bei mir, Pastorin und Lebensberaterin. Mega nice, dass du dabei bist. Mega auch, dass du schon beim Spiel dabei warst. Was mich interessieren würde, hast du deine Niederlage jetzt schon verarbeiten können in den paar Minuten?
7: Halb, halb. Ist halt trotzdem schwer, aber ist okay. Spaß hat's gemacht.
3: Yes, absolut. Wie gesagt, ich freue mich, dass du da bist. Hab auch schon ein paar Worte jetzt über dich gesagt. Ich find's cool, gib uns doch noch mal ein paar mehr Infos zu dir. Wo kommst du her? Was machst du? Was ist deine Leidenschaft?
7: Ja, ich bin die Doris Schilling und ich komme aus Nürnberg und ich habe eigentlich mit meinem Mann zusammen eine Gemeinde gegründet vor 25 Jahren. Aber ich liebe auch sehr Beratungsarbeit. Ich habe eine Beratungspraxis als Psychotherapie und Coach, Mentor, all diese Sachen liebe ich. Ich liebe einfach die Menschen und ich liebe in sie zu investieren. Ich liebe Persönlichkeiten nach oben zu schieben, alles rauszuholen, was einfach Gott reingelegt hat. Und natürlich auch gerne Leute, die sehr viele Schwierigkeiten haben. Einfach Schicksal, Katastrophe, was auch immer. Und es ist schön. Es ist eine Ehre für mich, ihnen zu verhelfen, freudig wieder durchs Leben zu gehen.
3: Stark. Unser Thema heute, das passt ja gut dazu, ist ja kein Zufall, dass ich dich eingeladen habe, oder? Ist Life Happens, wie gehen wir mit Herausforderungen in unserem Leben um? Es ist ja so, dass Herausforderungen ja extrem vielschichtig sind, haben wir ja schon einen kleinen Eindruck heute bekommen. Da ist der Philipp, der eigentlich ums Überleben kämpft, sondern er hat eine unglaubliche Ruhe ausgestrahlt, also sehr beeindruckend für mich. Und dann der andere kämpft vielleicht damit, dass er irgendwie am Morgen pünktlich aufsteht. Also da gibt es ja von bis. Mhm. Gibt es jetzt von der Psychologie aus, gibt es so einen Raster, wie man Herausforderungen einordnen kann? Oder hängt es wirklich davon ab, wie der einzelne Mensch mit der spezifischen Herausforderung umgeht?
7: Mhm. Also zunächst sind Herausforderungen was Gutes. Es macht unsere Muki stark und wir bewegen da unglaublich viel damit. Aber es ist einfach so, zu viele Überforderungen oder sag mal Herausforderungen zunächst, wenn zu viel, zu viel, zu viel, dann hauen wir wahnsinnig viele Stresshormone raus Und deswegen knallt es uns eben auch dementsprechend irgendwann mal nach unten. Und ja, es gibt sowas wie eine Art Raster, wo man sagen kann, wenn oft ein paar Punkte, die sehr markant sind, an Ereignisse zusammenkommen, dann stellen wir uns einfach so einen Faden vor, so eine Schnur, und dann immer so lange in der Spannung, bis sie eigentlich bricht. Und dann sagt Gott im Prinzip Ruhe oder Pause. Und da gehört zum Beispiel Verlust dazu. Bei Philipp merkt man ja auch, dass eventuell Gott es so macht, dass er sterben muss. Ne? Also gerade wenn jemand stirbt, wenn ein Partner stirbt, das ist ein ganz, ganz heftiges Ereignis, das sehr hohe Stressfaktoren hat, oder Wohnungswechsel, Jobverlust. Und wenn so drei Sachen zusammenkommen, dann knallt die meisten Menschen einfach ein bisschen nach unten. Richtig ist aber auch, man kann jetzt sagen, diese drei Punkte sind es oder diese vier, sondern es gibt wirklich Menschen, Genetik, Temperament, Gottesbild, Sensibilität, was auch immer, was auch eine ganz große Rolle spielt. Es gibt Leute, die hängen immer so ein bisschen drin, im Sinne von immer an der Kante zwischen Herausforderung und Überforderung, und die bügeln es trotzdem nie weg.
3: Ja, spannend. Was mich interessieren würde von deiner Erfahrung auch, ich fände es stark, wenn wir mal ganz praktisch werden könnten. Gibt's so, könntest du uns ein paar Tipps geben, so wie kann man jetzt mal so recht allgemein gesprochen, wie kann man mit Herausforderungen umgehen und wie kann man quasi verhindern, dass so eine Herausforderung, wie du es gerade beschrieben hast, zur Überforderung wird? Gibt es da so ein paar Ratschläge, wie man sich am besten verhält bei Herausforderungen?
7: Damit sie nicht zur Überforderung werden, meinst du wahrscheinlich,
3: genau,
7: oder?
3: Eben, wenn wir grad, wenn du gerade sagst, finde ich auch spannend, oder Herausforderungen sind nicht per se negativ, sondern können eigentlich positiv sein, wenn man sie gut nutzt.
7: Handelt.
3: Wie kann man damit umgehen?
7: Ja. Also ich denke, es hat was damit zu tun, dass wir schon mal die Dosierung überlegen. Ne? Also viele Menschen sind halt nur im Über. Also Über ist eigentlich überarbeitet, überinformiert, überträgt schon beinahe. Ne? Wir haben unglaublich viele Infoeinflüsse und Sachen, und das überträgt uns. Ne? Und deswegen müssen wir einfach lernen, Stille zum Beispiel und solche Sachen zu benutzen, dass wir nicht immer in dieses Überkommen. Das ist ein reines Training. Ne? Und manche Leute können auch ein bisschen mehr mit überleben und andere nicht. Ne? Ja. Und man muss auch sagen, Herausforderung, als du mich angeschrieben hast, hey Doris, ein kleiner Überfall, magst du hier gerne kommen?
3: Es dann war vor einer Woche, by the way.
7: Dann dachte ich, huch, der nennt es kleiner Überfall. Ist eine kleine Herausforderung oder eine größere, aber kann auch zur Überforderung werden. Wenn es jeden Tag sowas käme und man es nicht routiniert, dann ist man in der Überforderung. Mhm. Und deswegen, ich nenne es mal so, Gott hat einen guten Anker in uns reingelegt, dass er dann eigentlich eher Cut macht. Also wir werden dann einfach krank, oder wir müssen ausruhen, oder wir müssen Pause machen. Und das ist gar nicht so verkehrt.
3: Okay. Oh, mega spannend, mega interessant. Eben, du bist ja auch Pastorin, also Glauben, kommt ja auch schon immer wieder raus, spielt auch eine Rolle bei dir offensichtlich, also sonst wärst du gerne keine Pastorin. Was sind da deine Erfahrungen? Welche Rolle spielt der Glaube in Herausforderungen? Hilft der Menschen? Macht er uns resilienter? Was ist denn da deine Erfahrungen?
7: Also von Untersuchungen weiß man das tatsächlich, dass sie wirklich helfen. Also es gibt ja schon, dass selbst wenn religiöse Menschen in die Kirche gehen, dass sie dadurch Trost und Entspannungsmodus kommen. Oder bei zum Beispiel OPs haben die Verläufe einen besseren Verlauf.
3: Krass.
7: Mit Komplikationen oder sowas. Ja. Und ich glaube auf jeden Fall schon, diese Bibel, die ist ja voll auch von Leuten und Menschen, die in Herausforderungen, Überforderungen leben, und auch Verheißungen, die Psalmen, die helfen ungemein bei ganz vielen Leuten auf jeden Fall. Richtig ist auch, wir haben auch ein enges Beziehungsgottesbild. Und wenn da natürlich so Schicksalsschläge kommen, dann kommen auch manche wirklich in dieses Problem, oder auch berechtigt, sag ich es berechtigt, dass sie sagen, was ist es für ein Gott, ist doch mein Papa, oder wieso ist es so schwierig, oder es kann doch nicht sein, dass es er zulässt, und lauter solche Sachen. Aber zunächst ist Glaube ein ganz wertvoller Anker.
3: Voll gut. Mega interessant. Was mich jetzt am Schluss noch interessieren würde, ist vielleicht auch aus meiner Erfahrung heraus, oder Christen tendieren ja manchmal dann dazu auch, irgendwie zu schnell mit dem Glauben zu kommen, und manchmal wird es dann auch zu platt, oder wenn wir immer mit dem Glauben auf die Antworten kommen. Was ist denn da so deine Erfahrung? Gibt es dann auch irgendwo einen Punkt, wo Glaube nicht weiterhilft, wo man dann vielleicht auch sagen müsste, das hat jetzt gar nichts mit Glauben zu tun. Du musst jetzt einfach an deiner Persönlichkeit arbeiten oder so.
7: Sehr gute Frage. Ja, ich glaube, dass es ganz wichtig ist, dass wir Christen ein bisschen lernen, dass man nicht immer sofort mit, wir beten das, wir durchdenken das, wir legen das unter das Kreuz und dann ist alles gut. Das ist Bingo, das ist absolut unglaublich gut, aber manche Leute müssen einfach die Freiheit kriegen, die Erlaubnis kriegen, einfach in die Tiefe, in andere Nuancen gucken, das Gottesbild vielleicht neu überdenken und einfach mal Gott zuzutrauen, dass er da ist, dass die Gegenwart Gottes da ist, aber dass sie trotzdem ein freies Kind sein dürfen und einfach mal andersrum gestalten dürfen. So würde ich sagen.
3: Cool. Mega spannend, mega interessant. Vielen Dank, Doris, dass du bei uns warst.
7: Gerne.
3: Vielleicht kommst du mal wieder vorbei. So weit hast du es ja nicht.
7: Das ist wahr.
3: Dankeschön. Wir gehen jetzt weiter und zwar zu einem unserer regelmäßigen Elemente. Ich freue mich, dass mein guter Freund Andreas Boppi Bobhardt immer mal wieder reinkommt mit Boppis Weisheiten. Und da teilt er uns einfach ein paar Gedanken von seinem Herzen und inspiriert uns. Ich freue mich drauf. Thema ist ja heute, Boppi, Life Happens, wie gehen wir mit Herausforderungen um? Und ich habe dich ja jetzt, Boppi, schon ein bisschen kennengelernt, oder? Wir sind gemeinsam unterwegs und du bist ja so ein Typ, du bist manchmal schon von deinem alltäglichen Leben ziemlich herausgefordert. Hier passieren Dinge, die sonst keinem Menschen passieren. Ich erinnere mich an eine Begebenheit, wir beide haben telefoniert, Videotelefonie, du in der Schweiz, ich in Deutschland. Und plötzlich mitten im Gespräch sagst du zu mir, Mist, jetzt ist mir der Ohrstöpsel im Ohr hängen geblieben. Ich meine, wie passiert sowas? Wir haben noch gewitzelt gesagt, bald, jetzt musst du wahrscheinlich zum HNO-Arzt, um den Stöpsel rausmachen zu lassen, aufgelegt. 20 Minuten später kriege ich ein Selfie von dir. Du sitzt tatsächlich beim HNO-Arzt, hast das Ding noch weiter reingeschoben und der muss dir das irgendwie rausfuddeln. Also du weißt, wie man mit Herausforderungen des Alltags umgeht. Ich bin gespannt, von dir ein bisschen mehr darüber zu hören und natürlich auch über diese tieferen Dimensionen von, wie gehen wir mit Herausforderungen um. Let's go!

genau so war es, Flo. Das Ding ist mir wirklich im Ohr stecken geblieben. Ich habe nämlich solche Ohrstöpsel gehabt, die haben das dicht gemacht und das innere Teil ist abgebrochen. Ein freundlicher Mitarbeiter hat gesagt, ich krieg das raus, ne? Ist so mit der Pinzette gekommen und dann hörte ich nur so, oh. Und ich wusste, jetzt hat er es nicht rausgezogen, sondern reingedrückt. Und ich musste tatsächlich zu diesem Hals, Nasen und wo auch immer der sonst noch rumguselt und wuselt, Doktor, damit er mir das wieder rauszieht, durfte dann ein paar Tage mitten im Sommer nicht baden gehen, einfach nur, weil ich mit dir gecallt habe. Und das ist ja das Gefährliche an Videocalls. Ich habe ihm gedacht, die Seele nimmt Schaden, wenn wir uns immer nur so flach und zweidimensional sehen, aber es ist eben auch der Körper, der Schaden nimmt. Und das Ding ist ja die Herausforderung an der ganzen Sache, Flo, das ist ja nicht dieser Call oder diese Sachen, die mich herausfordern, sondern das ganze herausfordernde Ding, das bist ja du. Genau, du bist ja derjenige, der es nicht schafft, mir einfach mal eine normale E-Mail zu schicken, wie man es früher gemacht hat, ja? Oder irgendein Pferd und ein Reiter mit einem Brief. Nee, du musst immer gleich callen, wenn was ist, ja? Du bist übrigens der Einzige, der das darf. Aber irgendwie, egal, irgendwie dir ist der Fingernagel abgebrochen, du kannst nicht schlafen, du hast eine neue Idee, da kommt gleich so ein Videocall rein, wie bei einer wild gewordenen Tennisballmaschine. Puh, puh, puh. Ja, das ist so die Dynamik und das fordert mich in meinem Leben heraus. Nur schlimmer als solche Videocalls sind ja Sprachnachrichten. Ja? Das ist wirklich das Ultimative an Dummheit, das wir erfunden haben, irgendwo eine Sprachnachricht zu machen, das ermöglicht ja Menschen nicht mehr zu denken. In einer Mail muss ja jemand wenigstens noch formulieren, was er mir sagen will, aber bei Sprachnachrichten, da kann der einfach 7, 8, 12, 25 Minuten loslabern, drauf loslabern, irgendwas ohne Inhalt. Und ich muss mir das anhören. Irgendwo drin muss ich dann, so wie ein Detektiv Sherlock Holmes, muss ich dann herausspüren, was der eigentlich sagen will, wo eigentlich die Information noch liegt. Ne? Und am nächsten Tag habe ich es vergessen und muss mir die 25 Minuten voller Länge nochmals geben, damit ich arbeiten kann. Irgendwann werden irgendwelche postmoderne Jugendliche auf die Idee kommen, wie fett wäre denn das, wenn man zum Beispiel so auf eine Sprachnachricht direkt antworten könnte. Also einer macht eine Sprachnachricht und ich würde in die Nachricht hinein antworten können. Gratuliere, ich werde telefonieren neu erfinden. Ja? Das Ding ist wirklich, das ist so die Herausforderung in meinem Alltag. Wie gehe ich mit all diesen Kommunikationskanälen um? Wie gehe ich mit Sprachnachrichten um? Wie schaffe ich es in meinem Leben, irgendwie nicht Zeit zu vergeuden für Dinge, die ich nicht will? Und ich liebe die Bibelstelle in Matthäus 11, wo Jesus sagt, hey, wenn euer Leben beschwert ist, wenn es mühselig ist, wenn es beladen ist, wenn ihr herausgefordert seid, wenn ihr euch mit WhatsApp-Calls und Nachrichten herumschlagen müsst und irgendwie irgendwo einfach eure Zeit da verloren geht, dann kommt zu mir. Wenn ihr so beladen seid, kommt zu mir. Er spricht da von einem Joch, das wir anziehen können. Das klingt so ein bisschen, boah, Joch, das beschwert mich ja noch mehr. Aber das ist ja das Coole am Joch, da ist ja er mit eingespannt. Also seine Aussage ist, komm an meine Seite. Wenn du merkst, dass dein Leben so schwer zu ziehen ist, komm an meine Seite, ich ziehe das Leben gemeinsam mit dir. Das ist das Wunderbare. Und die Aussage, die er macht, ist, wenn du das tust, wenn du dich so neben mich einreißt, dann wirst du befreit leben. Das heißt da, so werdet ihr Ruhe finden für eure Seele, für eure Seelen. Denn mein Joch ist sanft und meine Last ist leicht. Ich habe das Gefühl, manche Frommen haben in ihrer Bibel diesen Satz rausgestrichen oder der ist irgendwie verloren gegangen. Denn wenn ich so christlichen Glauben von außen betrachte, dann wirkt er manchmal so depressiv, so beschwert, so mühselig. Aber eigentlich ist die Aussage, hey, die Herausforderungen in deinem Leben werden nicht automatisch verschwinden. Aber wenn du an meine Seite kommst, werde ich sie mit dir tragen, mit dir ziehen und es wird leicht werden in deinem Leben. Das finde ich so cool. Ich liebe es und ich brauche diese Leichtigkeit. Und ich mag es, wie die englische Bibel, die eine Übersetzung sagt, walk with me, work with me and watch how I do it. So ein WWW-Dreiklang. Walk, work, watch. Arbeite mit mir, tu die Dinge, die du tust, mit mir. Walk with me, laufe an meiner Seite, laufe mit mir durch den Alltag und schau einfach, was ich mache. Und tu dasselbe. Das ist für mich die Quintessenz des,
des christlichen Lebens. Einfach an der Seite von Christus laufen, mit ihm durch den Alltag gehen, Dinge, die ich tue, mit ihm tue und einfach schauen, was er tut und die Dinge tun, die er tut, ihn die Dinge durch mich hindurch tun lassen. Und die Verheißung ist, dass mein Leben dann leicht wird und frei wird. Oder wie ich immer zu sagen pflege, je näher wir Gott kommen, umso leichter wiegt das Leben. Das wünsche ich von Herzen mir und dir, dass wir das immer wieder neu ergreifen und entdecken dürfen.

0: Vielen Dank, Adina, für den wunderschönen Song. Danke, Bobby, für die inspirierenden Worte. Liebe Freunde, wir sind am Ende der ersten Retalks-Folge angekommen. Ich bin mega begeistert und geflasht. Ich hoffe, ihr wurdet inspiriert, entertained und ich hoffe, ihr habt auch ab und an mal schmunzeln müssen. Wenn ihr mit uns in Kontakt kommen wollt, weil euch irgendwas auf der Seele brennt, weil ihr Fragen habt oder eine Anmerkung, dann checkt doch mal unsere Homepage aus, retalks.show, und schreibt uns dort über das Kontaktformular. Ihr könnt uns auch ganz einfach über Instagram schreiben. Die ganze Produktion Retalks ist übrigens eine Produktion von Campus für Christus. Ihr könnt auch dort mal die Homepage checken, campus-d.de. Ich freue mich schon auf die nächste Folge, die wird im April stattfinden. Wir werden wieder richtig nice Gäste am Start haben. Thema wird sein, mittendrin authentisch Leben und Glauben inmitten unserer Gesellschaft. Und ich würde mich mega freuen, wenn du wieder mit am Start bist auf YouTube oder BibelTV. Peace out.
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Gottesdienste im Fernsehen habe ich früher ein bisschen drüber gelächelt. Wenn mir Menschen gesagt haben, ach, wissen Sie, Frau Meier, ich gucke den Gottesdienst im Fernsehen an. Ich meine, meine Art, was habe ich gesagt? Ja, wenn es nicht anders geht. Aber solange man noch laufen kann und solange man noch in die Kirche gehen kann, geht man doch selber hin, habe ich oft gesagt. Heute tue ich oft Abbitte leisten. Ich habe nie das Gefühl gehabt, ich muss in die Kirche gehen. Aber meine Eltern sind auch gegangen. So einfach war das dann. Bin einfach gerne hingegangen. Ich möchte mit Jesus zusammen sein. Das war so als Kind sicher das Absolute. Das war irgendwie tief geprägt. Ich möchte mit Jesus zusammen sein und da gibt es die Möglichkeit. Ich höre gerne das Wort Gottes, aber auch das Miteinander. Ja? Wenn du immer in der gleichen Gemeinde bist, dann lernt man die Leute da kennen. Und es wird dann mit der Zeit ein Freundeskreis. Und der ist auch wichtig. Besonders dann mit denjenigen, wo man sich dann über die Messe oder die Predigt austauschen kann. Das sind Sachen, die wurden mir im Laufe der Jahrzehnte immer, immer wichtiger. Das sind einfach Sachen, die mich bewegen, eigentlich immer noch. Die Gemeinschaft, die Liturgie, aber auch die Heilige Kommunion. Dass man da mit Jesus zusammen sein darf. Dass er mich einlädt. Das ist dann so ein wirklich intimer Moment. Nicht jedes Mal, muss ich ehrlicherweise sagen, leider. Nicht jedes Mal, aber immer wieder mal.

0: Dann kam Corona. Dann war gar nichts mehr. Feierabend. Und es ging ja auf Ostern zu. Und dann so lange, keine Messe, gar nichts mehr, null. Ich fand das wahnsinnig schlimm. Also ich habe es als ganz schlimm empfunden. Es war halt gar nichts mehr. Und dann gab es Bibel-TV. Meine Tante in Münster, mit der habe ich ja immer weiter telefoniert und so, ja, einfach so. Wir sind einfach sehr, sehr verbunden. Sie ist schon 95, ist ja auch, ne? Und sie ist im Kopf voll fit. Die hat mir das dann gesagt. Marlies, da gibt es Bibel-TV, da kann man um 8 Uhr morgens von Köln die Messe sehen. Habe ich angefangen und mache es immer noch. Das war wie ein Strohhalm, an dem man sich festgeklammert hat. Wirklich wie ein Strohhalm. Eigentlich bin ich Gott dankbar, dass man das kann. Vor 100 Jahren wäre das noch nicht möglich gewesen. Die wären arm dran gewesen. Ich sitze nicht nur einfach da, sondern ich feiere den Gottesdienst mit, weil der ist jetzt. Jetzt in dieser Sekunde. Live. Also so versetzt gibt es zwar auch, aber live ist live. Finde ich schon auch gut. Ja, ich bete einfach mit, sing mit. Da werden die Lieder eingeblendet. Da liegt mein Gotteslob. Ich sitze hier, sing mit. Wenn da die Kommunion verteilt ist, sage ich innerlich, nicht laut, aber innerlich, Jesus, du weißt, dass ich da bin. Ich würde jetzt auch gerne. Komm trotzdem zu mir. Das sind dann so die einfachsten Sachen, die aber, ich glaube, wichtig sind. Die Tante, die den Gottesdienst auch gesehen hat, dann telefonieren wir einfach mal ein bisschen miteinander.
1: Hallo Nanne.
0: Manchmal reden wir darüber, was gerade, wie das gerade war.
1: Hast du auch gerade die Messe angeguckt?
0: Man kennt ja manche Leute von hinten schon. So ein bisschen ist das unsere Gemeinde geworden. Und da war mal vor einiger Zeit, er war sicher 3 Wochen oder 4 Wochen nicht da, so ein älterer Herr. Und dann, ja, hast du gesehen, der ist wieder da. Hoffentlich hat er kein Corona gekriegt oder so. Man redet schon so ein bisschen, ja. Also, es ist so eine quasi Gemeinde, ja. Man kennt Leute nicht, aber dadurch, dass ja da auch ganz viele immer wieder da sind, jeden Tag. Das ist einfach die Werktagsgemeinde, so will ich es mal sagen, gell? Ich finde Bibel-TV sehr wichtig, weil sie mir die Möglichkeit gibt, jeden Tag eine heilige Messe mitzufeiern. Nicht nur zu sehen, mitzufeiern. Das finde ich sehr, sehr schön.

0: Ich wollte auch nicht mehr immer lächeln.
1: Ja.
0: Und das war auch der Punkt. Ich habe auch von vielen, die haben gesagt, Aline, das wird wieder. Und da habe ich gesagt, nein, denn da ist was Fundamentales passiert. Ich habe den Glauben an die Welt verloren gehabt.
1: Nach wie vor ist die Kindertaufe in den großen Kirchen die Regel. Aber mehr und mehr Menschen finden erst im Erwachsenenalter zu.

0: Einmal hat man die Gewissheit, also schon allein aus der biblischen Geschichte, aus der Geschichtsentwicklung heraus, wie Gott mit seinem Volk Israel verfährt. Und deswegen ist das nicht nur so eine Nebensache, sondern es ist etwas, was man Ziel schickt, aber nie wissen, was da geopfert worden ist. Jesus Christus aufwiegen, der tragen hat und deswegen ja auch so gelitten versucht, uns zu...
1: Wieder felsenfest sicher.
2: Das Leben kann ich mir gar nicht an. Aber eins kann geworden, egal...
1: Als er sich das Erbe hat, war das für dich, als du...
3: Wenn die Heilung auf die Gnade Jesus, Vater unser, bete.
1: Vater entgegen, weil dieser Schritt aussieht, das wird in...
3: Du führst dein Leben bewusst einen Weg, wie du diese Beziehung zu Gott beten und dass du ihn und mich liebst und habe. Danke, du kannst es machen und dadurch kannst du einen Anfang mit Gott, dass du für mich da bist, dass du auf mich gewartet hast und mich liebst. Herr Jesus Christus, danke, dass du am Kreuz für mich gestorben bist und all meine Schuld getragen hast. Ich erkenne dich als Herrn meines Lebens an. Von heute an will ich dir nachfolgen mit allem, was ich bin und habe. Danke, dass du mich angenommen hast und ich jetzt ganz zu dir gehöre, in Zeit und in Ewigkeit. Amen. Wenn du mit mir dieses Gebet gebetet hast, ich wollte dir sagen, gerade gibt es ein Fest im Himmel. Und das macht dieses Hoffnungsfest auch besonderes, weil du bei Gott bist und weil du zu Hause beim Vater bist.

Es werde Licht. Sebastian Kaspert mit Band. Vielen Dank für dieses tolle Lied. Ja, was für eine Perspektive. Jesus bringt Licht ins Leben. Seine Liebe und Vergebung verändert einfach alles. Was für ein Hoffnungsfest. Und wenn Sie das für sich in Anspruch genommen haben und eben dieses Gebet persönlich mitgesprochen haben, es zu Ihrem eigenen Gebet gemacht haben, dann gilt das. Jesus ist für Sie, ohne Wenn und Aber. Jesus bricht diese Verbindung nicht ab. Und um mehr über ihn zu erfahren, ermutige ich Sie, dran zu bleiben. Suchen Sie sich andere Christen, mit denen Sie unterwegs sein können. Es ist wichtig, den Glaube nicht mit sich selbst auszumachen, sondern ihn mit anderen zu teilen. Und wenn Sie sich fragen, wie geht das jetzt, wo finde ich solche Menschen, dann stellen wir gerne den Kontakt zu Menschen in Ihrer Umgebung her. Unter der eingeblendeten Telefonnummer sind wir für Sie erreichbar und unsere Mitarbeiter haben gerne ein offenes Ohr für Sie und für Ihre Anliegen. Auch wenn Sie eine Frage zum Thema von heute haben, dann melden Sie sich bei uns. Wir reden gerne mit Ihnen darüber, über das, was Sie bewegt und nehmen uns gerne Zeit für Sie. Und wenn das jetzt zu viel Information in zu schneller Zeit war, dann schauen Sie einfach auf unserer Website hoffnung21.de vorbei. Dort finden Sie das alles nochmal und können es in Ruhe nachlesen. Zum Schluss möchte ich ganz herzlich Dankeschön sagen an alle, die zum Gelingen dieser Sendung vor und hinter der Kamera beigetragen haben. Ein herzliches Dankeschön euch dreien hier in der Runde, Miham Kim Rauchholz, Jassi Erik und unserem heutigen Gast Bernd Gombert. Vielen Dank für eure Impulse. Ein Dankeschön auch nochmal an Sebastian Kaspert und seine Band für die wunderschöne Musik. Vielen Dank euch. Und ein herzliches Dankeschön natürlich auch Ihnen, dass Sie mit dabei waren. Ihnen hier in Dortmund in der Eventkirche. Vielen Dank für den Besuch. Bleiben Sie hoffnungsvoll und seien Sie gesegnet. Tschüss aus Dortmund.

0: Mein Name ist Gabriela Krüger und mich charakterisiert, glaube ich, am meisten, dass ich sehr fröhlich und sehr positiv Dingen gegenüber bin, Menschen offen bin. Ich hatte, als wir unser zweites Kind bekommen haben, ein Nahtoderlebnis. Das hat mich sehr geprägt. Ich lag im Krankenhaus 10 Wochen lang, weil ich einen vorzeitigen Blasensprung hatte mit meiner Tochter. Es kam dann dieser Kaiserschnitt und ich habe halt so viel Blut verloren, dass die mich verloren haben. Ich bin aus meinem Körper rausgegangen und schwebte über mir und irgendwie machte das alles gar nichts mehr mit mir. Und irgendwann zog etwas mich durch einen Riesentunnel nach oben. Ich weiß, das hört man immer ganz viel schon, dieser berühmte Tunnel, der nach oben geht. Und ich bin halt auf einer riesigen, wie eine Art Wiese, kann man gar nicht anders beschreiben. Es war eine unendliche Weite und trotzdem habe ich mich nicht allein gefühlt, weil ich wusste, hier ist Gott. Ein riesiges Tor. Das war geschmückt mit ganz vielen, diese Edelsteine, ich kenne mich damit nicht so aus, aber es leuchtete in allen Farben. Das war so auf der rechten Seite gewesen und ich sah einfach, wie auch eine andere Tür da war, die aber mit mir nichts zu tun hatte, das wusste ich. Und ich dachte, wenn ich durch diese Tür durchgehe, dann habe ich es geschafft. Und das Tor tat sich auf und für mich war das so entscheidend. Ich konnte gar nichts tun, dass sich das Tor öffnete, sondern das Tor wurde geöffnet. Ich war ja nicht perfekt, als ich da oben angekommen bin. Das ist für mich hinterher ganz wichtig gewesen. Aber meine Entscheidung, meine Grundentscheidung war, ich möchte mein Leben mit Gott führen. Wenn wir Gott nicht kennen oder wenn wir auch keine Gemeinschaft mit ihm wollen, wenn wir uns nicht für ihn entscheiden, weiß ich manchmal gar nicht, was wollen wir denn da oben? Also das habe ich schon so manches Mal festgestellt. Alle gehen davon aus, sie gehen in den Himmel. Und ich finde den Gedanken auch total nett und schön und beruhigend. Aber ganz im Ernst, wenn du Gott nicht kennst, was willst du denn da oben? Und ich glaube, er ist so ein liebender Gott. Er gibt jeden Tag, gibt er die Möglichkeit, mit ihm zu starten. Was mich immer noch bewegt, ist tatsächlich, nach was sehnt sich mein Herz? Also was ist mir wichtig hier auf der Erde? Weil oben ist uninteressant, ob du ein Auto hast, ob du ein Riesenhaus hast, ob du irgendein wichtiger Mensch, Manager oder irgendwas bist. Es interessiert da oben gar keinen. Du stehst einfach da oben und es ist nur wichtig, öffnet sich das Tor oder nicht.
1: Als ich 8 Jahre alt war, ist mein Vater gestorben. Nämlich 2007 ist er zusammen mit 2 türkischen Christen ermordet worden, wegen ihres Glaubens. Und diese Zeit war nicht einfach. Es war

0: Es ein Stück weit zumindest.
1: Ihm hatte ihre ganze Familie abge. Und sie sagte, sie hat ihm widerwillig. Dann sollte ich doch zumindest.
0: Unsere menschlichen Möglichkeiten hinausdaten.
1: Da bin ich sicher, ja.
0: Ja. Ja, dann würde ich eines für dich ziehen und vorlesen.
1: Ich nehme das etwas dunkler blaue.
0: Das dunkler blaue, das hier?
1: Nee, Beispiel. Das andere.
0: Du machst es mir schwer, da komme ich jetzt gar nicht hin.
1: Ja, das Leben ist schwer, weißt
0: ja,
1: du.
0: Ja, Schwerkräfte, hier, das da.
1: Das da habe ich ja im Blick gehabt, ja.
0: Ich lese dir es vor, da steht irgendein Zitat drauf, ich weiß nicht was. Es hat irgendwas mit Hoffnung zu tun und du kommentierst es einfach, okay?
1: Ich kommentiere es.
0: Du kommentierst. Da steht, Hoffen ist hoffnungslos. Von Reinhard Sprenger, deutscher Autor.
1: Du meine Güte.
0: So ein Widerspruch hier zu unserem Podcast.
1: Hätte ich das andere blaue besser genommen.
0: Ja,
1: ja, Reinhard Sprenger, kennst du den?
0: Nee, ich kenne ihn nicht.
1: Ist der hier irgendwo? Vielleicht. Den sollten wir mal befragen, was es damit auf sich hat. Hoffen ist hoffnungslos, naja. Klar, wenn man sich in der Welt umschaut, ist es naheliegend und ist es einfach, finde ich, trostlos und hoffnungslos zu sein, weil was sollen wir machen gegen all diese Themen wie Terror und Krieg und dass wir wissentlich unsere Erde zerstören und nichts dran ändern. Hoffen ist hoffnungslos. Auf jeden Fall ist hoffnungslos sein, einfach und leicht und auch fast eine logische Konsequenz bei all dem, was uns umgibt. Und damit ist es für mich auch was, alle Dinge, die einfach sind, sollten eher diejenigen machen, die nicht so stark sind. Also es ist eher was Leichteres.
0: Ich finde das einen starken Satz von dir. Dass du sagst, hoffnungslos zu sein, das ist easy. Dass zu hoffen nicht das Leichte ist, sondern eher auch einen Anspruch hat, an diese Welt, an sich selber und vielleicht auch an Gott, dass er Dinge doch gut macht, damit zu rechnen, ist was Stärkeres, oder?
1: Würde ich so vervollständigen, ja. Sehe ich auch so. Also das ist eher was für Stärkere.
0: Dann würde ich sagen, lass uns stark sein.
1: Ja, gerne, gerne.
0: Zum Schluss, wir kommen auf die Schlussrunde. Ich gebe dir noch Satzanfänge, die ich dich bitte zu vollenden.
1: Ach du meine Güte. Ja, gut.
0: Aber wirklich nur vollenden, ja, nur den Satz fertig machen.
1: Ich versuch's ja, mich zu disziplinieren.
0: Erster Satz. Das Schöne in Karlsruhe ist, dass es hier
1: so nah an Mannheim ist.
0: Das wollten nicht alle hören, aber okay. Zweiter Satz. Vielleicht noch ein bisschen persönlicher. Wenn ich in 20 Jahren auf heute zurückschaue, dann will ich sagen können.
1: Gott sei Dank. Durfte ich hier sein.
0: Du bist ein Hoffnungsmensch. Ich danke dir sehr, dass du heute bei uns zu Gast bist. Und ich wünsche dir alles Gute. Gottes Segen.
1: Den wünsche ich dir auch.
0: Danke dir.
1: Vielen Dank.
0: Und das wünsche ich euch auch. Alles Gute, immer ein Stück Himmel im Herzen, das euch trägt. Eine Hoffnung, die mit euch geht. Und wenn ihr mögt, dann klickt mal rein auf hoffnungsmensch.de. Da findet ihr noch mehr Inspiration, auch andere Gäste in unserem Podcast, sogar ein Buch zum drin schmökern, wenn ihr mögt. Ich wünsche euch viel Freude und alles Gute beim Weltverändern.
2: Als ich 8 Jahre alt war, ist mein Vater gestorben. Nämlich 2007 ist er zusammen mit 2 türkischen Christen ermordet worden, wegen ihres Glaubens. Und diese Zeit war nicht einfach. Es war eine emotionale Explosion und ich wusste gar nicht, was es wirklich bewirkt. In dieser Zeit von wirklich Leid und sehr viel Schmerzen im Herzen haben sehr viele Leute uns auch unterstützt. In dieser Zeit waren wir irgendwie nicht alleine und sehr viele gläubige Geschwister waren bei uns und haben uns auch in den Kleinigkeiten

Schwierigkeiten im Alltag einfach geholfen. Und es war auch so, dass für eine ganz lange Zeit in dieser Anfangsphase, dass sehr viele Leute Briefe geschickt haben und für uns gebetet haben. Und sogar Kinder, die in meinem Alter waren, haben Bilder geschickt und gesagt, dass sie für mich beten und mit Bibelversen geschmückt. Und das hat mich einfach auch sehr, sehr berührt. Eines Tages war ich in meinem Zimmer und hatte gebetet und Gott hat mir einfach gezeigt in dieser Zeit von Leid, dass er so viel in diesem Schmerz dabei war, dass er mich beschützt hat und behütet hat und meine Tränen abgetrocknet hat. In dieser Zeit hat er auch mir gezeigt, wie viele Leute für uns beten und was für eine Armee von Betern hinter mir standen in dieser Zeit, in diesem Kampf des Leidens und dass ich einfach da nicht alleine war. Und da habe ich auch erkannt, was für eine Macht Gebet hat und dass wir ein Leib sind und uns einander auch unterstützen. Und das hat mir persönlich sehr geholfen. Und als ich noch jung war, in den ersten zwei Jahren nach dem Tod meines Vaters, habe ich mir immer so gewünscht, so kindlich, dass er doch nicht gestorben sei, dass er doch noch da wäre, dass ich vielleicht doch nur träume oder dass er jeden Moment vom Tür hinein spazieren könnte. Jedoch wusste ich tief in mir, dass es eigentlich gar nicht wahr ist. Ich wusste, er ist gestorben, ich werde ihn nie wieder sehen. Und als ich dann es endlich mir klar gemacht habe, hey Miriam, lüg dich selbst nicht an, er wird nicht kommen, er wird nicht hier sein, habe ich dann angefangen zu beten und zu sagen, hey, okay, ich werde ihn im Himmel sehen, aber ich bin erst 10 oder 11 und das dauert vielleicht noch 80 Jahre, bis ich sterbe und zum Himmel komme. Und ich war so, ich weiß, dass du die Macht hast, dass du ihn mir zeigen kannst, in irgendeiner Form, in irgendeiner Weise, dass ich zumindest mich von ihm verabschieden kann. Zumindest ihn einmal das letzte Mal umarmen kann. Das ist dann halt nicht passiert. Und ich wusste, okay, Herr, dein Wille geschehe. Du weißt die Bedeutung und wieso. Jedoch Jahre später, 8 Jahre nach dem Tod meines Vaters, war ich dann in Deutschland, in einer neuen Umgebung, neue Kultur. Ich war immer noch nicht so sicher in der Sprache. Ich bin neu in eine Schule gekommen und in eine neue Gemeinde. Und eines Tages war ich bei meiner Gastfamilie zu Hause in meinem Zimmer, ganz alleine. Und ja, ich habe einfach angefangen, alles zu vermissen. Ich habe meine Familie vermisst, die nicht mit mir gewohnt haben. Ich habe meine Freunde, sogar die Luft vermisst von der Türkei. Und dann ist mir aufgefallen, so Herr, zuerst mein Vater und jetzt alles andere und auch meine Familie. Wieso? Also wieso muss ich vermissen? Ich will nicht mehr vermissen. Ich weiß, dass du mich hierher gerufen hast und ich will hier auch für dich dienen und für dich leben. Aber wie soll das funktionieren? Ich vermisse so sehr und das will ich nicht. Und du bist bei mir. Aber ich war so verwickelt in dieser Vermisstheit, in dieser Einsamkeit, dass ich nicht irgendwie da rauskam. Und an dem Abend habe ich auch nochmal gebetet, einfach erschöpft auch Gott gesagt, Herr, es ist heute nicht vielleicht ein Tag, wo du mir mein Vater das letzte Mal zeigen kannst, wo ich ihn zumindest umarmen kann. Und ja, mit diesem Gebet bin ich dann auch schlafen gegangen, sehr erschöpft von Weinen und ja, einfach von Beten. Gott ist so gut, denn an dem Abend, es ist so passiert, dass ich gar nicht wirklich in Worte fassen kann. Ich habe einen Traum gesehen, obwohl ich es gar nicht als Traum bezeichnen will. Es war eher so real, so echt. Ich habe nämlich meinen Vater sehen dürfen und ich durfte ihn umarmen. Ich durfte einfach mit ihm sein und seine Umarmung spüren. Und das war so ein Geschenk vom Herrn. Auch als ich aufgewacht bin, hatte ich immer noch seine Umarmung gespürt. Und ich war so dankbar. Nach 8 Jahren durfte ich wieder ihn spüren, ihn sehen. Von einem Tag zum anderen hat Gott einfach meine ganze Perspektive geändert. Ich hatte nicht mehr vermisst. Ich habe einfach den Segen Gottes gesehen. Da, wo ich war, was Gott mir geschenkt hat. Und plus noch dieses Geschenk dazu, dass ich meinen Vater sehen durfte.
Ja, Gott hat einfach alles verändert und mir Stück für Stück gezeigt, was gut ist, welchen Segen er mir gegeben hat. Und dasselbe ist eigentlich auch mit dem Tod meines Vaters passiert. Nämlich seit dem Tod meines Vaters hat er Stück für Stück immer gezeigt, was für ein Segen es gebracht hat, was für Früchte es gebracht hat. Am Anfang hatte ich nur die Perspektive, okay, mein Vater ist tot. Er ist nicht mehr hier, ich vermisse ihn. Aber Stück für Stück hat mir gezeigt, hey, guck mal, durch dieses Leid, durch dieses Schmerzen ist so viel Segen herausgekommen, ist so viele Früchte entstanden. Und durch den Tod meines Vaters sind auch neues Leben gekommen in die Leben von anderen Menschen. Und das hat mich so dazu geleitet, dass ich einfach nur noch Gott danken konnte. Ich habe gedankt, weil er so gut ist und weil er einfach diese größere Perspektive hat. Ja, weil ich ihm einfach auch vertrauen kann. Egal, wenn ich es nicht sehe, wenn ich es nicht verstehe, dass er einfach gut ist. Und mein Vater, obwohl er schon gestorben war, hat er durch ein Lied, den er geschrieben hat, mir in meinem Leben eigentlich sehr viel geholfen. Denn da steht, du bist es würdig, mein Leben zu nehmen. Und das hat jemand geschrieben, der für Jesus gestorben ist. Und nicht nur für ihn gestorben ist, sondern auch für ihn gelebt hat. Und ich habe mich selbst immer wieder gefragt, Herr, okay, ich will mein Leben dir geben. Aber wie kann ich das machen? Weil du bist es würdig und ich will es dir geben. Und diese zwei Aspekte, entweder so wörtlich zu nehmen, okay, bin ich bereit für dich wirklich zu sterben? Und in diesem Aspekt fand ich die Antwort eigentlich gar nicht so schwierig, denn ich wusste, wohin ich gehen würde. Wenn ich sterbe, dann werde ich einfach bei Gottes Herrlichkeit sein, mit ihm sein und die Ewigkeit mit ihm verbringen. Denn Jesus hat den Tod besiegt gehabt und das wäre für mich ein Gewinn. Aber mein Leben zu geben in dem Sinne hier auf Erden, einfach, dass er es gestaltet, dass er es formt und dass er alles macht, war dann schwieriger und ich musste wirklich lernen, Schritt für Schritt jeden Tag ihm zu vertrauen und mein Leben erneut ihm zu geben. In Philipper 1, 21 steht, denn mein Leben ist Christus und Sterben ein Gewinn. Und das verdeutliche ich sehr, sehr klar. Sterben ist ein Gewinn und Leben ist Christus, egal in welcher Form. Und ich habe mir auch vorgenommen, wirklich Gold, Silber und Edelsteine zu sammeln. Sachen, die nicht vergänglich sind, sondern wirklich bleiben für Gottes Reich. In meiner Schwachheit wollte ich, dass er mir die Kraft gibt, jeden Tag neu für ihn zu leben. Wie auch mein Vater dieses Lied geschrieben hat, ein paar Monate vor seinem Tod, er ist würdig, mein Leben zu nehmen. Und das will ich auch machen, das will ich auch tun. Und ich will, dass er wirklich mein Leben hat und in seinen Händen hält. Genauso wie es schon seit Anfang an, seit dem Tod meines Vaters mich immer begleitet hat, will ich es immer wieder weiterhin für mich als Ziel setzen, dass er es würdig ist, mein Leben zu nehmen.

0: Völlig frustriert setzt sich Flavio Simonetti ans Steuer seines Autos. Gibt Gas, verliert die Kontrolle über sein Fahrzeug und setzt den Wagen bei hoher Geschwindigkeit gegen einen Baum. Was ihn weiterleben lässt und warum er davon überzeugt ist, dass es selbst in der größten Enttäuschung Hoffnung gibt, das erzählt er uns heute bei Hoffnungsfest. Und damit recht herzlich willkommen bei Hoffnungsfest hier aus Dortmund. Schön, dass Sie mit dabei sind und auch Ihnen hier in der Eventkirche ein herzliches Willkommen. Es gibt so Momente im Leben, da denkt man, jetzt ist alles vorbei, da geht gar nichts mehr. Ein heftiger Streit, vielleicht sogar eine Trennung, der Verlust des Arbeitsplatzes, all das sind so Enttäuschungen, bei denen man so das Gefühl hat, dass einem irgendjemand den Boden unter den Füßen wegzieht. Wir wollen heute darüber reden, wie unser Leben in solchen Situationen einen ganz neuen Halt bekommen kann. Wir haben Kim Rauchholz und Yassir Erik kennen das aus eigenen Erfahrungen, diese Enttäuschungen, die einem das Leben schwer machen. Und sie werden von ihrer Hoffnung sprechen. Und Flavio Simonetti hat an einem absoluten Tiefpunkt seines Lebens eine echte Überraschung gemacht. Eine Überraschung, die sein Leben komplett umgekrempelt hat.
1: Ich trainiere schon seit über 23 Jahren, bin der erste deutsche Fitness-YouTuber und durfte in den letzten 13 Jahren Millionen von Menschen helfen, körperlich fit zu werden. Ich glaube, dass es extrem wichtig ist, einen Übergang zu schaffen vom Sport aufs Leben. Leute, die sportlich aktiv sind und es regelmäßig machen, man sieht sie im Ausstrahlung, man sieht, sie ziehen Dinge durch. Und das sind extrem wichtige Eigenschaften, die vielen Menschen im Alltag fehlen. Hallo, mein Name ist Flavio Simonetti. Ich bin in Würzburg aufgewachsen, christlich erzogen worden. Und als die Schule zu Ende war, habe ich einen Ausbildungsplatz gesucht. Aber da wurde nichts draus. Also es war schwierig, was zu bekommen und irgendwie habe ich so ein bisschen die Hoffnung verloren, wo es mit mir in Zukunft hingehen kann. Ich habe da ein Buch gefunden, wo darüber geredet wird, wie man erfolgreich wird, wie man reich wird. Das hat mich dann irgendwie in jungen Jahren total getriggert. Ich dachte mir, krass, also vielleicht, wenn mich keiner will, dann kann ich selber das Glück erzwingen. Und habe mich ganz unbewusst von Gott und der Beziehung mit ihm verabschiedet. Ich habe dann viele verschiedene Sachen ausprobiert, um erfolgreich zu werden. Ich habe Sportwetten gemacht, ich habe an der Börse spekuliert, ich habe Versicherungen verkauft, Pizza ausgefahren, in der Fabrik gearbeitet, ich habe Messebau, Fensterbau gemacht, ganz, ganz viele Sachen über die nächsten paar Jahre und habe versucht, auf irgendeine Art und Weise erfolgreich zu werden. Also im Jahr 2008 hat sich alles ein bisschen zugespitzt. Meine langjährige Freundin hat Schluss gemacht. Meine Selbstständigkeit ist an die Wand gefahren. Und ich habe immer mehr eine innerliche Leere gespürt. Und ich bin irgendwann unter der Woche, habe ich das Gefühl gehabt, ich muss raus. Ich will irgendwie noch was erleben. Ich bin durch die Stadt gefahren und ich kam an der Ampel an. Ampel war rot und neben mir kam plötzlich ein Auto. Ich habe rübergeschaut und es war ein Blick, wir wussten beide, was passiert. Wir haben gewartet, bis die Ampel grün ist, haben Vollgas gegeben und nach wenigen 100 Metern war mein Tacho plötzlich auf 160 mitten in der Stadt. Und ich wusste, ich muss unbedingt auf die Bremse. Ich bin voll in die Eisen gegangen und habe in der Kurve Kontrolle über mein Auto verloren und bin frontal mit 65 gegen den Baum gefahren.
0: Mit 65 km/h voll gegen den Baum und heute Abend hier bei Hoffnungsfest zu Gast. Herzlich willkommen, Flavio Simonetti.
2: Dankeschön.
0: Schön, dass du bei uns bist, ganz putzmunter und ohne Blessuren, so wie ich das sehe. Wir wollen darüber sprechen, was damals passiert ist und was sich durch diesen Crash und auch danach in deinem Leben verändert hat. Volle Kanne gegen den Baum, Wie durch ein Wunder bist du in dieser Nacht unverletzt aus dem Auto ausgestiegen. Ja. Beschreib uns das nochmal. Wie groß und wie verzweifelt muss man sein? Und was war so der Auslöser, dass es zu diesem Autorennen kam? Wie kam es dazu, dass du das gemacht hast?
1: Also ich hatte irgendwie eine tiefe Leere in mir, muss ich sagen. Es hat sich ja durch viele Situationen zugespitzt. Und ich bin jetzt nicht losgefahren, um zu sagen, ich mache jetzt so eine Dummheit. Es war eine Leere in mir und das war ein dummer Impuls in dem Moment, den ich nachgegangen bin. Man muss auch sagen, es war jetzt keiner auf der Straße, also die Straße bis auf das Auto leer. Und man knallt gegen den Baum und realisiert, man riecht den Airbag, den rieche ich heute noch. Und man denkt, was ist jetzt hier passiert? Also das Leben an die Wand gefahren, ganz, ganz, ganz komischer Moment.
0: Du hast ja auch so beschrieben, dass du sehr erfolgreich warst. Was hat dich angetrieben, so ehrgeizig zu sein, so dieses Streben nach Erfolg? Was hast du dir dadurch erhofft?
1: Also ich war natürlich nicht erfolgreich. Ich habe mir erhofft, dass ich Leuten im Umfeld zeigen kann, schon mal, Flavio kriegt was hin, auch wenn keiner an ihm glaubt. Ich habe gehofft, dass ich mir ein Leben aufbauen kann mit materiellen Reichtümern. Und habe mir da ein Luftschloss aufgebaut, wo ich im Nachhinein gemerkt habe, eigentlich war es gut, dass es nie so weit kam.
0: Du hast mir im Vorgespräch auch erzählt, dass du mal in so einer WG irgendwie gewohnt hast und ihr habt euch da einen Schrein eingerichtet, also so eine Ecke, die so euer Heiligtum war in der WG. Erzähl mal, was es damit auf sich hat.
1: Ja, also wir waren beide total fixiert auf Erfolg. Materiellen Erfolg und irgendwie kamen wir auf die Idee, haben dann so ein Styropor-Teil gehabt, das haben wir golden angemalt und dann stand wirklich Erfolg drüber, links und rechts so ein Bulle und ein Bär, also gute und schlechte Zeiten und das war so unser Credo im Leben, wir wollen erfolgreich werden.
0: Mhm. Du hast ja auch gerade so schon ein bisschen angedeutet, du bist christlich aufgewachsen, hast aber irgendwann dich vom Glauben verabschiedet.
1: Ja.
0: Und warst voll auf dieser Suche nach Erfolg. War das so viel attraktiver als der christliche Glaube oder warum hast du dich vom Glauben abgewendet?
1: Es gab so Momente im Leben, wo ich gedacht habe, Gott gibt es nur in zwei Geschwindigkeiten, langsam oder sehr langsam. Und das war für mich irgendwann unattraktiv. Ich wollte auf die Überholspur, ich wollte was erreichen und wenn ich das im Alten Testament gelesen habe, ja, von Mose, der erst mit 40 Jahren von Gott dann irgendwie rauskam und dann noch 40 Jahre in der Wüste war, ich dachte mir, also mit 80 will ich da nicht mehr Leben anfangen. Und auch die Israeliten, die da irgendwie ewig im Kreis rumgelaufen sind, ich dachte mir, irgendwie muss doch da ein schnellerer Weg sein und vielleicht kann ich das ja auf meine Art und Weise beschleunigen und das war so mein Grundgedanke. Mhm.
0: Und dann kam es ja irgendwann in einer Situation, wo du eben völlig enttäuscht warst, mit die finanzielle Existenz war am Ende, der Erfolg hat sie nicht so richtig eingestellt, die Beziehung zu der damaligen Freundin ist in die Brüche gegangen, kam es zu dieser Nacht mit dem Crash und du bist ja äußerlich unverletzt aus dem Auto ausgestiegen, aber innerlich warst du total am Ende. Ja. Das war ja so ein Moment, wo du dich irgendwie wieder daran erinnert hast, Mensch, da gibt es ja doch diesen Glauben, diesen Gott. Wie sah das aus in dieser Nacht? Was ist da passiert?
1: Ja, ich bin aus dem Auto ausgestiegen und dann kam natürlich die Polizei und so weiter. Irgendwann bin ich nach Hause gelaufen und in diesem Schockmoment habe ich das noch gar nicht alles begriffen. Aber als ich zu Hause war, bin ich emotional zusammengebrochen. Also ich habe geweint und habe dann verstanden, wie nah ich da am Tod vorbeigegangen bin. Und ich habe gespürt, es ist Zeit, wirklich wieder Beziehung zu Gott aufzubauen. Ich bin auf die Knie gegangen, habe gebetet, habe gesagt, ich habe keine Ahnung, wie das Leben hier abläuft. Ich habe es die letzten 6, 7 Jahre ausprobiert. Ich war immer fleißig. Ich habe 6, 7 Tage die Woche gearbeitet, habe jede freie Stunde genutzt, um Bücher zu lesen, um Seminare zu besuchen, um alles zu reinvestieren. Das hat nichts gebracht. Und dann habe ich gesagt, ich habe keine Ahnung, wie das Leben hier abläuft. Nimm du mein Leben in die Hand und wenn du einen besseren Plan hast, dann mach es. Ich habe eigentlich rein menschlich total kapituliert und habe mein ganzes Vertrauen in Gott gesteckt.
0: Du hast gesagt zu Gott, nimm mein Leben in deine Hand. Hat er das gemacht? Und wenn ja, wie hat er das gemacht?
1: Also ich kann es auf zwei kleine Geschichten erzählen. es war so, dass meine Ex-Freundin hat Schluss gemacht und ich war natürlich auch auf die Suche nach einer Frau und habe gehofft, dass da die richtige Beziehung kommt. Und interessanterweise habe ich danach irgendwie nicht mehr diesen Drang gehabt, den ich vorher hatte. Und dann hat mich ein Freund, der eine oder andere kennt ihn vielleicht, breitester Pastor Deutschlands, der hat mich damals gefragt, hat gesagt, hast du Lust, zu einer Jugendfreizeit mitzukommen? Und ich habe gesagt, ich würde gerne mitkommen, aber ich habe kein Geld, ich bin pleite. Ich habe die letzten 500 Euro musste ich an ADAC und Feuerwehr bezahlen für diesen Unfall. Und dann hat er gesagt, hey, pass auf, es gibt eine Möglichkeit, du kannst da in die Küche mitkommen, kannst für die Jugendlichen kochen, dann kriegst du es halt für die Hälfte. Dann habe ich nachgerechnet, konnte es mir irgendwie leisten und habe dann in der Küche mitgeholfen und habe da meine Frau kennengelernt, mit der ich jetzt 3 Kinder habe. Das war so die erste Geschichte, das war wirklich innerhalb von 2-3 Monaten. Und die andere Geschichte, ich habe viele, viele Geschäftsideen ausprobiert im Laufe der Jahre und ich habe mehrere Bücher, also virtuelle Bücher geschrieben, E-Books. Keins war ein Erfolg. Und dann irgendwann habe ich so einen Eindruck gehabt, nach ein paar Wochen, so Flavio Fitness. Es kam so ein Gedanke und dieser Gedanke war nicht von Gier, sondern es war ein sehr gesunder Gedanke. Und der war viel tiefer als all diese Ideen, die ich vorher hatte. Und ich hatte das Gefühl, dieser Gedanke kommt von Gott. Und ich habe gestartet, habe mein erstes E-Book rausgebracht. Das war ein Erfolg. Und 2009 habe ich dann YouTube gestartet und das war dann, das ging dann durch die Decke. Und mittlerweile haben Millionen von Leuten die Videos gesehen. Und was ich schön fand, und das war das Feedback, was ich oft von Leuten bekommen habe. Nach außen hat man das Gefühl, es geht um Muskeln, um Aussehen. Aber tief im Inneren haben mir Leute immer wieder berichtet, dass sie Veränderungen erlebt haben und Einfluss. Und das ist das, um was es mir geht, also Menschen Einfluss zuzusprechen. Und ich habe das unter dem Credo unaufhaltsam leben. Ich glaube, wir können unaufhaltsam leben, wenn wir wissen, was unsere Identität ist und wenn wir wissen, was wir im Leben können.
0: Oh, vielen Dank, Flavio, bis hierher. Wir reden gleich noch ein bisschen weiter. Vielleicht sehen Sie sich auch nach so einer Überraschung mitten in einer Enttäuschung. Wir hören gleich einige Gedanken dazu von Miham Kim Rauchholz, lernen aber davor 2 Männer kennen, die mitten in einer Enttäuschung auch eine ganz große Überraschung erlebt haben.
2: Kleopas und ich, die sogenannten Emmaus-Jünger, sind gerade sehr in Eile. Gleich haben wir das Haus erreicht, in dem die anderen Jünger von Jesus sich immer treffen. Kommen Sie doch mit und hören Sie auch, was wir zu berichten haben. Wir sind da. Leute, wir müssen euch was erzählen. Kleopas und ich waren heute auf dem Weg nach Emmaus. Wir waren so traurig und enttäuscht. Was hatten wir doch für eine Hoffnung in Jesus gesteckt. Er sollte uns von den Römern befreien. Er sollte uns Frieden bringen. Er sollte der Retter sein. Und dann lässt er sich umbringen. Er hätte das doch verhindern können. Aber stattdessen hat er uns einfach verlassen. Irgendwie haben wir alles in Frage gestellt, was wir bisher über Jesus dachten. In unserer Enttäuschung kamen wir nur langsam voran. Plötzlich kam von hinten ein Mann, den wir nicht kannten. Er sah unsere langen Gesichter und fragte direkt, was denn los sei. Also haben wir unseren ganzen Frust geschildert. Er konnte aber nicht so richtig nachvollziehen, warum wir so niedergeschlagen sind. Er erklärte uns, was im Alten Testament schon über den Messias beschrieben wurde. Und dass doch dort steht, dass er leiden und sterben würde. Dieser Mann war immer noch total überzeugt, dass der Tod von Jesus nicht das Ende sei. Es wurde immer später und wir luden unseren Begleiter ein, bei uns zu Abend zu essen und zu schlafen. Er willigte ein. Wir freuten uns, denn er war wirklich ein beeindruckender Mensch. Irgendwie haben Kleopas und ich beide gemerkt, dass er uns ruhig machte. Er strahlte einen tiefen Frieden aus. Hoffnung keimte auf. Ist vielleicht doch noch nicht alles vorbei? Uns wurde richtig warm ums Herz. Und dann brach der Mann das Brot, sprach ein Segensgebet und wow, plötzlich erkannten wir ihn. Es war Jesus, der die ganze Zeit mit uns gewandert war. Es war Jesus, der da das Brot brach. Jesus selbst hatte uns die Vorhersagen der Schrift erklärt. Jesus lebt. Wir haben ihn gesehen. Wir dachten, all unsere Träume sind geplatzt. Doch stattdessen ist es die Enttäuschung, die nun geplatzt ist. Es ist alles wahr. Leute, das müssen wir unbedingt allen weitererzählen.
3: Der Weg nach Emmaus. So wird die biblische Geschichte, die wir soeben gehört und auch gesehen haben, oft bezeichnet. Sie handelt von zwei Menschen, die Jesus nachgefolgt sind, ihre größten Hoffnungen auf ihn gesetzt haben und dann aber zutiefst enttäuscht worden sind und nun auf ihrem Weg nach Emmaus versuchen, diese Enttäuschung zu verarbeiten und zu verstehen, was da eigentlich am Kreuz abgelaufen ist. Es geht dabei vor allem um Jesus von Nazareth, der Menschen geheilt hat von unheilbaren Krankheiten, Stürme gestillt hat, mit 5 Broten und 2 Fischen Tausende von Menschen satt gemacht hat und sogar Tote auferweckt hat, von denen sie zu Recht gehofft haben, dass er Israel erretten und befreien würde von den verhassten damaligen Weltmacht Rom. Aber anstatt, wie er hofft, die Römer zu vernichten, wird er von den römischen Soldaten gegeißelt, gekreuzigt und begraben. Bis zuletzt haben sie noch gehofft, dass noch was kommt, dass eine dramatische Wende alles entscheidet, aber da kam nichts. Jesus ist gestorben und begraben und damit auch ihre Hoffnungen, die sie auf ihn gesetzt haben. Und in dieser tiefen Enttäuschung und Ratlosigkeit machen sich die Männer auf dem Weg nach Emmaus und begegnen auf diesem Weg einem Fremden, der sich zu ihnen gesellt. Und sie kommen ins Gespräch. Er ist der auferstandene Jesus, aber die Jünger erkennen ihn nicht. Und nachdem er sich angehört hat, was sie so niedergeschlagen macht und warum sie so enttäuscht sind, erklärt er ihnen anhand der Bibel, dem Alten Testament, was denn tatsächlich über den Retter Israels, den Christus, vorhergesagt worden ist und wie das zusammenhängt mit den Ereignissen der letzten Tage, die sie als so verstörend und enttäuschend empfunden haben. Es verwundert und fasziniert mich noch bis heute, wenn ich dann in der Geschichte weiterlese, wie die zwei Männer im Rückblick sich erinnern und dann sagen, brannte nicht unser Herz, als er uns die Bibel auslegte und erklärte. Und um ehrlich zu sein, von allen Dingen auf dieser Welt, die ein Herz zum Brennen bringen könnten, steht ein theologischer Vortrag über die Bibel bei vielen Menschen wahrscheinlich nicht unbedingt an erster Stelle. Und doch wird es so berichtet in der Geschichte. Und ich glaube, dass das nicht in erster Linie mit theologischen Vorträgen oder mit Bibelwissen zusammenhängt, sondern mit der Wahrheit, die in den Worten Jesus sichtbar und spürbar geworden ist. In unserem Leben schwanken wir oft zwischen Enttäuschungen, zwischen Hoffnungen, die wir haben, die sich dann nicht erfüllen und Enttäuschungen. Und dann hofft man wieder, dann wird man wieder enttäuscht, so hin und her. Und ich glaube, dass es auch in unserem Leben eben gerade deswegen immer wieder solche Wege nach Emmaus gibt. In der Schule, im Studium, in beruflichen Karrieren, in zwischenmenschlichen Beziehungen und eben auch in der Frage nach dem Glauben. Wo Hoffnungen und vielleicht auch Gebete, existenzielle Gebete und Erwartungen, die man an Gott gerichtet hat, eben sich nicht erfüllt haben, wie man es sich gedacht hat und man dann ganz tief enttäuscht so einen inneren Weg nach Emmaus antritt. Weg von Gott und weg von dem Ort und dem Ereignis der Enttäuschung. Und auf diesem Weg nach Emmaus in unserer Geschichte passieren 2 Dinge, die den Ausgang dieser Geschichte völlig überraschend ins Gegensätzliche verändern und aus den enttäuschten 2 Menschen wieder ermutigte und brennende Anhänger von Jesus werden lassen. Das erste ist, die 2 Menschen auf dem Weg werden mit der Wahrheit konfrontiert. Vielleicht hat Jesus sie gefragt, was waren denn eure Hoffnungen und Erwartungen, die ihr an den Messias Gottes hattet? Habt ihr jetzt gehofft, dass ich die Römer alle abschlachte und dass das die große Befreiung ist, die euch retten wird? Sind die Römer eure ultimativen Feinde? Wo ist dann Rom jetzt? Außer ein paar wunderschönen Ruinen des Kolosseums in Italien, Lateinbücher zum Pauken, Katakomben und leckere Pizzas, gibt es Rom als Weltmacht nicht mehr. Wer ist dann unser Feind? Eine neue Weltmacht? China, USA, Russland oder gar Nordkorea? Sind die Feinde von uns Menschen nicht eigentlich wirklich das Böse, das diese Welt so zerrüttet, unsere Familien zerstört, uns zerstört, uns immer wieder auch bewusst macht, dass wir unter so einem Schatten des Todes sitzen, aus dem wir nicht rauskommen mit eigener Kraft? Was für Vorstellungen von dem Feind, von Rettung, vom Messias haben wir? Und worauf basieren unsere Vorstellungen eigentlich? Auf unsere eigenen menschlichen Gedanken, Ängsten, Wünschen und Fantasien? Oder auf der Wahrheit? Der englische Schriftsteller C.S. Lewis hat mal geschrieben, Zitat, Meine Vorstellung von Gott ist nicht eine göttliche Vorstellung. Sie muss von Zeit zu Zeit erschüttert werden. Gott selber erschüttert sie. Könnten wir nicht fast sagen, dass diese Erschütterung eines der Zeichen seiner Gegenwart ist? Zitat Ende. Nur ein Gott, der wirklich lebt und real ist, hat auch die Kraft, unsere eigenen Vorstellungen von diesem Gott zu erschüttern. Eine leblose Statue im Tempel kann das nicht. Warum nicht? Weil wir sie erschaffen haben. Wir haben sie erschaffen nach unseren Vorstellungen, dick, mit Bauch, ohne Bauch, klein, kurz, lang. Nach unseren Vorstellungen, nach unseren Bildern und Wünschen, wie ein Gott aussehen sollte und wie er zu handeln hat. Und was die zwei Jünger hier auf dem Weg erkennen, ist nichts anderes als die Wahrheit über den Messias Jesus. Dass ihre Vorstellungen von ihm, wie er sich zu verhalten hat, wen er zu vernichten hat und wen nicht, wer zu Gott gehören darf und wer nicht, dass es eben nicht der Wahrheit entspricht. All diese Erwartungen und Hoffnungen, die sich nicht erfüllt haben, sind Luftblasen gewesen, die geplatzt sind. Die Wahrheit ist nicht geplatzt. Die Wahrheit hat nicht enttäuscht, sondern sie hat gehalten, was verheißen und prophezeit worden ist. Und ich bin der Überzeugung, dass die Kraft sowohl in der Hoffnung als auch in der Enttäuschung beide in der Wahrheit liegen. Und dass die Wahrheit, wenn wir ihr denn mal begegnen, tatsächlich unsere Herzen zum Brennen bringen kann. Das Zweite, was auf dem Weg nach Emmaus passiert, ist dies. Als theologische Lehrerin wäre ich ja überglücklich, wenn durch einen theologischen Vortrag über die Bibel nun alles geklärt wäre. Aber die Geschichte sagt ja, dass zwar das Herz der beiden Jünger wieder angefangen hat zu brennen, aber brennende Herzen können auch wieder ausbrennen oder erlöschen. Was wirklich die entscheidende Wende gebracht hat in dieser Geschichte, war die Erkenntnis und die Erfahrung, dass dieser Fremde, der sie begleitet und ihnen die Bibel ausgelegt hat, der Jesus Christus ist, den sie vor einigen Tagen haben sterben sehen am Kreuz, hingerichtet von römischen Soldaten und begraben. Und es ist unmöglich. Aber sie sitzen mit ihm am Tisch und er segnet das Brot und bricht es für sie. Und in dieser Gemeinschaft, in dieser Geste, die so vertraut gewesen sein muss für die Jünger, da sie ja sicherlich unzählige Male mit diesem Jesus gegessen haben, in dieser Gemeinschaft mit dem Jesus werden ihre Augen geöffnet und sie erkennen den auferstandenen Herrn. Und damit ändert sich schlichtweg alles. Die Wahrheit kann das Herz zum Brennen bringen und das ist unheimlich wertvoll in einer Zeit wie heute, wo so vieles uns im wahrsten Sinne des Wortes kalt lässt. Aber ich möchte Sie heute einladen, nicht nur zu einer Wahrheit, sondern in eine persönliche Gemeinschaft mit Jesus Christus, der sagt, ich bin der Weg, die Wahrheit und das Leben. Und der das nicht nur sagt und dann irgendwo verschwindet, sondern der gemeinsam Tag für Tag durch Höhen und Tiefen, durch Hoffnungen und Enttäuschungen mit uns den Weg geht, auch nach Emmaus. Uns auf diesem Weg mit der Wahrheit und auch als die Wahrheit begegnet und der vor allem mit uns an unserem Tisch sitzt. Abend für Abend, Tag für Tag, das Brot und das Leben mit uns teilt. Das ist die Gemeinschaft mit Jesus und das Hoffnungsfest, zu dem wir Sie heute einladen möchten. Und in diesem Sinne möchte ich Sie noch einmal ganz herzlich willkommen heißen auf unserem Hoffnungsfest.
0: Jesus schafft ein neues Fundament im Leben der beiden so tief enttäuschten Männer und bringt ihr Herz förmlich zum Brennen. Was für eine beeindruckende Geschichte, wie ich finde. Vielen Dank, Miham, für deine Gedanken. Flavio, wenn du diese Geschichte so hörst, man kann sich das sehr richtig bildlich vorstellen, wie diese Geschichte so abgeht. Was begeistert dich persönlich an dieser Geschichte?
4: Mich begeistert, dass Jesus unter einem sein kann und wir es manchmal gar nicht verstehen. Und ich glaube, das ist heute noch so, dass wir in unserem Leben merken, dass unser Herz brennt und wir unterschätzen, dass Jesus eigentlich viel näher an uns ist, als wir manchmal denken. Und das habe ich so oft auch in meinem Leben erlebt, dass man in Zeiten, wo man vielleicht wenig Geld hat und nicht weiß, wohin mit sich, dass Jesus viel näher an einem dran ist, als wir manchmal denken.
0: Das ist wahrscheinlich auch so eine Erkenntnis, die du jetzt so im Rückblick auf deine eigene Geschichte hast. Jasir, das ist ja tatsächlich etwas, was mich an dieser Geschichte so ja echt verwundert hinterlässt. Die laufen da weg, die haben Jesus gekannt, die haben das miterlebt, wie er gekreuzigt wurde, die haben ihn ja richtig gesehen, die kannten ihn. Und dann laufen sie mit diesem auferstandenen Jesus Richtung Emmaus und er redet viel mit ihnen, aber sie erkennen nicht, wer er ist. Wie erklärst du dir das, dass die zwei das nicht blicken?
5: Ich finde, das ist wirklich eine tragische Geschichte. Er ist nicht nur mit ihnen gelaufen, sondern hat ihnen schon gesagt. Ja, ich habe gesagt, er wird gekreuzigt, stirbt, wird begraben am dritten Tag.
0: Der Groschen fällt aber einfach nicht.
5: Wie bitte?
0: Der Groschen fällt aber einfach nicht bei den beiden.
5: Richtig. Und ich glaube, das Tragische ist, dass, nicht, dass wir nicht glauben oder so, sondern dass Gott in unserem Leben handelt, tagtäglich. Und wir sehen das einfach nicht. Und wir nehmen das nicht wahr. Das finde ich tragisch. Und deswegen hoffe ich einfach in diesem Hoffnungsfest, dass Gott auch unsere Herzen so berührt und dass wir ihn wahrnehmen. Und manchmal ist auch in den kleineren Sachen, die in unserem Leben sind.
0: Gibt es in deinem Leben so eine Geschichte, wo du genau so was mal erlebt hast?
5: Ja, oft eigentlich. Als ich im Sudan war, ich war verfolgt. Und manchmal war ich so tief innerlich betroffen, wo ich die Hoffnung verloren habe. Und dann in diesen Momenten, Gott kommt und Jesus umarmt dich und dann du hörst ihm. Und dort musste ich eine Entscheidung treffen. Nehme ich das jetzt wahr oder fange ich zu sagen, ich analysiere oder dass es etwas nicht real ist oder dass ich das wahrnehme und sage, Herr, ich nehme dich wahr und ich höre dich. Ja.
0: Wir haben das gerade darüber gesprochen, dass das Herz der beiden gebrannt hat. Das ist ja ein ganz eindrückliches Bild in dieser Geschichte. Ihr Herz hat gebrannt, nachdem sie Jesus begegnet sind. Jetzt frage ich mich, wie muss ich mir das heute vorstellen? Wie kann ein Herz für Jesus brennen? Gibt es das heute überhaupt noch?
3: Ja, definitiv gibt es. Und ich bin sogar der Meinung, dass das menschliche Herz dafür geschaffen worden ist zu brennen. Dass es nicht geschaffen worden ist, wie ein Stein einfach da zu liegen, bum, bum, bum, bum, bum, sondern dass das Herz von dem Schöpfer so gemacht ist, dass es pocht für etwas, dass es Leidenschaft empfindet, dass es eben, wenn es die Wahrheit hört, auch drauf reagiert. Und ich glaube, so wie Flavio auch gesagt hat, dass es nicht immer so ist, dass wir es erkennen. Manchmal ist es so wie ein oder manchmal ist es so, das möchte ich haben. Und deshalb habe ich gesagt, es fasziniert, weil wir treffen ja auch Menschen, die haben dann so ein Brennen im Herzen und das fasziniert mehr als jeder Reichtum, ne? Oder als irgendwie gutes Aussehen, zu sehen, da den Menschen treibt was. Da ist was dahinter und ich glaube, dass niemand mehr begeisterungsfähig ist als Jesus Christus, dass niemand mehr liebenswert ist als Jesus Christus und dass ich für niemanden mehr tatsächlich bereit wäre zu leiden, Leidenschaft zu haben als dieser Jesus Christus. Nicht, weil er ein Dogma oder ein Name oder eine Religion ist, sondern weil er sich jeden Tag, jeden Abend, jede Nacht sich bewährt tatsächlich und sich auch beweist.
0: Wo gab es in deinem Leben so einen Punkt, wo du gemerkt hast, jetzt brennt mein Herz für Jesus, da fängt so ein Herzschlag an für Jesus. Wo war das in deinem Leben?
3: Ich glaube, es war ein Moment, wo ich zu Gott gesagt habe, also ich bin jetzt kein Mensch, der so leidenschaftlich liebt. Das habe ich dann irgendwann merken müssen und ich habe dann zu Gott irgendwann gesagt, weißt du, das ist jetzt irgendwie eine einseitige Beziehung. Ich bin auch in einer christlichen Familie aufgewachsen, Pastorentochter und habe immer gewusst, dass Jesus mich liebt und irgendwann kam mir dann der Gedanke so mit 23 oder 24, das ist eine ziemlich einseitige Beziehung von dir zu mir, aber von mir kommt da nichts. Ne? Weder habe ich Schmetterlinge im Bauch, noch habe ich ein großes, überfließende Liebe. Und dann habe ich zu Gott gesagt, ich habe ihm tatsächlich so einen Stuhl hingesetzt, du sitzt da, ich sitze hier und jetzt reden wir mal Tacheles. Ich empfinde keine Liebe. Ne? Es ist einfach, ich finde es okay, mit dir den Weg zu gehen, aber da kommt jetzt nichts groß von mir. Und dann hatte ich wirklich den Eindruck, dass Gott jetzt nicht da voll beleidigt zur Seite guckt, sondern es ist Wahnsinn, der. Ich hatte das Gefühl, dass Gott sagt, bring it on. Ich nehme die Herausforderung an. Wir können gemeinsam den Weg gehen und ich verspreche dir, weil ich zu Gott gesagt habe, wenn du ein Wunder tun willst, dann mach das. Schaff es, dass ich mich in dich verliebe. Ich verliebe mich so nicht und überhaupt nicht und liebe eigentlich nur mich selber. Wenn du das schaffst, dann bist du Gott. Und ich hatte das Gefühl, dass Gott wirklich die Herausforderung angenommen hat und gesagt hat, lass uns gemeinsam ein bisschen laufen durch das Leben. Ne? Und jetzt mit 50 kann ich wirklich von Herzen sagen, dass er die Herausforderung nicht nur angenommen hat, sondern mit Bravour gemeistert hat. Er hat es wirklich geschafft, dass ich ihn mehr liebe als mich selber. Und das ist für mich eines der größten Wunder.
0: Wow, das ist sehr mutmachend, was ihr erzählt. Vielen Dank bis hierher. Ja, Jesus geht diesen Weg der beiden zutiefst Enttäuschten mit bis nach Emmaus und ja, öffnet ihnen dann sozusagen die Augen und schenkt ihnen ein brennendes Herz für ihn. Über Enttäuschungen und die Frage, wie und ob Jesus das heute auch noch kann, reden wir gleich noch ein bisschen weiter. Davor freuen wir uns aber auf unseren musikalischen Gast heute Abend. 2018 hat er die Castingshow The Voice of Germany gewonnen und ist dann musikalisch so richtig durchgestartet. Heute ist er hier bei uns im Hoffnungsfest zu Gast mit seinem Titel Gut genug. Herzlich willkommen, Samuel Rösch.

0: persönliche Enttäuschung. Und manchmal, wenn wir Pläne haben und unsere Pläne einfach scheitern am Ende. Ich möchte zu dir heute zwei Erlebnisse erzählen, was in meinem Leben passiert sind. Erstens, ich bin im Nordsudan geboren in einer nicht christlichen Familie. Ich war sehr religiös. Ich wurde radikalisiert, als ich noch kleines Kind war. Ich habe immer an Gott geglaubt. Und damals war ich auch eifrig in mir. Und ich wollte viele Sachen tun, um Gott gefallen. Ich habe gefastet, gebetet und sogar ich wollte vor Gott auch kämpfen. Aber ihn habe ich persönlich nicht gekannt. Und in allem diesen Religiosität innerlich war Gott nicht wirklich zu spüren in meinem Leben. Bis eines Tages etwas passiert. Ich war im Krankenhaus. Ich habe den Sohn meines Onkels begleitet und er war todkrank. Die Ärzte gaben ihm null Chance zu leben. Und ich kam jeden Tag und ich saß nur neben ihm und ich wusste einfach nicht, was los passieren wird. Ich habe ihn auch geliebt, meinen Neffe. Und eines Tages kamen zwei Christen, die ich nicht gerne gehabt habe. Und einer von denen sagte zu mir, wir sind gekommen, weil sie vor dieses Kind beten wollen. Ich war so ignorant, ich wusste nicht, dass Christen beten und ich wusste auch nicht, dass Christen an Gott glauben. Und nur aus Höflichkeit, ich habe zu ihm gesagt, ja, ihr könntet beten und dann gehen. Und ich war innerlich sicher sein, dass nichts passieren wird, nachdem sie gebetet waren. Aber in der Tat, als sie Amen gesagt haben, öffnete dieses Kind zum ersten Mal seine Augen nach 4 Wochen im Koma. Und dort öffnete Gott meine Augen auch. Einer von diesen zwei koptischen Christen saß mit mir und fing mit mir über Gott zu reden. Und er sagte zu mir, Gott liebt dich. Und ich habe gedacht, vielleicht wird er sagen, weil du religiös bist, weil du gebetet hast, weil du toller Mensch bist. Sagte nein, weil Gott Liebe ist. Und er hat zu mir gesagt, ohne Jesus Christus kannst du einfach nicht zu Gott kommen. Und das war meine erste Enttäuschung. Was war mit meiner Religiosität? Und was war mit allem, was ich bis jetzt gemacht habe? Bringt mich das nicht zu Gott? Und er sagte zu mir, leider nicht. Das war meine Enttäuschung. Aber hat mir von dieser guten Nachricht erzählt, die von der Bibel gekommen ist. Und er sagte zu mir, Jesus sagte, ich bin der Weg und die Wahrheit und das Leben. Jesus hat nicht den Weg zu Gott gezeigt, sondern sagte, folge mir nach und ich bringe dich zu Gott. Und da brennte auch mein Herz, obwohl ich wenig von Jesus Christus damals wusste. Die zweite Enttäuschung, die ich im Leben gehabt habe, als Migrant, kam ich nach Deutschland, wie vielen anderen Migranten. Man denkt, man kommt nach Europa und alles ist einfach gut und schön und ohne Probleme. Und viele von uns machen sich auf den Weg und sogar Menschen von uns sterben im Mittelmeer, weil sie zu diesem hoffnungsvollen Land kommen wollen, Europa, dieser Wunderland. Und viele von uns kommen hier und erleben die erste Enttäuschung. Wir verlassen die große Familie, wir verlassen unsere Namen und wir kommen in eine Gesellschaft, die uns nicht kennt. Sie kennt weder unsere Sprache noch unsere Kultur. Und plötzlich werden wir nur Nummern. Du gehst zum Arbeitsamt, du wirst nicht gefragt nach deinem Namen, sondern welche Nummer hast du. Und plötzlich fühlst du einfach wertlos, bedeutungslos. Und dort hat Jesus Christus auch etwas für mich und für dich. Wenn ich nach Deutschland gekommen wäre, ohne an Jesus Christus zu glauben, ohne Hoffnung in Jesus Christus gehabt zu haben, wäre meine Integration und wäre mein Leben hier in Deutschland sehr, sehr, sehr schwierig. Beide, religiös zu sein, zu Gott zu kommen oder in einem Land zu kommen, wo du fremd bist, wo du nichts weißt, was los mit dir sein wird, wenn man diesen Halt nicht innerlich hat, wird man in einer Orientierungslosigkeit sein. In dieser Geschichte in Lukas 24 sehen wir diese zwei Jungs, die dort gehen. Und Jesus läuft mit ihnen und sie sehen ihn nicht. Aber die Geschichte nimmt eine Wende, am Ende alles sagte, und da fiel es ihnen wie Schuppen von den Augen und sie erkannten ihn. Ich habe Jesus erkannt im Sudan, ich habe Jesus erkannt auch hier in Deutschland. Und manchmal, wenn ich tief betroffen bin und manchmal, wenn ich mein Heimatland vermisse und manchmal, wenn ich nur am Rand dieser Gesellschaft fühle, ich begegne Jesus jeden Tag und er nimmt mich wahr und er liebt mich. Und zu diesem Jesus möchte ich dich heute einladen, dass du zu ihm kommst, egal welche Enttäuschungen du im Leben hast. Und dieses Hoffnungsfest wollen wir alle Jesus begegnen können, weil er uns begegnen möchte, weil er dich und mich unheimlich liebt.
1: Jesus schenkt Hoffnung mitten in den größten Enttäuschungen unseres Lebens. So haben es die beiden Männer erlebt auf ihrem Weg von Jerusalem nach Emmaus.

0: Ich bin auf die Knie gegangen und ich musste mit ihr zum Zahn. Oh, da ist irgendwie mit dem Zahn was. Ich musste das machen und ich genau so. Dieser Moment hat mir einfach gezeigt, ich musste das einfach sein mit dem. Und ein Vorbild im Überwinden. Aber zu sehen.
1: Gute für deine Familie Talkwerk oder zuhört. Auf die Welt gekommen, da hast du in den letzten Sätzen Adoptivkind, das eigentlich aus Brasilien.
2: Recht früh Erfahrungen. Habe ich mich in dem Moment niemand, die ist nur Ablehnung. Ich woanders geboren wurde, das ist in der Familie sehr deutlich anders. Irgendwas
1: haben so ein bisschen durch Impulse von
2: Beginn an eigentlich gefühlt. Ich habe das nur aus, ich habe eine andere Hautfarbe und ich bin irgendwo anders.
1: Was weißt du denn über deine Herkunft und über die Umstände, weswegen du aus deiner Herkunftsfamilie raus bist und schließlich zur Adoption freigegeben wurdest?
2: Also ich weiß, dass meine leibliche Mutter in sehr schwierigen Verhältnissen gewohnt hat, dass sie auch in sehr ärmlichen Verhältnissen unterwegs war und sehr früh von zu Hause weggelaufen ist und dann auch sehr viele verschiedene Männergeschichten hatte. Und mein leiblicher Vater sie auch sehr schlecht behandelt hat mit Gewalt und geschlagen und sie dann kurz bevor sie gewusst hat, dass sie mit mir schwanger ist, von ihm weggegangen ist und dann auch sehr schnell entschieden hat, ich soll zur Adoption freigegeben werden. Und ziemlich sicher ist es so, dass mein leiblicher Vater nie von mir erfahren hat und ich auch bis heute nicht weiß, wer er ist und wo er lebt, was er macht, wie er heißt.
1: War das Antworten, die dich zufriedengestellt haben, zu wissen, okay, das war der Grund?
2: Nee, ehrlicherweise überhaupt nicht, weil man hat so viele Fragen und ich merke immer wieder, das machen sich so viele Leute gar nicht bewusst. Also ich höre ganz oft, ja, du bist ja hier in Deutschland aufgewachsen, du hast ja deine Adoptivfamilie, also ist alles gut, aber es sind so viele Fragen. Ich weiß nicht, nichts über meine Familie, über die Familiengeschichte, wer hat was gemacht. Ich weiß ein bisschen was über meine leibliche Mutter. Ich weiß aber zum Beispiel nicht, was mein leiblicher Vater gemacht hat. Ich weiß nicht, wo mein Aussehen herkommt, was wirklich von mir genetisch veranlagt ist oder was ich hier in Deutschland gelernt habe. Also es sind so viele offene Fragen. Also eigentlich mehr offene Fragen als Antworten.
1: Jetzt gibt es ja dieses psychologische Konzept des inneren Kindes. Glaubst du, obwohl du dich ja an dieses erste Jahr überhaupt nicht erinnern kannst in Brasilien, dass trotzdem dieses erste Jahr bei dir so innerlich Spuren hinterlassen hat?
2: Absolut. Also man geht tatsächlich auch davon aus oder ist sich da ziemlich eindeutig, dass Adoption ein krasses Trauma ist. Egal auch, wie lange man bei seiner leiblichen Mutter bleibt oder Eltern bleibt, das ist einfach ein Trauma und ich kann das an ganz vielen Stellen merken. Also ich habe unglaublich große Schwierigkeiten mit Einsamkeit, das hatte ich als Kind noch viel krasser, das ist bis heute geblieben. Oder zum Beispiel auch dieses Gefühl, einfach nicht gut genug zu sein, also dass ich der Welt sehr viel beweisen muss, um akzeptiert zu werden, meinen Platz zu finden, Freundschaften, Beziehungen stabil zu halten, dass ich quasi beweisen muss, ich bin doch wert, geliebt zu werden. Das wird dann natürlich auch noch mal verschärft durch meine Blindheit. Also das begünstigt sich im negativen Sinne oft sehr krass miteinander. Aber es gibt da schon sehr viele Dinge, die eindeutig auf die Adoption zurückzuführen sind.
1: Das klingt für mich alles schon super reflektiert. Hast viel darüber nachgedacht, was das so mit dir gemacht hat. Aber mit diesen ganzen Gefühlen von, ich bin nicht gut genug und so, wo du sagst, eigentlich begleitet mich das mit heute. Was machst du denn mit diesen Gefühlen?
2: Ich versuche, das vor Gott zu bringen und wirklich im Gespräch mit ihm zu sein, immer wieder zu beten. Aber ich merke gerade so diese Angst davor, nicht gut genug zu sein oder diese Angst davor, alleine zu sein und alleine gelassen zu werden im Sinne von all das, was Gott mir vielleicht auch Gutes ins Leben geschenkt hat an Familie und Freunde. Diese Angst ist manchmal so groß, dass es mich wirklich an manchen Tagen extrem lähmt. Und es gibt einfach auch diese Tage, wo

0: wo es mir richtig schlecht damit geht und wo ich total überfordert bin. Und mein einziger Weg bisher ist, das zu akzeptieren und auch zu sagen, okay, heute tut dieser Schmerz, abgelehnt worden zu sein, einfach extrem weh oder diese Angst, nicht gut genug zu sein. Also die Menschen, die mir sehr wichtig sind in meinem Leben, die kennen das auch, die wissen um diese Ängste. Das hilft natürlich auch sehr, in Freundschaften und Beziehungen darüber zu sprechen. Aber es gibt einfach auch diese Tage, wo man es nicht kontrollieren kann, obwohl dieser Wunsch nach Kontrolle extrem groß bei mir ist.
1: Vor 2 Jahren hast du deine brasilianische Herkunftsfamilie tatsächlich getroffen. Wie kam es denn dazu?
0: Ich hatte irgendwann schon vor 10 Jahren etwa angefangen, diesen Wunsch zu entwickeln, sie irgendwann auch mal zu suchen und zu finden. Und habe sie dann auch tatsächlich ausfindig machen können über ganz viele verschiedene Wege, über Social Media und Kontakte nach Brasilien, die dann mir bei der Suche geholfen haben. Und wir hatten dann 4, 5 Jahre lang sehr viel Kontakt über WhatsApp und Facebook und Instagram. Und dann war 2022 irgendwann, dass ich gemerkt habe, es kann jetzt ein Moment sein, wirklich den Schritt zu gehen, nach Brasilien zu gehen, sie kennenzulernen, meine Wurzeln kennenzulernen, das Land auch zu erleben, wo ich geboren wurde, über das ich ganz viel theoretisches Wissen hatte und wo ich mich auch immer sehr mit identifiziert hatte. Aber ich war, glaube ich, ein guter Wikipedia-Brasilianer, weil ich alle Wikipedia-Artikel über Brasilien auswendig konnte, so ungefähr, aber nie diese persönliche Erfahrung gemacht habe.
1: Dieses erste Treffen, wie war das?
0: Das war unglaublich schön. Also ich war unfassbar nervös. Ich kann mich noch erinnern, der Flug von Frankfurt nach São Paulo und dann weiter in die Geburtsstadt. Ich war natürlich extrem aufgeregt und nervös und so eine krasse Anspannung, die ich auch sonst noch nie in meinem Leben erlebt hatte. Ich hatte natürlich auch Ängste, von wegen, wenn sie mich wirklich ablehnen. Und dann der erste Moment am Flughafen, sie haben mich abgeholt, mich umarmt und ich hatte das Gefühl, es kommt irgendwas, ich treffe gerade einen Teil von meinem Leben, der mir in Deutschland immer gefehlt hat. Also das hatte schon angefangen mit den Gerüchen, die ich in Brasilien gerochen habe, dass ganz viel irgendwie mir ganz, ganz, ganz tief in mir drin bekannt vorkam. Und dann eben auch die Erfahrung mit ihnen. 4 Wochen war ich da. Wir hatten wirklich eine gute Zeit. Wir haben viel zusammen gelacht, viel gutes brasilianisches Essen genossen, Samba getanzt. Das war richtig schön.
1: Wie sieht die Beziehung zu deiner Herkunftsfamilie heute aus?
0: Leider hat sich das wirklich ins Gegenteil gedreht. Also ich war 2024 dann nochmal für längere Zeit in Brasilien und habe da auch ein Auslandssemester gemacht. Und dann ist all dieses Schöne und Positive ins Negative und ins Ablehnende umgeschlagen. Also sie haben plötzlich angefangen, nur noch negativ über mich und meine Behinderung zu reden. Und das war vor allem das Schlimmste, weil ich immer die Angst hatte, meine leibliche Familie lehnt mich ab wegen meiner Behinderung. Und das war immer so, was ist, wenn meine leibliche Mutter mich nur deswegen zur Adoption freigegeben hat, weil zur Geschichte gehört auch dazu. Ich habe 2 Geschwister, eine ältere Schwester, einen jüngeren Bruder und die sind geblieben in der Familie. Und ich war der Einzige, der zur Adoption freigegeben wurde. Und das Härteste und Krasseste für mich war zu erleben, sie haben sich nur auf meine Blindheit eingeschossen. Ich sei nicht gut genug, nicht selbstständig genug. Ich würde es nicht hinkriegen, mein Leben zu ordnen. Ich wäre nicht gut genug für die Familie, nicht gut genug, eine Beziehung zu haben. Und es war für mich auch so ein bisschen surreal, weil ich bin alleine als Blinder nach Brasilien geflogen. Ich habe Portugiesisch, also ihre Sprache, gelernt. Ich habe ein Auslandssemester gemacht und alle irgendwie um mich rum haben gesagt, das ist eine ganz tolle Geschichte. Nur die, von denen ich mir Heimat und Liebe und Hoffnung und Dazugehörigkeit gewünscht habe, für die war es irgendwie nicht gut genug. Und das hat dann diese Angst vor nicht gut genug sein und diese Angst, wegen Blindheit abgelehnt zu werden, total getriggert.
1: Ja, Das gibt es ja genau das passiert, wovor du eigentlich immer Angst hattest.
0: Genau, ja.
1: Was macht das denn jetzt mit dir, wenn du so an deine Herkunftsfamilie denkst? Glaubst du, das kann noch mal was werden? Oder wie stellst du dir das für die Zukunft vor?
0: Es ist schwierig. Also wir haben jetzt gerade im Moment keinen Kontakt mehr. Ich musste den dann irgendwann für mich beenden, weil jedes Mal, wenn ich dann 2024 bei ihnen war, hatte ich danach wirklich 2-3 Wochen gesundheitliche Probleme und war emotional auch fix und fertig. Und ich hatte ja noch mein Auslandssemester und ich habe mir dann gesagt, wenn ich halbwegs vernünftig meine Uni da in Brasilien weitermachen will, dann muss ich diesen Kontakt irgendwie unterbrechen. Und ja, wir sind jetzt noch in einem Status, wir haben keinen Kontakt, was, glaube ich, auch auf der einen Seite richtig ist, um mich zu schützen und um meine Seele. Und auf der anderen Seite muss ich eben auch mit diesem Schmerz leben, mit dieser Ablehnung, mit diesem Gefühl für meine leibliche Familie und auch für mein Geburtsland. Also ich kriege das im Kopf irgendwie nicht raus. Auch Brasilien als Land hat mich abgelehnt. Und ich weiß es ehrlich gesagt nicht. Ich glaube, Gott ist wirklich ein großer Gott und kann auch die zerrüttetsten Beziehungen wieder reparieren. Aber das ist, glaube ich, wirklich was, das muss von Gott kommen. Also ich hätte nicht noch mal in meinem Leben die Kraft, noch mal einen Schritt auf sie zuzugehen, noch mal dahin zu gehen, noch mal diese ganze Kraft auch sowohl emotional als auch körperlich zu investieren.
1: Jetzt war das ein ganz schönes Auf und Ab für dich im Laufe der Jahre. Was würdest du sagen, an welchem Punkt deiner Identitätsfindung bist du heute?
0: Ich glaube, ich bin an dem Punkt, wo ich auf der einen Seite unglaublich dankbar bin für das, was Gott mir gegeben hat. Also, dass ich sagen kann, ich war ein kleiner Junge, der erstmal in einem Kinderheim in Brasilien gelebt hat und dann über krasse Wege nach Deutschland gekommen ist und hier ein Zuhause gefunden hat, eine Familie, die mich liebt, so wie ich bin, Möglichkeiten auch mit meiner Blindheit hier zu studieren, Pastor zu werden. Das hat mir Deutschland gegeben und gleichzeitig bin ich trotzdem auch Brasilianer. Also ich liebe trotzdem Brasilien, ich liebe Samba, ich liebe brasilianische Kultur. Und beides trotzdem haben zu dürfen, aber auch trotzdem diesen Schmerz, mit diesem Schmerz irgendwie umzugehen. Also ich bin an einem Punkt, wo ich sage, ich glaube, dieser Schmerz wird wahrscheinlich nicht weggehen. Ich werde immer meine Probleme haben mit, ich bin abgelehnt, ich bin nicht gut genug. Aber ich versuche, einen Weg zu finden, diesen Schmerz zu kontrollieren und mit diesem Schmerz zu leben und nicht gegen diesen Schmerz zu arbeiten.
1: Johannes, wir haben dich jetzt hier zwei Sendungen hindurch erlebt mit dem Team und ich finde, wir haben einen ganz tollen Typen kennengelernt. Vielen, vielen Dank, dass du da warst. Ich sage auch euch vielen Dank. Danke für euren Vertrauensvorschuss. Danke, dass wir so tief in euer Leben hineingucken konnten. Und ich bin mir sicher, es gibt Menschen, die können damit was anfangen. Und für die war das gut, das zu hören. Vielen Dank euch.
0: Dankeschön.
1: Ja, das wünsche ich euch sehr, dass das eine Sendung war, die man nicht mal nur so wegguckt, sondern von der ihr wirklich profitieren könnt für euer eigenes Leben. Das ist das, was wir hier versuchen beim ERF Yes Talkwerk und das werden wir auch nächste Woche wieder versuchen. Würde mich freuen, wenn ihr dann wieder dabei seid. Macht's gut, bis dahin, ciao. Danke, dass du dabei warst beim ERF Yes Talkwerk. 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
2: Ich glaube, dass es den Teufel gibt und dass er in jedem von uns ist.

0: Hast du mal vom Teufel gehört?
1: Ja.
0: Und was meinst du, was das ist?
1: Quatsch.
0: Ja?
1: Ja. Ich glaube, dass es ohne den Teufel auch nicht so funktionieren würde, weil wenn es nicht eine gute und eine böse Seite gäbe, dann könnte man die gute von der bösen Seite ja gar nicht unterscheiden.
2: Ich glaube, es gibt den gar nicht,
0: Ja.
2: weil es irgendwie so komisch.
0: Aber die Menschen, die in sich was Böses spüren und sich davon irgendwie zu was Bösem verleiten lassen, denken, das war ja gar nicht ich, das war der Teufel.
1: Kein Mensch ist perfekt und deswegen ist ein bisschen Böses auch in jedem Menschen drin, aber dafür ist auch in jedem Menschen ein Teil von Gott. Jeder Mensch hat was Gutes und was Böses.
3: Nehmen wir mal an, ein Typ, der irgendjemand Liebes getötet hat, der kommt in die Hölle und wird übelst bestraft. Also das feiere ich auch. Nicht feiern, aber ich finde es Gerechtigkeit.
1: Naja, die Welt wird ja nie ganz gut sein. Es wird immer ein paar Menschen geben, die irgendwie dagegen sind, aus irgendeinem Grund.
0: Wie kann man verhindern, dass das Böse zu stark wird?
1: Also man sollte gute Sachen machen und keine böse. Das kann man ja kontrollieren eigentlich. Aber manchmal will man das einfach gar nicht richtig machen, aber man macht's und man denkt nicht einfach nach. Und
0: Ja.
1: danach bereut man es wieder und ja.
0: Ja. Ja, das steht auch in der Bibel. Das Böse, das ich nicht will, das tue ich. Und das Gute, das ich tun will, das tue ich nicht.

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1: Ich konnte keine Treppe steigen, ohne zwischendurch anzuhalten. Gar nicht mehr leistungsfähig. Und das Jugendamt kam auf uns zu und hat gesagt, wir sind die einzige Familie, die das Baby kennt, ob wir uns vorstellen könnten, dieses Baby aufzunehmen. Vom Verstand her nein, vom Herz her ja. Ich habe so ein Gesicht gesehen, Ariane. Wenn du dieses Kind aufnimmst, dann mache ich den Rest.
2: Unheilbar krank. Medizinisch gesehen gibt es keine Hoffnung für Ariane. Sie hat COPD im fortgeschrittenen Stadium. Mehr als einmal muss sie wegen extremer Atemnot den Notarzt rufen. Doch dann passiert, woran sie selbst nicht geglaubt hat: eine übernatürliche Heilung. Herzlich willkommen, liebe Ariane.
1: Dankeschön.
2: Schön, dass du bei mir bist. Ariane, COPD im fortgeschrittenen Stadium. Wie war das bei dir? Wie hat sich das auf deinen Alltag damals ausgewirkt?
1: Das kam tatsächlich schleichend. Ich hatte immer schon Allergien. Ich war immer schon Heuschnupfen belastet und hatte dann auch Asthma entwickelt. Und habe dann gar nicht eigentlich so gemerkt, dass es immer schlimmer wurde, mein Alltag immer beeinträchtigter war. Und ich, auch wenn pollenfreie Zeiten waren, mir total schlecht ging, ich mittlerweile Blut gehustet habe und ich nur noch ein Brummen und ein Pfeifen hatte und ich mich dann nochmal komplett durchchecken gelassen habe. Und da kam dann eben raus, dass es Asthma war gestern, aber jetzt ist es echt COPD. Das ist dann nochmal ein bisschen krasser. Die Lungenbläschen, die verkleben nach bei jedem Anfall und die Lunge war schon sehr, sehr vernarbt. Die war teilweise dann nicht mehr leistungsfähig. Mein Herz hatte sich schon vergrößert, weil der Einklang zwischen Lunge und Herz nicht mehr so war und ich war also gar nicht mehr leistungsfähig und ich lief nur noch auf drei Pötten oder so. Also das ist wirklich krass gewesen tatsächlich. Ich konnte keine Treppe steigen, ohne zwischendurch anzuhalten. Ich konnte auch nicht im Liegen schlafen. Ich habe im Sitzen geschlafen. Also mein ganzes Leben war einfach nur darauf eingestellt. Teilweise an ganz schlechten Tagen habe ich mich gefühlt wie in einem Aquarium. Ich konnte nicht richtig sehen und nicht richtig hören. Ich konnte schlecht frei stehen. Ich habe mich so schon heimlich mit so einem Rollator gesehen, weil ich ständig war mir schwindelig, weil man hatte halt Sauerstoffmangel. Und das, genau, es beeinträchtigt den ganzen Körper. Das Herz hat eben dann versucht, die Leistung von der nicht vorhandenen Lunge sozusagen aufzugreifen, damit noch genug Sauerstoff sozusagen durch meinen Körper fließt. Genau.
2: Unheilbare Krankheit, was bedeutet das? Also im Prinzip kannst du nur machen, dass es nicht schlimmer wird oder selbst das nicht?
1: Genau, ich habe sehr viel inhaliert, viel kortisonhaltige Medikamente und auch noch alles mögliche andere genommen. Der Arzt war sehr bedacht, dass ich immer Notfallmedikamente in meiner Handtasche hatte. Er hat bei jedem Arztbesuch kontrolliert, ob ich die dabei habe, weil es kann unverhofft dann zu einem Anfall kommen, einer Verschlimmerung und dann muss man ganz schnell handeln, sonst sieht es böse aus. Ich sollte auch in jeder Etage bei uns zu Hause Medikamente lagern, damit ich im Notfall, weil ich Treppen ging, dann gar nicht mehr was nehmen konnte. Da bin ich einmal ganz oben gewesen bei den Teenie-Mädels und habe da mal so im Zimmer geguckt und da hatte ich aber keine Notfallmedikamente liegen. Und dann habe ich schon mal Betten oder so ausgeschlagen und dann ging es auch schief und ich kam nicht mehr runter und ich hatte keine Medikamente und ich weiß nicht, ich glaube, ich war sogar bewusstlos. Und dann bin ich aber doch irgendwie runter die Treppe und habe mir dann selbst einen Notarzt gerufen. Und der hat dann gedacht, oh, die Frau ist allein zu Hause, jetzt ist die Tür auch zu. Aber Telefon stand direkt neben Haustür, die hatte ich so aufgemacht. Und dann kam natürlich mit Feuerwehr, Polizei und dem Ganzen. Und in dem kam meine Tochter von der Schule. Und so Situationen, die kein Mensch braucht, ehrlich gesagt.
2: Furchtbar. Du bist verheiratet, hattest damals, waren es 5 Kinder, ne? Mhm. Ich stelle mir das wahnsinnig schwierig vor. Wie hast du denn deinen Alltag überhaupt gemanagt?
1: Ja, dadurch, dass ich immer schon Asthma hatte, hatte ich mich ja eben schon darauf eingestellt. Ich war immer schon sozusagen, dass ich immer schon geguckt habe, also sehr orientiert, wann mache ich wieso das, was mein ganzes Leben drehte sich immer schon und jetzt natürlich noch viel extremer, als es mir schlechter ging. Ich bin zum Beispiel schon selbstständig einkaufen gegangen, habe den Einkauf aber im Auto gelassen und die Familie hat es rausgeräumt und so hat man sich immer irgendwelche Hilfen überlegt. Ich konnte schlecht putzen, so richtig so, da hatte ich eine Haushalt Haushaltshilfe und so. Also man hat sich immer schon so da durchgemogelt. Ich habe aber trotzdem noch auch als Integrationskraft in der Schule gearbeitet. Aber die Schule wurde gerade umgebaut. Da war viel Staub, da ging es mir dann auch oft nicht gut. Also ich merkte schon, lange kann ich das hier in der Schule auch nicht mehr machen. Aber man muss ja viel nur sitzen und dann ging das. Aber es war schon, ja, krass. Aber dadurch, dass es nicht von heute auf morgen kommt, gewöhnt man sich natürlich dran. Im Nachhinein merkt man erstmal, wie man sich eigentlich eingeschränkt gefühlt hat, wenn man das nicht mehr hat. Aber das merkt man nicht, wenn es gerade da ist, weil das ist einfach mein Alltag gewesen. Ich habe mir gar nicht viele Gedanken gemacht. Das war einfach so.
2: Okay, also du saßt es auch nicht da und warst völlig verzweifelt und wie?
1: Nein, ich bin kein Typ, der so ist. Ich habe das einfach so angenommen und habe das Beste versucht, draus zu machen. Mhm. Und dann habe ich auch zugesehen, dass ich irgendwie Erholung bekam und war dann auch zur Reha gekommen, genau. Hatte mir viele Bücher mitgenommen, habe immer schon sehr gerne gelesen und habe dann oft am Strand gesessen und gelesen. Das war eigentlich eine ganz schöne Zeit und habe dann so überlegt, ja, wie es jetzt so weitergeht, ob ich meinen Job da noch weitermache in der Schule. Und einmal war das so, als so, ich war im Strandkorb, als ob da so jemand neben mir saß und das hat sich so angefühlt und ich hatte so eine, was ist eigentlich mit deiner Schneeflocke? Ich wusste sofort, was gemeint war. Und da, ich habe früher als Kind schon sehr, sehr viel gelesen. Und wenn dann alle Bücherregale leer gelesen waren, habe ich halt selbst Bücher geschrieben. Und ich habe nicht so Fantasy-Geschichten, sondern so reales Leben gerne gelesen und auch geschrieben. Aber eine Fantasy-Geschichte habe ich geschrieben. Und das war, da guckt ein Mädchen aus dem Fenster und es schneit. Und die Schneeflocken werden dichter und größer und auf einmal verfärbt sich eine rosa und die rosa eine Schneeflocke, die schmilzt auf der Fußmatte vor der Haustür. Und in dem geht das Mädchen, macht die Haustür auf und guckt, wo die Schneeflocke jetzt ist. Und dann liegt vor der Haustür auf der Fußmatte ein Baby in einem Körbchen. Das habe ich geschrieben. Das war
2: eine schöne Geschichte.
1: Ja, und da habe ich aber gemerkt, Ariane, das wird dir mal passieren. Ich war Ende Grundschule, Anfang, ich weiß nicht genau, ich war so um die 10. Ariane, das wird dir mal passieren. Und ja, ich muss sagen, ich habe immer einen Hang zu Kindern gehabt. Ich habe viel Baby gesittet. Ich hatte immer mit Kindern zu tun und habe ja auch selbst 5 Kinder bekommen. Und ich hatte immer ein Herz für Kinder, die nicht bei ihren leiblichen Eltern leben können, aus welchem Grund auch immer. Aber irgendwie hatte ich nie so den, ich hatte keinen Zugang, ich hatte keine Idee, wie ich da so drankomme. Und dadurch, dass mein Alltag voll war mit meiner Familie und mit vielen anderen, dann die Krankheit dazu. Und jetzt auf einmal, ich saß da im Strandkorb und dann, ja, und jetzt? Nee, Schneeflocke, ja, ist wohl vorbei. Also ich bin kurz vorm, keine Ahnung, also...
2: Du kriegst ja kaum Luft, wenn du eine Treppe hochsteigst, fühlst dich manchmal wie im Aquarium und kriegst keine Luft und dann ein Kind aufnehmen.
1: Das passt nicht zusammen. Ja, und die Erinnerung, dieser Satz, der blieb, auch als ich zu Hause war. Und dann habe ich meinem Mann davon erzählt und ich hatte ja eben mit dem Jugendamt zusammengearbeitet als Integrationskraft. Sonst mach doch mal so einen Kurs, meint er so, weil er hat sich immer gefreut, wenn ich für irgendwas noch Spaß hatte, dann lebe ich noch. Also dann war ich noch so irgendwie on power. Und ja, habe ich mich erkundigt, dann sage ich zu ihm, ja, aber es ist ein Pflegeelternkurs. Ja, zu den wichtigen Terminen komme ich auch mit, meint er. Ja, und dann ist er auch brav mitgekommen. Mhm. Und den anderen Termin habe ich meine älteste Tochter mitgenommen. Und das hat dem Jugendamt richtig gut gefallen. So ein Familienzusammenhalt, dann kommt mal die Tochter mit, dann kommt der Mann mit und so. Wie wäre es denn, also zu ihm würde richtig gut Bereitschaftspflege passen, kamen die auf mich zu.
2: Ach ja.
1: Und Bereitschaftspflege hatte ich überhaupt nicht auf dem Schirm. Bereitschaftspflege bedeutet, man bekommt ein Kind vorübergehend, so ein paar Wochen oder ein paar Tage oder Monate, was akut aus einer Familie herausgenommen werden muss. Und das passt ja zu meiner Situation. Kurz kann ich ja dem Kind helfen und dann aber lang nicht. Also ja, ich habe mich mit dem Gedanken angefreundet. Genau. Mhm. Das war eine überschaubare Zeit auch für mich.
2: Das und dann war es aber, so hört sich's an, so ein bisschen auch wie so ein Familienprojekt. Ist ja. Das so, ne? Weil genau. Ihr wart ja immer gewohnt, euch gegenseitig zu helfen.
1: Da besteht aber auch das Jugendamt darauf, dass alle damit einverstanden sind, weil das ja schon ein einschneidendes Erlebnis ist. Und dann haben wir es irgendwann auch so gemacht. Ich bin ein Leistungsmensch, Leistungschrist, ich habe es abgearbeitet. Also ich habe gedacht, dann habe ich das jetzt auch gemacht. Auf meiner Agenda habe ich es abgehakt. Und dann mache ich das einmal und dann ist gut. So hatte ich so gedacht irgendwie. Naja, auf jeden Fall.
2: Mit der Bereitschaftspflege.
1: Genau.
2: Wieso, das mache ich jetzt so? Du hast gerade gesagt, Leistungschrist. Was heißt das? Was hat das jetzt mit deinem Christsein zu tun?
1: Ja, also wenn Gott mir sagt, das wird immer passieren und ich erfülle das nicht, was mir mal passieren wird, dann habe ich ja schon gelost.
2: Ah, das war also ein Auftrag von Gott. So hast du das empfunden.
1: Genau. Ja.
2: Mhm. Und dann hat ja irgendwann das Jugendamt wahrscheinlich angerufen und gesagt, so,
1: wir direkt nach 2 Wochen. Die riefen an, ich war in der Schule und die, in 5 Minuten sind wir bei Ihnen, wir haben ein Kind für Sie. Ich sage, ich brauche aber mindestens 20 Minuten. Ja, ist egal, dann warten wir. Bin ich losgefahren. Habe das alles so geregelt in der Schule, es war auch abgesprochen, alles gut. Und dann, es war November und ich bin bei Schneeregen losgefahren. Ich kam immer höher, wir wurden etwas höher und es wurde immer dicker am Schneien, dichte Schneeflocken. Als ich auf unsere Einfahrt raufgefahren bin, war es richtig fett am Schneien. Ich gucke durch mein Autofenster. Vor meiner Haustür steht ein Herr vom Jugendamt und eine Dame vom Jugendamt und auf unserer Fußmatte ein Maxikosi mit einem Baby.
2: Mädchen?
1: Mädchen. In meiner Wahrnehmung rosa Mädchen. Was da alles?
2: Wie deine Geschichte.
1: Wie meine Geschichte.
2: Schneeflocke war da.
1: Genau. Das war krass. Ich habe dann Schneeflocke ausgepackt und sie hatte ganz schlimme Haut. Und da meinten die vom Jugendamt, ja, das wird wohl Neurodermitis sein. Und dann bin ich zum Arzt einen Tag später und dann sagte er, nee, die müssen sofort ins Krankenhaus. Das Kind hat ganz schwere Krätze. Und dann habe ich da mit dem Baby 48 Stunden auf dieser Isolierstation gelegen, gesessen. Die ganze Romantik von gestern, diese Schneeflocke, war komplett weg. Ich bin gar nicht schuld, dass das mit dem Baby passiert ist. Ich werde aber so behandelt, als ob ich schuld wäre. Und ja, also das war ein krasses Erlebnis auch für mich. Also das ein wildfremdes Baby im Prinzip. Und nach 48 Stunden konnten wir wieder nach Hause. Und das Jugendamt hat dann ungefähr 2-3 Wochen später angerufen und hat gesagt, das Baby wird noch mal abgeholt. Das darf noch mal zurück zur Mama. Die darf es noch mal versuchen in Mutter-Kind-Einrichtung. Und dann kann sie noch mal lernen, wie man mit Babys umgeht. Und damit die das alles lernt in der Einrichtung. Und ja, das war dann schon schnell wieder weg, das Baby. Das hat uns schon als Familie auch, wir haben es sehr vermisst. Und ich hatte es im Gefühl, dass ich auf jeden Fall dieses Baby nicht zum letzten Mal gesehen habe. Dann war das Baby erstmal wieder weg. Die riefen aber Anfang Januar oder Mitte Januar schon wieder an und sagten, das Baby liegt schon wieder in einem anderen Krankenhaus. Und ich könnte das abholen. Bin ich wieder mit einem Jugendamtmitarbeiter gefahren und habe das Baby abgeholt. Und das war krass. Das Baby, was vor ein paar Wochen bei uns war, es war nicht mehr das Baby, was ich jetzt gesehen habe. Dieses Baby

0: das glaube ich, viel
1: katholische Kirche geschaut.
0: Ja.
1: Wo man dann auch sagen muss, jeder Vorfall der letzten Jahrzehnte genau heute noch nachvollzogen werden kann. Wenn ich an die grande christliche Jugendarbeit denke, wo auf ganz vielen Sitzungen keine Protokolle, ja, und wenn, dann liegen sie auf irgendwelchen Speichern, handgeschrieben, Ehrenamtliche, die ein paar Jahre mal mitgearbeitet haben.
0: Und trotzdem, es ist ja keine Frage, wäre das heute passiert mit meinem Vater, dann wäre sein Weg ganz anders verlaufen. Das war damals, viele waren hilflos, wussten nicht, wie sie damit umgehen können, auch Betroffene. Aber das stimmt. Also in der katholischen Kirche ist es ja so, dass nach Jahrzehnten Dinge aufgearbeitet, aber worauf will man zurückgreifen?
1: Hier? Ja, das also dass im evangelisch-frommen Bereich es auch daran liegt, dass heute weniger rauskommt, weil weniger dokumentiert ist.
0: Ja, denke ich auch.
1: Ein prägendes Amt, das man mit Ihnen noch verbindet, ist das des Vorsitzenden der Evangelischen Allianz. Die Evangelische Allianz ist jetzt nicht jeder Zuschauerin, jedem Zuschauer ein Begriff. Was ist dieses Gebilde?
0: Das ist ein Gebilde, das sehr früh, 1846, entstanden ist. Und um das kurz zu machen, aber auf den Punkt zu bringen, es ist, wir haben ja die ACK, wir haben eine
1: ökumenische
0: Arbeitsgemeinschaft christlicher Kirchen. Also es gibt ja seit vielen Jahrzehnten einen Zusammenschluss und eine Zusammenarbeit von Kirchen. Evangelische Allianz ist aber kein Zusammenschluss und keine Gemeinschaft von Kirchen, sondern von Glaubenden. Das heißt, die Evangelische Allianz konzentriert sich auf Menschen. Und zwar über alle Kirchengrenzen hinaus. Inzwischen auch im katholischen Bereich. Also ich habe in meiner Zeit schon oft katholische Christen erlebt, die gesagt haben, wir würden ja gerne mitarbeiten, aber Evangelische Allianz, das passt ja vom Namen nicht. Und da habe ich damals schon versucht, deutlich zu machen, man kann es ja einfach evangeliumsgemäß verstehen und muss es ja nicht als Konstitution oder so jetzt verstehen oder als Organisation, besser gesagt. Und das war immer ein Ehrenamt für mich. Ich war lange im Hauptvorstand, das ist das Leitungsgremium der Evangelischen Allianz, war dann zweiter Vorsitzender und dann irgendwann im Jahr 2000 präzise kam die Frage, ob ich erster Vorsitzender der Evangelischen Allianz sein will. Und obwohl es immer ein Ehrenamt war, aber mein Herz schlägt da. Nicht unbedingt bei dem Namen, aber ich halte ganz viel davon, dass Menschen, die sich wirklich auf Christus berufen und mit ihm leben, über alle Kirchengrenzen miteinander arbeiten. Also im Himmel, in der neuen Welt Gottes, wird die freie evangelische Gemeinde nicht mehr die geringste Bedeutung haben. Und auch die vielen Kirchen, die wir daneben haben, sondern da wird es nur darauf ankommen, wer gehört zu Jesus und wer nicht. Wer glaubt an ihn und wer nicht. Und ich halte viel davon, dass wir uns nicht erst in der neuen Welt Gottes in die Augen sehen, sondern hier schon damit anfangen.
1: Was ist denn jetzt gerade das Prägende bei Ihnen beiden? Sie sprachen vom Ruhestand. Entstehen gerade noch viele weitere Lieder?
0: Lieder gar nicht mehr.
1: Warum
0: interessanterweise
1: nicht?
0: Also meine Antwort ist heute, dass Gott Menschen Gaben anvertraut. Ich glaube inzwischen, dass er aber auch Gaben auf Zeit anvertrauen kann. Weshalb er das macht, kann ich gar nicht erklären. Vielleicht, also bei mir hat es irgendwann aufgehört. Ich habe sogar dann Anfragen gekriegt, weil manche Leute sagen, der Strauch kann ja da mal ein Lied schreiben. Ja, ich habe gesagt, mache ich. Es war furchtbar. Ich habe gesessen und gesessen, alles wieder verworfen und irgendwann gesagt und damit die Leute auch unter Druck gesetzt, die mich angefragt haben, es wird nichts. Also das, heute lebe ich ganz ruhig damit. Freue mich über Lieder, die noch laufen, aber es entsteht nichts mehr.
1: Liedergabe hat der Herr wieder genommen. Was ist die Altersberufung?
0: Ja, ganz wichtig ist, und zwar nicht nur mir, sondern meiner Frau und mir. Das ist jetzt eine neue Lebensphase, die Gott uns schenkt. So haben wir auch angefangen. Haben Dinge untereinander geklärt, haben geklärt, wir machen mehr gemeinsam. Das ist wunderschön. Wir verreisen, wir genießen.

0: genießen vieles gemeinsam und so. Wir haben unsere Töchter, wir haben drei Enkel, die inzwischen schon fast erwachsene Männer sind. Das ist ja eine Wirklichkeit, die ich früher gar nicht so gelebt habe, aber jetzt heute sehr intensiv erlebe. Ich berate junge Kollegen, die manchmal anrufen und sagen, kannst du mir da helfen? Ich denke heute viel eher darüber nach, dass das Leben endlich ist. Das klingt jetzt irgendwie dramatisch, aber es ist ein ganz sachlicher Gedanke, dass ich denke, du hast immer geplant, ich habe ja immer versucht zu planen in die Zukunft hinein, aber du bist jetzt 80 und das liegt ja auf der Hand, dass du nicht mehr viel Jahre hast. Ich hatte vor einiger Zeit ein kleines Büchlein geschrieben mit dem Titel Wir werden sein wie die Träumenden. Das ist eine Liedzeile aus einem meiner Lieder. Und darunter gibt es ein Leben nach dem Tod. Aber ich denke auch oft darüber nach, irgendwann wird Gott mich nach Hause rufen. Und ich bin so froh darüber, dass ich dann nicht irgendwo so ein Level erreicht haben muss, wo ich ganz toll geworden bin in diesen vielen Jahren, sondern dass Gott einfach sagt, du, ich habe alles für dich getan und meine Arme sind offen. Also eine Zukunft nach dem Tod zu haben, hat ja nur eine Voraussetzung, dass ich Jesus vertraue und mich ihm anvertraue. Das reicht völlig.
1: Herzlichen Dank, dass Sie uns so mit reingenommen haben in Ihren Lauf des Lebens mit Gott. Viele spannende Geschichten. Danke fürs Mitteilen. Danke für die Inspiration. Darf ich Sie zum Schluss bitten, vielleicht noch einen Zuspruch mitzugeben? Sie haben so viel gepredigt. Was ist das, was Sie uns vielleicht mitgeben können? Vielleicht einen irischen Segensspruch?
0: Oh, bei irischem Segensspruch reagiere ich allergisch. Also es gibt so viel irische Segenssprüche, die ich inzwischen gehört habe, dass ich denke, dass so viel können die gar nicht geredet haben. Also ich denke, Gott hat uns sein Wort geschenkt und er hat uns ein klares Segenswort gegeben und das reicht völlig aus. Der Herr segne dich und behüte dich. Der Herr lasse sein Angesicht leuchten über dir und sei dir gnädig. Der Herr erhebe sein Angesicht auf dich und er gebe dir seinen Frieden. Amen.
1: Amen. Herzlichen Dank, Peter Strauch. Herzlichen Dank, liebe Zuschauerinnen und Zuschauer.

0: Mein Name ist Kerstin Notdurft und ich bin 30 Jahre alt und ich komme aus der Nähe von Stuttgart. Ich hatte ständig in 2014 so grippeähnliche Symptome. Die Freundin Jacqueline, wo sie mich zum Glauben gebracht hat, sie hat mich dann zum Krankenhaus gefahren und die haben ja gesagt, dass es pfeifersche Drüsenfieber ist, also normal grippeähnliche Krankheit. Und dann kam es in einer Nacht dazu, dass ich so wie gelähmt war. Ich konnte meine Arme und Beine nicht mehr bewegen. Und ab da bin ich dann wie ins Koma gefallen, wurde bewusstlos. Und da war es dann so, dass ich Jesus gesehen habe, dass er mich zu sich gezogen hat. Und dann war ich dort bei ihm und habe ihn gesehen, dass er auf einem weißen Thron sitzt. Aber es hat sehr hell gestrahlt alles, wie Gold. Und er saß aber auch auf dem Thron und hat mich angesehen. Und dann habe ich zum ersten Mal begriffen, dass man Ehrfurcht hat, vor ihm haben muss, weil er Gott ist und er auch die Macht hat über Leben und Tod. Und bei Jesus, da waren so ganz, ganz große Lichter, die haben in ganz vielen bunten Farben geleuchtet und manchmal auch wie Regenbogenfarben. Und so ganz tolle Klaviermusik oder Musik ging von diesen Lichtern aus. Und dann hat er mich zurückgeschickt und hat gesagt, ja, du bist sicher in meiner Hand. Und dann bin ich zurück in meinen Körper gegangen. Also war dann lieber wieder lebendig. Und die Ärzte haben dann meinen Eltern gesagt am nächsten Morgen, dass ich überlebt habe und war dann aber trotzdem im künstlichen Koma und wurde ernährt, künstlich ernährt und beatmet und bekam dann Multiorganversagen, war sehr alles geschwollen an meinem Körper. Die linke Gehirnhälfte wurde dann zerstört durch die Entzündung im Gehirn. Jacqueline hat für mich gebetet, sie hat für mich gebetet und sie hat immer die linke Hand auf mich gelegt. Ich habe gesehen, wie sie für mich betet und auf einmal war Jesus da an meinem Bett, genauso wie bei der ersten Begegnung. Hat seine Hand auf mich gelegt, auf meine Stirn und habe ich gespürt, wie sich diese Kraft einfach mich erfüllt.
1: Ich bin Jacqueline, von der Kerstin die Freundin. Eines Tages gehe ich in eine Kapelle. Dann habe ich für sie gebetet, dass sie Jesus heilt, dass sie von der Koma aufwacht. Und dann habe ich Schritte gehört. Und dann ging ich zu der Türe, wollte schauen. Und es war niemand da, nach diesen Schritten, die ich gehört habe. Und dann bin ich nach Hause gegangen, habe meine Tochter das alles erzählt. Und sie ist fröhlich gewesen und dann sagt Mama, das war der Heilige Geist, wo die Schritte gehört hat. Das war bestimmt Jesus. Und danach tatsächlich bin ich im Krankenhaus, einen Tag später. Und tatsächlich ist sie aufgewacht von dem Koma. Und der Arzt konnte gar nicht glauben, aber es ist Tatsache, dass sie wach war.
0: Ja, und ab dem Moment war dann dieses Virus auch verschwunden aus meinem Körper. Sie haben dann die Medikamente auch abgesetzt. Dann wurde auch gebetet, dass ich wieder laufen kann, weil ich war im Rollstuhl und es ging dann auch sehr schnell wieder besser, dass die alle gesagt haben, dass ich beste Patientin bin dort, dass es mir sehr schnell wieder besser gegangen ist. Ja, ab dem Zeitpunkt konnte ich dann auch wieder laufen. Und das möchte ich einfach sagen, dass Jesus heute noch heilt und dass er heute noch Wunder machen kann und dass er das in jedem Leben machen kann.

Also wenn auch du Probleme hast in deinem Leben oder in einer schwierigen Situation bist, dann wende dich an Jesus, bete zu ihm und er hört dir zu wie ein Freund. Du kannst zu ihm beten und ihm vertrauen und er wird dir helfen.

Ich habe immer gesagt gehabt, das eine ist das Amt und das Amt ist wichtig, aber ich als Person bleibe so wichtig wie vorher oder so unwichtig wie vorher. Ich fülle das Amt so gut es geht aus, aber ich bin nicht das Amt.

0: Herzlich willkommen zu Hoffnungsmensch, dem Podcast mit Menschen, die mit dem Himmel im Herzen die Welt verändern. Heute bei mir zu Gast Ingo Rust. Er ist mit 21 Jahren in den Gemeinderat seines Heimatortes Abstatt gewählt worden, mit 23 dann schon beim Landtag angetreten, zumindest bei der Wahl. Mit 27 ist er dann Vorsitzender des Finanzausschusses des Landtags von Baden-Württemberg und mit 33 Staatssekretär. Also das einzig Verwunderliche an deiner Biografie ist ja, dass du nicht Kanzler geworden bist.
1: Das wollte ich nie. Ich wollte nie nach Berlin. Das war mir klar. Ich wusste nicht, wo mein Weg hinführt. Aber für mich war ziemlich klar, ich werde das Ländle nicht verlassen.
0: Du bist Schwabe.
1: Absolut.
0: Durch und durch.
1: Absolut durch und durch Schwabe. Und heimatverbunden. Und deshalb Berlin ist dann schon nicht nur ein Stück weit weg räumlich gesehen, sondern das ist auch so ein Stück weit weiter von den Menschen weg. Deshalb habe ich immer gesagt, nein, für den Bundestag oder sowas will ich nicht kandidieren. Ich bleibe schön im Land.
0: Aber wie ist es gekommen, dass du so zum Überflieger geworden bist, dass das so schnell ging? Kann man jetzt sagen, in der SPD gibt es nicht so viele, die gut sind, da geht es schneller oder wie ist es?
1: Nein, also ich glaube, das war Zufall oder Fügung, je nachdem, an was man glaubt. Ich glaube, dass es Fügung war. Ich habe nichts von dem geplant, was dann kam, sondern es war immer so, dass mir Positionen angeboten wurden, dass man mich gefragt hat und dass ich dann gesagt habe, ja, das könnte passen. Und es hat dann auch geklappt.
0: Aber mit 21 schon, ich meine, da war das Abi kurz vorbei, du hast Maschinenbau studiert, ne? Und dann ist die Anfrage, in den Gemeinderat zu gehen. Manche sagen, wir machen Party, du sagst Gemeinderat. Was hat dich gereizt?
1: Ja, die Party habe ich wahrscheinlich trotzdem gemacht in dem Alter, aber es war tatsächlich das Mitgestalten. Ich war in meinem Heimatort ganz fest verwurzelt, ich bin auch während dem Studium nicht weggezogen. Ich bin in Abstatt wohnen geblieben und nach Stuttgart und Esslingen gependelt. Und da an diesem zugegebenermaßen kleinen Ort, 4.500 Einwohner, mitzuarbeiten, das hat mich gereizt. Da wollte ich mitmachen. Und ich finde, so ein Gemeinderat, so eine Kommunalpolitik hat was sehr Bodenständiges, was sehr Praktisches. Das hat mich gereizt. Da habe ich gesagt, da mache ich mal mit. Ich habe nicht damit gerechnet, dass ich gewählt werde. Ich war an dem Wahlabend nirgends, um zu sehen, wie das Ergebnis war. Mhm. Am nächsten Morgen hat mich, also am Montagmorgen, hat mich der Bürgermeister angerufen und hat gesagt, Herr Rust, Sie sind übrigens gewählt.
0: Ja, aber eigentlich keine Überraschung, wenn so ein junger Kerl antritt, oder? Der ist ja sofort der Liebling von allen.
1: Na, für mich war das eine Überraschung,
0: für dich schon,
1: weil der Ort Abstatt war jetzt, ich bin für die SPD angetreten, war keine SPD-Hochburg. Und dann mit 21 in so einem kleinen, ländlich geprägten Ort war das auch nicht selbstverständlich. Von daher war es für mich schon eine Überraschung.
0: Mhm. Dann kam irgendwann die Landtagswahl oder relativ bald danach. Baden-Württemberg ist traditionell schwarz. Du bist gewählt worden, bist angetreten für die SPD. Warum eigentlich SPD?
1: Das hat bei mir, also eingetreten in die SPD bin ich mit 18 schon, tatsächlich auch bevor ich in den Gemeinderat dann bin. Mich hat ein Thema politisiert, das ich mit der SPD verbunden habe. Damals ging es ganz banal um das Thema, wer bezahlt eigentlich wie viel für seine Busfahrkarten als Schüler. Ich war damals Schülersprecher.
0: Ach,
1: und
0: okay.
1: Da ging es darum, dass man für seine Busfahrkarte mussten die Eltern ja Geld bezahlen, wenn man zur Schule gefahren ist. Und im Gymnasium musste man mehr bezahlen als auf der Realschule. Und ich glaube, die Hauptschule war damals sogar dann umsonst die Busfahrkarte. Und da haben wir gesagt als Schüler, das kann ja wohl nicht wahr sein, dass es sozusagen vom Geldbeutel der Eltern abhängt, auf welche Schule ich kann. Das hat mich politisiert und da habe ich mich tatsächlich in diesem Thema, ich sage mal Bildungsgerechtigkeit, habe ich mich am ehesten bei der SPD aufgehoben.
0: Mhm. Ja, okay, so bist du in die Politik gekommen. Mhm. Baden-Württemberg traditionell schwarz, dann gab es aber eine Wende 2011, Fukushima. Mhm. Plötzlich gab es einen grünen Ministerpräsidenten. Du warst schon im Landtag und wurdest dann Staatssekretär. Da warst du 33. Du hattest ein Riesenbüro im Neuen Schloss und ein noch größeres Auto. Und ich dachte schon, Mensch, der Kerl, der hat's zu was gebracht. Ist dir das immer wieder gespiegelt worden? Hast du dich als ein bisschen ein Sonderling gefühlt, so unter deinen Altersgenossen?
1: Also wenn man in der Politik aktiv ist, ist man, glaube ich, in fast jeder Altersgruppe ein Sonderling.
0: Mhm.
1: Ich meine es jetzt gar nicht negativ, sondern durchaus positiv. Denn es sind einfach sehr wenige, muss man ehrlich zugeben, die sich ehrenamtlich oder auch hauptamtlich in der Politik engagieren. Von daher ist man schon ein Stück weit ein Sonderling. Ich habe aber immer versucht, dass mir so großes Büro im Neuen Schloss und Dienstwagen nicht zu Kopf steigen. Ich habe immer gesagt gehabt, das eine ist das Amt und das Amt ist wichtig, aber ich als Person bleibe so wichtig wie vorher oder so unwichtig wie vorher. Ich fülle das Amt so gut es geht aus, aber ich bin nicht das Amt.
0: Mhm.
1: Ich glaube, das ist ganz wichtig, vor allem wenn man in jungen Jahren Positionen bekommt, die dann mit Verantwortung verbunden sind, dass man sich nicht zu sehr mit diesem Amt identifiziert. Ja, gilt für die Wirtschaft genauso wie für die Politik.
0: Eigentlich fast in jedem Bereich, aber ist so eine Versuchung, ein bisschen auch den Bodenkontakt zu verlieren. Ja. Hast du diesen Anfangsimpuls, wenn du das mit den Fahrkarten erzählt hast, um in die Politik zu gehen, diesen Enthusiasmus, auch ein bisschen vielleicht eine Naivität, weiß ich gar nicht, aber eine Leidenschaft für eine konkrete Sache, dir beibehalten können, auch im Politikbetrieb und dann in der Regierung? Oder ist das irgendwie ernüchtert worden und gewichen, weil es einfach so viele Gesetzmäßigkeiten gibt, wo du gar nicht so viel ändern kannst?
1: Tatsächlich gibt es ganz, ganz viele Zwänge, denen man ausgesetzt ist in der Politik, wo man dann gar nichts mehr ändern kann. Aber wo ich es kann, versuche ich es. Und tatsächlich berührt es mich immer noch. Wenn so Gerechtigkeitsthemen dran sind, da will ich versuchen, was zu machen.
0: Was berührt dich da am meisten jetzt gerade?
1: Also tatsächlich immer noch das Thema Bildungsgerechtigkeit. Ich glaube, da sind wir noch nicht so richtig vorwärts gekommen. Nicht so, wie ich mir das wünsche, sozusagen, dass es völlig unabhängig ist vom Elternhaus, dass ich meine Bildungsbiografie gehen kann. Mhm. Das hängt bei uns in Deutschland und in Baden-Württemberg speziell immer noch sehr, sehr stark davon ab. Bekomme ich die Unterstützung vom Elternhaus? Wer hilft mir bei den Hausaufgaben? Kann ich mir Nachhilfe leisten? Das heißt nicht, dass jeder studieren muss. Das will auch gar nicht jeder. Sondern
0: ja, das ist damit gar nicht gesagt.
1: Genau, dass jeder nach seiner Begabung und nach dem, was er machen will, das frei wählen kann. Und da sind wir schon noch entfernt, wenn ich auch bei uns in der Stadt an verschiedenen Schulen und Schularten gucke, da sieht man das schon noch.
0: Du sagst gleich, bei uns in der Stadt, du bist jetzt Finanzbürgermeister in Esslingen, stellvertretender OB, also erster Bürgermeister. Du hast dich in eine Stadt wählen lassen, 3-4 Jahre nach dem Amt in der Regierung. Warum das?
1: Also war wieder so, dass ich gefragt worden bin. Das Witzige war, ich bin eigentlich nicht gefragt worden, ob ich nach Esslingen wechseln will, sondern ich bin gefragt worden, ob ich jemanden kenne, der dahin wechseln will, weil es tatsächlich jetzt so auf den ersten Blick ungewöhnlich
0: war, nicht so nahe lag,
1: dass man vom Staatssekretärsamt auf ein Bürgermeisteramt wechselt. Aber mich hat es angesprochen. Mich hat es irgendwie innerlich berührt. Ich bin damit eine Weile schwanger gegangen, tatsächlich, und bin dann aber immer mehr zu überzeugen gekommen. Das ist jetzt dran.
0: Wir werden darüber noch reden. Vielleicht auch ein bisschen, welche Träume du hast und was sich davon verwirklichen lässt. Aber bevor wir das tun, du bist ja auch in der Kirche, du bist SPD-Politiker und wie das mit Politik und Glaube und so, was es da zu tun hat und wo es da Konflikte gibt. Ich finde, das ist sehr spannend, dazu gleich, aber erst eine kleine Entweder-Oder-Frage-Runde, die gehört zu diesem Podcast. Ich nenne dir zwei Alternativen, du entscheidest dich für eine oder legst was Drittes dazu. Steigen wir mal ein mit Fisch oder Fleisch?
1: Fleisch.
0: Party oder Pauken?
1: Party.
0: Ehrlich?
1: Ich pauke nicht gern. Ich musste mich immer durchpauken durch die Schule. Mir ist nichts zugefallen.
0: Dann weiß ich gar nicht, ob ich die nächste nennen soll. Das ist Mathe oder Deutsch?
1: Mathe. Doch, das ist schon eindeutig. Ich bin ja Ingenieur eigentlich. Und ohne Mathe kein Ingenieur. Jetzt bin ich auch für Finanzen zuständig. Da brauche ich auch wieder Mathe. Im Land brauchte ich Mathe.
0: Also, aber Maschinenbau, so viel ist davon nicht übrig geblieben, ne? Wenn du in die Politik gegangen bist.
1: Also das logische Denken, das man als Ingenieur lernt, das habe ich mir beibehalten. Und das ist sehr, sehr wertvoll. Weil als Ingenieur gibt es im Prinzip keine Diskussion. Zahlen kann man nicht anschreien, Pläne kann man nicht anschreien. Da ist man den Naturgesetzen sozusagen unterworfen.
0: Ja,
1: und dieses logische Denken und klare Analysieren, das ich an der Hochschule gelernt habe.
0: Schadet in der Politik nicht, wenn jemand logisch denken kann. Ja. Das stimmt so.
1: Genau.
0: Ja. Können wir mal festhalten. Politik oder Familie?
1: Familie. Also Politik ist Teil meines Lebens, völlig klar. Aber wenn ich entscheiden müsste, dann wäre es Familie.
0: Letzte Frage. Schwarz oder Rot?
1: Rot.
0: Vorsicht, Falle. Als Sozi musst du rot sagen, aber als Finanzbürgermeister sollten die Zahlen schwarz sein.
1: Ja, oder nur leicht rot. Genau.
0: Ja, schwarze Null ist schon mal ganz
1: genau.
0: Gut. Kommunalpolitik. Ingo, was ist gerade dein größtes Problem?
1: Also es gibt ganz viele praktische Probleme natürlich, aber wenn ich das mal so abstrakt sage, ich spüre schon, in der Gesellschaft hat sich was verändert in den letzten 10 Jahren. Jetzt bin ich fast 10 Jahre in der Kommunalpolitik hauptamtlich. Der Ton in der Politik und mit der Politik hat sich geändert. Also ich stelle fest, dass der Ton rauer wird untereinander, denen, die hauptamtlich oder ehrenamtlich Politik machen, aber auch von den Bürgern gegenüber der Politik. Es findet eine sehr viel stärkere Ich-Zentrierung statt. Also diese Erwartungshaltung, die manchmal formuliert wird, der Staat, die Stadt, wer auch immer, ist verantwortlich dafür, dass es mir gut geht. Mhm. Diese Haltung stelle ich ganz, ganz häufig fest. Und ich glaube, früher war schon noch mal öfter so, es geht darum, dass es allen gut geht, dass es der Gemeinschaft gut geht, dass es dem Ganzen gut geht. Das habe ich schon noch öfter gespürt. Und das nimmt ab. Da haben wir vielleicht alle mit ein Stück weit dazu beigetragen.
0: Aber Egoismus gab es doch auch schon vor 10 Jahren.
1: Ja, aber so ausgeprägt und so offen formuliert. Also früher wurde der Egoismus vielleicht noch etwas versteckt formuliert, aber jetzt wird ganz offen formuliert. So, ihr habt dafür zu sorgen, dass ich im Homeoffice arbeiten kann, deswegen brauche ich einen schnellen Anschluss. Das ist nicht meine Verantwortung, das ist eure Verantwortung, dass ich das kann. Ihr habt dafür zu sorgen, dass die S-Bahn und der Bus immer pünktlich kommen. Also eine klare Erwartungshaltung zu formulieren und da auch gar nicht mehr drüber zu diskutieren, sondern mit einer festgelegten, vorgefertigten Meinung zu kommen und die klar zu formulieren und für Argumente leider sehr selten zugänglich zu sein.
0: Was hat dazu geführt, zu dieser Empörungskultur? Bernhard Pörksen, der Tübinger Medienwissenschaftler, spricht so von der großen Gereiztheit, die in unserem Land da ist, so eine Empörungskultur, so ein Hau-drauf-Ding. Mhm. Diese Mentalität?
1: Ich bin jetzt kein Wissenschaftler, das könnten wahrscheinlich Wissenschaftler so richtig psychologisch erklären, wo das herkommt. Ja. Ich glaube einfach, dass wir in der Gesellschaft, haben wir schon jetzt lange erklärt, es geht eigentlich nur darum, dass es dem Einzelnen gut geht und das persönliche Glück ist das Höchste. Mhm. Dass es eine Gemeinschaft gibt und dass es auch wichtig ist, dass so eine Gemeinschaft funktioniert, egal auf welcher Ebene, ob das der kleine Ort im Schwarzwald ist oder die große Landeshauptstadt Stuttgart oder ein ganzes Land, dass es auch darum geht, dass es einen Wert hat auch, wenn es dem Ganzen gut geht. Auch wenn ich vielleicht persönlich Abstriche machen muss, das ist verloren gegangen. Wir haben jetzt, glaube ich, schon einige Jahrzehnte erklärt, das Wichtigste ist eigentlich das persönliche Glück.
0: Und vielleicht auch die Versprechen der Politik haben darauf abgehoben, wir machen euch glücklich, wählt uns.
1: Absolut, ja, klar. Dafür ist natürlich auch jeder empfänglich, wenn die Politik das verspricht. Ich bin da anders geprägt worden. Meine Mutter, die ist leider schon verstorben, war immer für andere da. Die hat auf jedem Dorffest bei uns mitgearbeitet, bei der Essensausgabe und hat überall mitgeholfen, war immer für andere da. So bin ich auch erzogen worden. Das hat einen Wert, wenn ich für andere da bin. Ich habe jetzt Ehrenämter, seit ich 14 bin. Und also wirklich, wo ich mich in einer Organisation ehrenamtlich engagiere. Und das war ein Wert, den ich mitbekommen habe. Auch da gucken mich manchmal Leute groß an und sagen, ja, warum machst du das eigentlich? Warum engagierst du dich ehrenamtlich noch irgendwo? Und ich glaube, da haben wir in der Gesellschaft in den letzten Jahren, vielleicht Jahrzehnten, was gemacht, was der Gesamtgemeinschaft nicht gut tut.
0: Ingo, ich frage dich jetzt mal so. Du bist Finanzbürgermeister einer Stadt, den Kommunen fehlt grundsätzlich das Geld. Du bist Mitglied einer Partei, die in den letzten Jahrzehnten abgebaut hat und du gehörst zu einer Kirche, der die Leute davonlaufen. Eigentlich musst du ein verzweifelter Mensch sein, oder?
1: Ja, ich bin auch noch VfB Stuttgart-Fan. Das war jetzt vor 2 Jahren auch noch schwierig. Da hätte das in die Reihe gepasst. Ja. Jetzt gerade ist es gut. Ja, aber die Zeiten ändern sich ja auch immer mal wieder. Von daher, auch mit der SPD ging es mal auf, mal ab. Danach richte ich das aber nicht aus. Also ich bin ja auch nicht in einer Zeit in die SPD eingetreten, als sie besonders gute Umfrageergebnisse hatte. Im Gegenteil, das war am Wahlabend 1996, wo sie zum ersten Mal richtig verloren hatte. Danach richte ich das nicht aus nach Erfolg, sondern nach dem, wo ich denke, da bin ich richtig, da unterstütze ich das Richtige.
0: Aber trotzdem, wenn man so ein Gefühl hat, ich habe jetzt gar nicht so sehr auf die SPD eigentlich abgehoben, es gibt die Partei, es gibt diese Kommunen, es geht so viel bergab, auf so gefühlt, es gibt zumindest viel, was einen runterziehen kann. Was gibt dir Hoffnung?
1: Also gesellschaftlich gibt mir Hoffnung, dass es auch in vielen, vielen Bereichen aufwärts geht. Ich selber bin jetzt in einer Kirchengemeinde, die wächst. Wir haben jetzt ein neues Gemeindezentrum bezogen. Das gibt mir Hoffnung, das macht auch Freude. Und es gibt auch im gesellschaftlichen Bereich immer wieder Dinge, wo ich denke, wow, das ist toll, was wir da tun, was sich da entwickelt. Ich stehe samstags mit meinem Sohn auf dem Fußballplatz, wenn der kickt. Das macht mir Riesenfreude, den Jungs dazu zu gucken, wie sie voll engagiert Fußball spielen. Das sind so Momente, wo ich denke, ja, gut.
0: Und trotz dieser Gereiztheit, also es gibt ja diese Triggerthemen, ich sage jetzt mal, du hast gerade die Kirche angesprochen, gibt es in der Politik und in der Kirche so Themen wie Gender, Migration, Abtreibung zum Teil, also auch Themen, die sehr aufgeladen werden. Und wie hältst du das aus und wie positionierst du dich mit einer Gradlinigkeit, ohne die Fahne in den Wind zu hängen?
1: Also ganz praktisch kriege ich das jetzt, was ich in meiner Stadt mitkriege, kriegen wir das richtig gut hin bei uns, Integration zu leben. Da funktioniert es auch richtig gut, finde ich. Klar, das ist jetzt auch eine Stadt, die viel Erfahrung mit Migration hat über Jahrzehnte. Ja, wie kriegt man das hin? Ich glaube, man braucht außer dem, was sozusagen weltlich passiert um einen rum, immer noch mal einen Leuchtturm, auf den man schauen kann, der einem so ein bisschen Hoffnung vermittelt.
0: Außerhalb des
1: Alltags.
0: Und wie hilft dir das, wenn die Kasse leer ist und wenn du beleidigt wirst und wenn du böse Briefe kriegst und wenn du angeschnauzt wirst?
1: Es hilft mir, das auszublenden und sozusagen auf was anderes zu schauen, auf was Größeres zu schauen. Und ich ziehe mich dann gern zurück oder gehe raus in die Natur und dann den Blick zu weiten und zu sagen, es gibt nicht nur das Aktuelle, was gerade schwierig um mich herum ist, sondern ich habe da was, auf das ich schauen kann. Ja. Ein Bibelwort, ein Zuspruch. Ich bete dann auch gern. Und das hilft allein schon. Also nicht den Blick auf die ganzen Probleme um einen herum zu haben, sondern darüber hinaus zu schauen. Und
0: zumindest darin nicht zu versinken,
1: ja,
0: und dann
1: genau,
0: wieder sich neu zuwenden, ja, zu können.
1: Ja.
0: Also Glaube als ein gewisser Fluchtpunkt, der helfen kann, das auszuhalten, worin man steht. Aber Glaube kann ja manchmal auch in Konflikte führen, die man ohne ihn nicht hätte. Also ich nenne nochmal Migration. Du sagst, ihr kriegt das gut hin in Esslingen, aber wir haben diese großen Zahlen und viele Städte da, Kommunen stöhnen und sagen, wir schaffen das nicht mehr.
1: Ja.
0: Wir brauchen mehr Geld vom Bund, vom Land, woher auch immer. Da ist es aber auch nicht da. Andererseits gilt dir als Christ das Gebot, Fremde aufzunehmen. Eigentlich gibt es da keine Obergrenze, wenn man jetzt mal in die Bibel schaut. So kann man aber auch nicht Politik machen. Wie gehst du damit um?
1: Das ist ein ganz wichtiger Unterschied. Das, was uns in der Bibel aufgegeben ist als Christen, das richtet sich an uns persönlich. Also wenn wir das wirklich ganz ernst nehmen, dann heißt es, jeder von uns Einzelner muss jemanden, der an seine Tür klopft, aufnehmen. Ich kann das nicht an den Staat delegieren. Das ist häufig die Diskussion, die wir führen als Christen auch. Wir delegieren die Gebote, die für uns persönlich gedacht sind, an den Staat. Der Staat muss halt. Ja. Der Staat soll halt diese Gebote, die eigentlich für mich gedacht sind, soll stellvertretend für mich die umsetzen. Das steht nicht in der Bibel. In der Bibel steht, dass wir das persönlich tun sollen. Da steht nicht, der Staat, damals das Römische Reich oder wer auch immer, soll das tun, sondern ich als Einzelner habe diese Aufgabe, das
0: zu tun. Wobei manche Gebote gelten ja auch damals schon dem Gemeinwesen, sagen wir so,
1: wenn es um
0: Erlassjahr geht oder so, also dass allen die Schulden erlassen werden. Aber okay, du würdest sagen, ist eher persönliche Ethik und das andere ist Gemeinwesen.
1: Das andere ist Gemeinwesen. Da muss ich als Politiker natürlich unsere weltlichen Gesetze achten. Auch das steht übrigens in der Bibel, dass wir das tun sollen. Das hat Daniel erfahren in Babylon, das hat Josef erfahren, das hat Jesus selber auch gesagt, dass wir die weltlichen Gesetze achten sollen. Das gilt für mich natürlich. Und wenn ich da sehe, da ist etwas praktisch nicht mehr möglich. Zum Beispiel, wenn jetzt in einer Region, in einer Stadt oder in einem Land die Aufnahmefähigkeit einfach nicht mehr da ist, dann ist das praktisch nicht mehr möglich. Dann ist das aber praktische Politik. Ja.
0: Heißt aber dann, in der praktischen Politik, wenn die Stadt nichts mehr aufnehmen kann, wir haben keine Räume mehr, wir haben keine Gelder mehr, wir sind einfach an der Grenze, dann heißt das auch, abweisen zu müssen.
1: Dann formulieren wir das an diejenigen, die uns, das ist die nächsthöhere Ebene, die uns dann die Zuweisung machen. Das haben wir auch schon gesagt, wenn es so war. Ja. Es gab Situationen, da war das wirklich schwierig. 2015 war das bei mir in der Stadt ganz spontan, stand ein Sonderzug mit 500 Flüchtlingen am Bahnhof. Der konnte in der nächstgrößeren Stadt nicht einfahren und hat deshalb in Esslingen gehalten. Und da mussten wir ganz praktisch ran und haben ganz praktisch versucht, es zu lösen, soweit es irgend geht.
0: Und habt ihr dann 500 Leute untergebracht?
1: Wir haben einen Teil, konnten wir dann mit Bussen weiterfahren, aber einen Großteil haben wir untergebracht in Sporthallen. Dann.
0: Manchmal wird es ganz, ganz, ganz konkret.
1: Sehr praktisch, ja.
0: Du hast gerade schon gesagt, Kirche, du bist in einer Gemeinde, die wächst, die sehr vital ist. Das ist eher so eine Ausnahmesituation. Was ist das für eine Gemeinde?
1: Das ist eine Gemeinschaftsgemeinde, also innerhalb der evangelischen Landeskirche, aber in einer Gemeinschaft, einer landeskirchlichen Gemeinschaft. Das heißt, also ich sage es immer so in meiner Laiensprache, mit einem Fuß drin in der Landeskirche, mit einem Fuß draußen.
0: Also freies Werk im Raum der Landeskirche. Ihr seid evangelisch, nicht irgend sonst was.
1: Nein, wir sind
0: Komisches oder sowas, sondern es
1: ist
0: evangelisch.
1: Ich bin auch Mitglied noch der evangelischen Kirche.
0: Bist Mitglied der Kirche, ja. Was Wie sieht euer Gemeindeleben aus? Wie viele sind da im Gottesdienst und welche Altersgruppe ist da?
1: Also Altersgruppe ist ganz breit. Wir haben von den 14-, 15-Jährigen bis zu über 80-Jährigen. Der Schwerpunkt ist so um die 40 wird wahrscheinlich das Durchschnittsalter sein oder Mitte 40. Ganz breites Spektrum. Viele Familien, viele Kinder. Neben Gottesdienst gibt es Teenkreis, Kinderstunde, Jungschar, alles Mögliche.
0: So, das sieht in vielen Gemeinden komplett anders aus. Altersdurchschnitt, alles. Was macht ihr richtig, was andere falsch machen?
1: Also ich kann sagen, ich bin ja da auch erst seit 8 Jahren jetzt, 7, 8 Jahre. Was mich begeistert hat, als ich zum ersten Mal dahin bin, man ist mit einer Herzlichkeit begrüßt worden. Und das ging mir jetzt bei vielen Gottesdiensten in der Landeskirche, wenn man in barocke oder mittelalterliche Kirchen reinkommt, da steht nicht automatisch jemand da, der dich herzlich begrüßt. Da kommt man rein und dann sucht man sich irgendwo einen Bankplatz. Dort ist man herzlich begrüßt worden, angesprochen worden, es ist einem geholfen worden. Also es war sofort ein herzliches Willkommen, eine Willkommenskultur, eine persönliche Zuwendung. Ja. Was da sehr gut funktioniert noch, ist der Markenkern. Der wird auch noch gelebt. Also da geht es um Kirche, da geht es um Glaube, da geht es um mich und mein Verhältnis zu Gott, zu Jesus. Und das Thema Gemeinschaft. Wir sind dort herzlich willkommen und wir haben Gemeinschaft dort. Auch das findet in vielen Sonntagmorgensgottesdiensten, da findet eine Predigt statt, da findet gemeinsamer Gesang statt, aber Gemeinschaft, das Zusammengehörigkeitsgefühl in der Gemeinde, das vermisse ich da häufig.

0: Wenn uns jetzt Kirchenleitende zuhören, was würdest du denen gerne ins Stammbuch schreiben?
1: Markenkern stärken. Es geht hier um eines, es geht um Glaube, es geht um darum, Menschen zu Jesus zu bringen. So. Und alles muss sich dem eigentlich unterordnen. Ja, das würde jedes Unternehmen so machen. Ein Unternehmen hat einen Markenkern und eine Markenbotschaft. Und alles, was dieses Unternehmen macht, muss sich diesem Markenkern, dieser Markenbotschaft unterordnen. Ich war selber ja Kirchengemeinderat lange. Wir haben uns in diesem Kirchengemeinderat zu 60% mit Bauen beschäftigt, zu 20% mit Finanzen. Mhm. Ein bisschen Personal immer noch. Und da sieht man schon, was bleibt dann noch übrig für eigentlich unseren Markenkern?
0: Ja, da klingt jetzt der Sozialdemokrat und Christ ganz unternehmerisch. So. Ja. Also okay, lassen wir so stehen. Ingo, es gibt in diesem Podcast eine Rubrik, die heißt Hoffnungslose. Mhm. Neben dir steht ein Glas. Mhm. Zieh das mal zu dir her. Da sind bunte Lose drin, sogenannte Hoffnungslose. Die Bitte ist, zieh eins raus. Mach es auf und lies mal vor, was draufsteht. Es ist irgendein Zitat. Es hat mit dem Thema Hoffnung zu tun. Es kann was ganz, ganz Verschiedenes sein. Ich bin gespannt.
1: Wer von der Hoffnung lebt, stirbt an Enttäuschung. Sprichwort aus Spanien.
0: Ha!
1: Wer von der Hoffnung lebt, stirbt an Enttäuschung. Finde ich falsch.
0: Ich
1: lebe von der Hoffnung. Und natürlich wird man im Leben enttäuscht. Ja. Aber ich bin noch nicht von meiner Hoffnung enttäuscht worden.
0: Vielleicht würde der oder die das geschrieben hat, auch sagen, auch du, Ingo Rust, mit deinem Blick auf den Jesus und auf den Blick so außerhalb von deinem Alltag, eigentlich ist das eine schöne Illusion, aber du wirst schon auf den Boden der Tatsachen zurückkommen.
1: Es gibt da eine nette Geschichte, ich weiß nicht, ob sie stimmt, aber angeblich hatte August Bebel, SPD-Mitbegründer sozusagen, ein enges Verhältnis zu Blumhardt in Bad Boll.
0: Ja.
1: Und jetzt war Bebel kein gläubiger Mensch, Blumhardt schon. Blumhardt war auch Sozialdemokrat und gläubiger
0: Pfarrer der Landeskirche in Württemberg.
1: Genau. Ja. Und später auch Landtagsabgeordneter für die SPD, wurde dann aus der Kirche rausgeworfen deshalb. Als dann tatsächlich Bebel starb und das Blumhardt berichtet wurde, ist überliefert, dass der dann gesagt hat, jetzt wird der August Auge machen. Also wir werden es dann sehen, ja, am Ende sozusagen. Ich habe große Hoffnung und bin mir sicher. Ich hab in meinem Leben erlebt, dass es diese Hoffnung gibt. Ich habe es persönlich erlebt und deswegen habe ich die Hoffnung und lass mir die auch nicht nehmen.
0: Also eine Hoffnung, die dich trägt im Leben, aber die auch, wenn du jetzt auch so diese Geschichte erzählst, über das Leben hinausweist.
1: Ja. Ja,
0: das ist ja schon immer mit verbunden, mit dieser Glaubenshoffnung zumindest.
1: Ja. Perspektive Ewigkeit.
0: Danke, Ingo, dass du so offen darüber sprichst, über deinen Glauben, über das, was dich motiviert und trägt. Und wir sind gespannt, wohin dein Weg dich noch führen wird. Ich wünsche dir von Herzen Gottes Segen. Du bist ein Hoffnungsmensch und wünsche dir, dass diese Hoffnung dich weiterträgt.
1: Vielen Dank.
0: Und genau das wünsche ich euch auch. Eine Hoffnung, die euch trägt, so ein kleines Stück Himmel im Herzen. Und wenn ihr mögt und ein bisschen Inspiration sucht, dann klickt doch mal rein auf hoffnungsmensch.de. Da findet ihr mehr zum Hören, zum Sehen, zum Lesen, auch ein kleines Buch zum Beispiel. Ich wünsche euch jedenfalls alles Gute, ein Stück Himmel im Herzen und viel Freude beim Weltverändern.

0: Und da war ich aber wieder im Krankenhaus mit meinem Sohn. Und diesmal hatte der so einen schlimmen Effekt, dass man nicht wusste, ob wir den lebendig da wieder rauskriegen. Der war fast eine Woche einfach nur leblos da auf dem Bett. Und ich hatte dann aber noch mein 4 Monate altes Baby noch dabei. War da mit 2 Kleinkindern und der eine kämpft ums Leben, das andere, der weinte, war ein Schreibaby. Und ich war hart gefordert. Und das war wirklich der Punkt, wo ich dachte, Jesus, ich schaffe das nicht mehr.
1: Es gibt so eine Zeit im Leben, da möchte man durchstarten, da möchte man richtig ins Leben hineingehen. Was passiert aber, wenn Krankheiten im Leben plötzlich eine große Rolle spielen, wenn alles nicht so klappt wie geplant? Was ist meine Berufung? Wo finde ich meinen Platz im Leben, aber auch im Reich Gottes? Mit diesen Fragen hat sich unser heutiger Gast beschäftigt und ich freue mich sehr, dass sie bei uns ist. Ronja Aselmann, herzlich willkommen.
0: Hallo, danke.
1: Das war bei dir so. So mit Anfang 20, alles schien eigentlich ganz gut zu laufen und dann war aber alles nicht so wie geplant. Nimm uns rein mit in dein Leben. Was ist da passiert?
0: Ja, also mein Leben lief eigentlich wirklich perfekt, würde ich behaupten. Habe meinen jetzigen Ehemann damals kennengelernt und war ein Jahr in den USA und habe dann noch mein Abi gemacht und hatte große Pläne. Wir haben geheiratet im Abitur. Das war nicht so sinnvoll, weil dann mein Schnitt dementsprechend darunter gelitten hat, weil ich hatte den Traum, Medizin zu studieren.
1: Ja.
0: Haben dann geheiratet. Der Schnitt war nicht so gut. Deswegen haben wir erstmal gesagt, wir ziehen erstmal weg. Wir genießen unsere Zweisamkeit. Und habe dann angefangen, eine Krankenschwesterausbildung zu machen und Pflege zu studieren. Und wir lebten so unser Eheleben. Und daraufhin wurde ich dann schwanger, was für uns sehr überraschend kam, weil nämlich Krankheit in unserem Leben schon vorher war. Mein Mann war damals schwer krank, hatte Leukämie und es war auch die Perspektive dann für uns, wir werden keine Kinder bekommen.
1: Ja.
0: Deswegen habe ich gesagt, super, ich studiere Medizin, ich suche mir etwas, wo ich lange zu tun habe, wo ich aber wirklich einen Unterschied machen kann, wo ich Menschen helfen kann.
1: Also die Perspektive war keine Kinder.
0: Genau, keine Kinder. Und das war auch meine ganz bewusste Entscheidung bei der Hochzeit, wo ich gesagt habe, ich will trotzdem ein Leben mit diesem Mann und wir kriegen das hin. Und genau, sind so auch in das Leben reingestürzt. Und ja, nach einem halben Jahr war dann der Test positiv. Und habe mich dann quasi aus allem rausgeholt, aus meinen Vorstellungen vom Leben, auch was Beziehung Ehe angeht. Ich war ja selber erst 20. Und dann bekamen wir unser Wunderkind und dann war aber klar, dieses Kind ist schwer krank. Und genau, das war dann nochmal ein Schlag obendrauf. Einfach, das war nicht mein Plan für mein Leben.
1: Ja,
0: Es lief alles so gut.
1: welche Krankheit
0: Genau, mein Sohn
1: hat
0: hatte
1: man nur?
0: die Krankheit vererbt, die mein Ehemann auch vorher schon hatte. Das ist eine chronische Immunschwäche, die sich zur Leukämie entwickeln kann. Genau, Immunschwäche in dem Sinne, jedes Fieber, jeder Schnitt, Husten kann lebensbedrohlich werden. Genau, und das erfuhren wir dann, als er 3 Wochen alt war, dass er an dieser Krankheit leidet.
1: Wie seid ihr damals damit umgegangen, mit dieser Nachricht?
0: Ja, wir sind damals dann in die Klinik nach Hannover gefahren, weil nur dort die Krankheit behandelt wurde. Die kannten meinen Ehemann da ja schon, der war ja da schon 20 Jahre in Behandlung. Und ich meine, ich hatte meinen Ehemann neben mir, der lebendige Beweis, dass alles gut werden kann. So, ne? Er hat die Transplantation überlebt und den Krebs besiegt und war schon 5 Jahre krebsfrei. Und dann haben die Ärzte uns nur das Blutbild hingeschoben und gesagt, hier, Sie wissen ja, was das bedeutet. Also mein Ehemann hatte ja den Plan. Ich kannte mich da noch nicht so gut aus. Und mein Mann guckte mich an und sagte, ich weiß nicht, was das heißt. Und ich sagte, nein, wir wissen nicht, was das bedeutet. Und haben gesagt, ja, ihr Kind ist schwer krank. Und in dem Moment brach schon für mich eine Welt zusammen, weil ich ja gerade noch in diesem ganz neuen Mama-Sein war. Und ich dachte, oh, erstmal überhaupt mit dem Baby klarzukommen, ist schon eine Herausforderung als 20-Jährige. Und dann aber noch mit einem kranken Kind klarzukommen, das war schon sehr schwer für mich am Anfang, weil es dann auch gleich mit der Therapie losging. Wir mussten ihn jeden Abend spritzen, damit er überhaupt fähig war für den Alltag. Und da habe ich zum Beispiel ein Jahr lang gebraucht, nicht mehr zu weinen, nachdem wir ihn gespritzt haben, weil das für mich so schwierig war, das anzunehmen. Aber das wurde dann über die Jahre nach und nach besser. Das ist verrückt, aber man gewöhnt sich an solche Dinge. Man stumpft vielleicht auch ab, wenn man es kennt, dass man jede Woche ins Krankenhaus fährt, um das abzuchecken. Aber das war eine Riesenumstellung auf jeden Fall. Für meinen Alltag, für meine Vision, überhaupt fürs Leben, war ich auf einmal begrenzt, reduziert auf das Kind.
1: Ja, du hast gerade gesagt, dass dein Mann dem Sohn die Krankheit quasi vererbt hat. Hat das was mit eurer Paarbeziehung auch gemacht? Waren da irgendwie Also bekommt man da irgendwie auch so ein bisschen Gefühle von, der ist schuld?
0: Nee, gar nicht. Also nicht einen Moment. Ich war erst total schockiert, als ich wusste, okay, ich bin schwanger. Und dann saß mein Mann vor mir und fing an zu weinen und sagte, das ist ein absolutes Wunder. Das ist nicht möglich. Die Ärzte saßen ja vor uns und haben uns gesagt, sie werden keine Kinder bekommen. Ja. Und das übertraf einfach alles. Da war es egal, ob gesund oder nicht gesund. Und den Gedanken hatte ich nicht einmal bis heute, ja. dass er schuld dran, also das war keine Frage, wo wir gesagt haben, nee, das können wir nicht beeinflussen. Und wir wussten ja und hatten uns ja darauf eingestellt, keine Kinder zu haben.
1: Ja.
0: Was dann anders war bei dem zweiten, wo man schon viele Leute von außen sagen, hä, ihr wisst doch, dass es vererbbar ist, warum kommt da noch ein zweites Kind? Der war auch nicht geplant. Ich habe ja gedacht, Gott tut so ein Wunder ja nicht nochmal. Das, ja. Also war ja schier unmöglich. Jetzt nach dem zweiten Kind habe ich meinem Mann gesagt, erzähl mir nichts von Zeugungsunfähigkeit. genau, das ist zum Beispiel auch die Entscheidung, warum wir gesagt haben, auf jeden Fall kein drittes Kind.
1: Ja,
0: weil
1: also
0: ich weiß, was hinter uns liegt.
1: Genau. Timio.
0: Genau, der Timio.
1: Und der ist gesund.
0: Der ist kerngesund und ist für mich einfach so unglaublich, was ein gesundes Kind für ein Segen ist.
1: Ja.
0: Ich hatte den Vergleich einfach vorher nicht. Mein erster Sohn war krank und nicht der zweite. Ja. Und ich war mit Timio bis jetzt erst einmal beim Arzt. Mhm. Der wird jetzt 4 Jahre alt, der muss halt zu den Untersuchungen. Ich denke, was ein gesundes Immunsystem für ein Geschenk ist und merke, dass Gesundheit, dass wir das so schätzen können. Wenn man mal ein krankes Kind echt im Alltag hat, ist das schon ein Riesenunterschied, wie viel Zeit da drauf geht. Und wie viele Gedanken, wie viele Ängste einfach auch.
1: Wie viel Energie auch.
0: Energie auf jeden Fall. Genau, und gerade auch in der Ehe, wie viel das fordert, gute Absprache, aufeinander achten, zurückstecken. Ja, bringt einiges mit sich auf jeden Fall.
1: Du schreibst in deinem Buch, dass du manchmal eifersüchtig auf Leute warst, die eine krasse Geschichte mit Gott erlebt haben, die so ein richtig heftiges Bekehrungserlebnis hatten, weil du ganz christlich aufgewachsen bist und der Glaube eigentlich immer so selbstverständlich war. Mhm. Beschreib das mal, diese Eifersucht.
0: Ja, also ich bin jedes Jahr aufs Sommercamp gefahren von unserer Gemeinde. Und da waren oft Zeugnisse vorne. Oder wenn ich auf irgendwelchen Jugendveranstaltungen war, standen meistens Menschen auf der Bühne, die eine besondere Geschichte hatten. Die irgendwas Schlimmes erlebt haben. Und dann ist Gott ihnen begegnet und dann hat sich das ganze Leben verändert. Und es war immer so ein Wendepunkt. Und selbst auch bei meinem Ehemann, der hat das auch erlebt. Wir haben mit 19 sich für Jesus entschieden und es hat radikal sein Leben sich verändert. Und Menschen von außen sagen, boah, das sieht man, so eine krasse Veränderung. Und ich dachte, wann ist diese Veränderung bei mir passiert? Wann war bei mir der Wendepunkt? Gerade weil ich christlich aufgewachsen bin, war das alles selbstverständlich und ich lief da immer mit und ich war halt da nicht so die Besondere. Und ja, das war manchmal schwierig für mich. Und dann habe ich manchmal sogar das Gebet gesprochen, es muss irgendwas Schlimmes passieren, damit ich gehört werde, damit ich auch eine Geschichte habe. Und jetzt habe ich mal sowas erlebt, was wirklich schwer und schlimm ist, wo ich sage, wie können wir das denken, die so gesegnet aufgewachsen sind, die keinen Missbrauch erlebt haben, die geliebt wurden, eifersüchtig sein auf Menschen, die Schlimmes erlebt haben, weil die werden Namen haben, die werden noch ihre Schulden haben, die werden auch vielleicht ihr Leben lang brauchen, das zu verarbeiten, dass aus dieser Eifersucht irgendwann Dankbarkeit geworden ist. Meinen Eltern gegenüber, auf den Rückblick auf meine Kindheit, weil es mich in so vielen Dingen befähigt und weil ich glaube, es mich jetzt auch befähigt hat, die Zeit, die letzten 5 Jahre zu überstehen, ja. Weil meine Jahre davor gesund waren und gut waren und schön waren und leicht waren, sodass ich dann irgendwie die Kraft hatte für das Schwere, was danach kam.
1: Also es braucht kein krasses Bekehrungserlebnis, um in der Gnade und
0: unter dem Segen Gottes zu leben. Und jetzt kann ich trotzdem gebrauchen, genau.
1: Aber du hast es jetzt trotzdem gehabt. Ne? Mhm. Wie hat das denn deinen Blick auf Gott und deinen Glauben verändert?
0: Ich war, oder ich würde auch noch behaupten, so eine Schafferin. Ich habe große Dinge gerissen, ich habe Projekte gemacht. In unserer Gemeinde habe ich sehr viel mitgearbeitet und habe dann mit 19 eine Frauenveranstaltung geleitet. Und ich war on fire für Jesus. Habe dabei aber gemerkt, ich mache alles für Jesus, aber habe selbst gar keine persönliche Beziehung zu Jesus. Und als ich dann schwanger wurde, merkte ich dann, okay, das Drumherum, das kann ich jetzt noch steuern. Was schaffe ich jetzt neben Baby noch? Ich habe gesagt, ich mache einfach weiter, mache einfach mein Tempo, mache trotzdem die Frauenveranstaltung und mache trotzdem einen Riesenunterschied in der Gemeinde. Und irgendwann war dann aber der Punkt, wo Jesus mir das erste Mal begegnete und sagte, Ronja, ich habe aber einen ganz anderen Platz für dich. Und der ist zu Hause bei deinen Kindern. Und ab dem Zeitpunkt hat sich meine Beziehung zu Jesus verändert, weil ich auf einmal angefangen habe, Jesus anzuschauen, statt die ganzen Veranstaltungen, die ich mache, das Tolle, was ich reiße. Und das war für mich total herausfordernd erst, weil ich dachte, das ist so wenig. Jesus, ich kann doch nicht einfach nur für meine Kinder da sein. Also das hat keine Reichweite, das weiß ich nicht, das bewegt keine Menschenherzen. Und ab dem Zeitpunkt habe ich angefangen, mit Jesus wirklich zu leben. Und das hat meine Beziehung zu Jesus sehr verändert. Ja.
1: Du hast gerade gesagt, Jesus ist dir begegnet. Mhm. Wo ist er dir begegnet? Was war der Ort?
0: Genau, das ist nämlich der Titel von dem Buch, A New Season. Mhm. Ich saß bei uns in der Wohnung und meine Jungs hatten gerade Mittagsschlaf gemacht. Und ich dachte so, ja, wenn ich so christliche Veranstaltungen mache und so, sollte ich mir auch immer mal wieder Inputs holen und nicht immer nur Input geben und denke, ich habe alles verstanden. Und hatte mir dann so eine Online-Session angeguckt aus Amerika und ich weiß gar nicht mehr, worum es ging. Ich habe auch nur die ersten 15 Minuten mir angehört und da fiel der Satz, New Season. Das waren nämlich zwei Frauen, zwei Predigerfrauen aus Amerika, jeweils 4, 5 Kinder. Ich dachte, genau mein Schema, ne? Machen auch alles für Jesus und die können mir auf jeden Fall bestimmt was sagen, was mein nächster Schritt ist. Dann viele Satz, New Season, und die sagen, es kann sein, dass du Begabungen in unterschiedlichen Bereichen hast, aber es ist nicht immer alles dran, sondern erkenne, was ist heute dein Platz, wo wir Jesus dich heute haben. Und dann habe ich den Laptop nur zugemacht und merkte auf einmal, dass wirklich so eine innere Stimme mir sagt, okay Ronja, und was ist deine Season? Weißt du eigentlich, wo ich dich haben will? Und bei uns im Wohnzimmer hängt ein Kreuz. Und das erste Mal nahm ich unser Kreuz wirklich wahr und kniete vor dem Kreuz und habe verstanden, dass ich einfach immer am falschen Ort war. Dass ich gar nicht da war, wo er mich haben wollte. Und ab dem Zeitpunkt sprach er ganz, ganz viel zu mir. Gerade durch diesen Satz immer wieder, New Season, Ronja, was ist das jetzt wirklich dran, jetzt da und da hinzufahren? Oder ist es dran, in deine Kinder zu investieren? Genau, das, an diesen Tag erinnere ich mich so gut, weil es so viel in mir ausgelöst hat, wo ich wusste, okay, Gott versucht hier gerade Bremsen zu ziehen und versucht ganz zärtlich auch zu mir zu sprechen. Und der Wendepunkt dann, wenn ich vom Wendepunkt sprechen kann, war dann tatsächlich im Krankenhauszimmer. Ich konnte, als ich diesen Satz das erste Mal gehört habe, noch nicht sofort alles abgeben. Ich war ja in meinem Hamsterrad. Und dann war ich aber wieder im Krankenhaus mit meinem Sohn. Und diesmal hatte der so einen schlimmen Effekt, dass man nicht wusste, ob wir den lebendig da wieder rauskriegen. Der war fast eine Woche einfach nur leblos da auf dem Bett. Und ich hatte dann aber noch meinen

0: öffnet oder der Klang seiner Schritte, wenn er morgens durch das Wohnzimmer geht. Für mich sind das die schönsten Geräusche der Welt. Es gibt nichts Besseres.
1: An Valentinstagen feiern die beiden
2: Valentinstag seine Treue. Ich sehe meine Familie und denke, ich brauche nichts.
0: Bereit ist, alles Zerbrochene zu heilen.
3: Lindsay und Casey haben nach 2 Jahren der Trennung wieder zueinander gefunden. Das ist schon bemerkenswert nach einer so tiefen Verletzung. Wie ist nach einem solchen Vertrauensbruch überhaupt eine glückliche Ehe noch möglich? Andreas hat sich dazu Gedanken gemacht.
4: Wenn ein Partner fremdgeht und die Ehe bricht, dann ist das ein schwerwiegender Vertrauensbruch. Das wiegt emotional schwerer, als wenn man den Partner zum Beispiel in finanziellen Dingen belügt und hintergeht. Klar wird auch dort Vertrauen zerstört, aber ein Zeitensprung oder eine Affäre haben ein anderes Gewicht. Und inwieweit das Vertrauen unwiederbringlich verloren ist, hängt von mindestens 2 Faktoren ab. Wie war der Zustand der Ehe vor dem Vertrauensbruch? Und wie steht es um die Bereitschaft der beiden Ehepartner, miteinander an einer gemeinsamen Perspektive zu arbeiten? Im Blick auf den Zustand der Ehe muss man ehrlich werden. War die Kommunikation und das Vertrautsein miteinander noch vorhanden oder gab es das schon lange nicht mehr? Denn wenn eine Ehe von Nähe, Anziehungskraft und Zusammengehörigkeit geprägt ist, dann ist man nicht so anfällig für Verlockungen und Situationen, die einen dazu verleiten könnten, den inneren Hunger woanders zu stillen. Eine schlecht gepflegte Ehe ist immer ein Nährboden für Konflikte. Und er führt dazu, dass sich Partner erst innerlich verabschieden und dann aus der Beziehung ausbrechen. Und wenn hier eine ehrliche Bestandsaufnahme möglich ist, dann ebnet das bereits sehr den Weg für eine weiterhin gemeinsame Zukunft. Und besonders hart ist es natürlich, wenn ein Vertrauensbruch aus heiterem Himmel kommt. Der betrogene Partner also keinerlei Vorahnung und damit auch keine Möglichkeit hatte, dieser Entwicklung entgegenzuwirken. Und das bringt mich zum zweiten Punkt. Wer bereits vorher innerlich gekündigt hatte, wird nach einem Vertrauensbruch erst recht keinen Wunsch mehr haben, an das frühere Glück anknüpfen zu wollen. Es erscheint einem zu weit weg. Wer aber im anderen tatsächlich den Partner fürs Leben sieht, wird sich eher gesprächsbereit zeigen und darauf vertrauen, dass mit Gottes Hilfe noch einiges möglich sein wird. Als Christen sehen wir die Ehe als einen Bund, den wir vor Gott geschlossen haben. Es war Gott, der einst den Kontakt zu uns aufgenommen und eine Beziehung zwischen ihm und uns hergestellt hat. Sein Ja zu uns bewirkt Reue und Umkehr in uns. Gnade und Vergebung sind seine Antwort. Man könnte also sagen, es ist Gottes Kernkompetenz, Beziehung wiederherzustellen. Ich glaube, dass auf dieselbe Weise auch eine Ehe zu einem versöhnten und vertrauensvollen Miteinander werden kann. Lassen Sie uns beten. Herr Jesus Christus, du hast uns zuerst geliebt und das hat uns den Weg in die Beziehung mit dir geebnet. Und doch scheitern Menschen in ihren Ehen. Herr, hilf denen, die durch ihr Verhalten Vertrauen zerstört haben, die Quelle des Lebens bei dir zu finden. Und tröste die Betrogenen, dass sie ihre Würde erkennen und nicht verbittern. Gib bitte den Ehepartnern, die in der Krise stecken, neue Liebe füreinander. Amen.
5: Falls Sie persönlich mit jemandem beten möchten, die Gebetshotline ist jetzt geschaltet. Für Deutschland wählen Sie 040 18 18 88 00. Für Österreich lautet die Nummer 0049 40 18 18 8800 und für die Schweiz 044 57 50 270.
4: So zu wohnen, dass die ganze Familie vor Wind und Wetter geschützt ist, das ist ein verständliches Anliegen. Trotzdem leben nicht alle Familien auf dieser Welt so, sondern leiden unter schwierigen Wohnverhältnissen.
1: Esther ist alleinerziehend und lebt mit 2 Kindern nahe des Amazonas-Regenwaldes in Peru. Jedes Jahr, wenn die Regenzeit kommt, hat sie Angst, dass ihre Hütte die Winde nicht übersteht.
0: Wir leiden in dieser kleinen Hütte. Wenn es regnet, ist sie überflutet.

0: Das Dach wird angehoben.
1: Jedes Mal, wenn ein Sturm aufzieht, versucht Esthers Tochter, die undichten Stellen zu verschließen.
0: Ich habe nicht genug Geld, um das Haus zu reparieren. Das Holz ist verrottet und meine Kinder werden davon krank. Ich leide, wenn die Kleinen leiden. Wenn es regnet und stürmt, weint mein 7-Jähriger und sagt: Mama, ich will nicht sterben.
1: Esther verdient Geld durch das Flechten und indem sie Mehl macht. Leider kann sie das Mehl nur 2-mal monatlich herstellen, weil sie zum Trocknen den Ofen des Nachbarn braucht. Als Operation Blessing von der Not erfuhr, bauten sie der Familie ein neues Haus mit stabilen Wänden und einem starken Dach. Es hat Badezimmer, Küche und Schlafzimmer. Dazu gab es Möbel und ein Solarpanel für Strom.
0: Ich bin so glücklich mit dem neuen Haus. Meine Kinder fühlen sich jetzt wohl und sicher.
1: Außerdem wurde Esther ein eigener Backofen gebaut. Nun kann sie mehr Mehl herstellen und verkaufen.
0: All das ist ein wunderbarer Segen. Vielen Dank.
2: Susanna zieht ihre 3 Jungen allein groß. Nachdem ihr Mann sie verlassen hatte, lebte sie ein ganzes Jahr in einem Verschlag, den sie mit Hilfen von Ästen und einer Plane gebaut hatte.
0: Der Verschlag wurde vom Wind weggeweht und wir wurden alle nass. Wir wachten auf, zitternd vor Kälte.
2: Dann zog Susanna auf ein Stück Land, das sie von ihrem Bruder bekommen hatte. Dort baute sie aus Holzresten und weggeworfenen Metallplatten eine Baracke.
0: Ich litt sehr mit meinen Jungen. Wenn es regnete und stürmte, bewegte sich unser Haus. Das Dach machte Geräusche und meine Söhne hatten Angst und weinten.
2: Dies ist der 7-jährige Ezekiel.
3: Manchmal regnete es doll. Und wenn der Wind war, kam Regen rein und wir wurden nass.
2: Sobald Susanna ein neues Stück Metall oder Holz fand, versuchte sie, Haus und Dach auszubessern.
0: Wir hatten kein gutes Dach oder stabile Wände. Wir mussten auf dem Boden essen. Und es gab kein Badezimmer.
2: Es war auch schwierig für Susanna, Arbeit zu finden. Sie verkaufte Snacks, aber ihre täglichen Einkünfte waren begrenzt. Das Geld reichte nur für 1 Mahlzeit am Tag.
3: Es tut weh zu sehen, wie mein kleiner Bruder aus Hunger weint, wenn Mama erst spät nach Hause kommt. Sie sorgt sich um meinen kleinen Bruder und mich.
0: Ich sorge mich jeden einzelnen Tag. Ich kann nichts dagegen tun. Es tut weh, die Kinder leiden zu sehen.
2: Dann bot Operation Blessing Hilfe an. Erst bauten sie Susanna und ihrem Jungen ein stabiles neues Haus.
0: Mein größter Traum war ein sicheres Heim für meine Kinder. Mit Zimmern, Betten und einem Tisch, damit wir nicht auf dem Boden essen müssen.
2: Ihr neues Zuhause hat Küche, Bad, Betten, Tisch und Stühle, wie sie es wollte.
0: Gott sei Dank. Ich habe nicht nur ein neues Haus. Ich habe auch einen Kühlschrank, Töpfe, Löffel, Teller und andere Dinge, um für die Kinder zu sorgen.
2: Und um ihr Einkommen zu erhöhen, bekam sie alles, was sie braucht, um Mahlzeiten zuzubereiten und direkt am Haus zu servieren. Susanna sagt, damit verdient sie das Dreifache von dem, was sie bisher beim Straßenverkauf verdient hatte.
3: Meine Brüder und ich sind glücklich, weil Mama ein neues Haus bekommen hat. Jetzt essen wir 3-mal am Tag.
0: Meine Kinder schlafen bequem in ihren eigenen Betten. Sie sind sicher, glücklich und zufrieden. Danke. Ich bin so dankbar.
4: Ja, richtig schön. Es haben beide Familien wieder ein festes Dach über dem Kopf.
5: Ja, es ist bestimmt ein ganz neues Lebensgefühl. 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Liebe Zuschauerinnen und Zuschauer, heute ging es in der Sendung um Affären und die familiären Auswirkungen. Wenn auch Sie dieses Thema betrifft, dann holen Sie sich gerne Unterstützung. Rufen Sie doch die Gebetshotline an und dort sind freundliche Mitarbeiter bereit, mit Ihnen zu beten.
4: Und falls Ihnen diese Sendung so gut gefallen hat, dass Sie es Ihren Freunden und Bekannten weiterempfehlen wollen, machen Sie das gerne. Uns freut es auf jeden Fall.
5: Bis zum nächsten Mal. Gottes Segen.
4: Sagen Tschüss und bis dann.

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0: war eigentlich eine Weihnachtsfeier mit der Steiler Bank und anderen. Und wir haben dann dort gesessen und ich habe dann ein, zwei Lieder vorgetragen. Und dann sagten die, Mensch, das musst du beim Karneval machen. Ja, und danach habe ich dann für jedes Karneval hier in der Gegend immer so ein, zwei neue humoristische, religiöse Lieder gemacht, weil es die sonst auch im Internet gar nicht gab. Und das hat wirklich Spaß gemacht und da ist schon einiges zusammengekommen. Ne? Also ganz ehrlich gesagt, wenn man keinen Humor hat und bei den Steilern eintritt, ja, das geht nicht gut. Da müssen wir schon sehen, dass man mit viel Humor an diese ganzen Geschichten rangeht. Macht alles ein bisschen leichter bisweilen, ne? Wenn man alles mit einer Prise Humor nimmt. Ich glaube, das ist unheimlich wichtig, auch in der Kirche. Selbst auch, sagen wir mal, Spaß haben am Bibellesen, dann, wenn man sich einfach mal machen. Einmal gucken, wenn der Jesus bei manchen Worten einfach gelächelt hätte oder gelacht, lacht vielleicht nicht, aber gelächelt. Also man muss sich selber ein bisschen auf den Arm nehmen oder einige Sachen aufs Korn nehmen, so von, die ganz ernst genommen werden, ob das in der Diözese oder sonst wo ist. Oder einfach mal so ein paar liebe Sachen wie Omas Weihwasser, also die Oma, die so aufs Weihwasser setzt und immer da muss Weihwasser drauf, wenn gar nichts mehr geht, tu mal Weihwasser drauf. Ne? Also das ist einfach so, wo die Leute wirklich Spaß dran haben. Ne? Also Rheinländer haben natürlich den Vorteil, dass man gerade beim Karneval davon ausgehen muss, die sind schon vorbereitet, dass sie lachen. Ja, also wenn die ein bisschen kennen. Schade ist oft genug, dass die meisten Lieder sind recht biblisch. Und je mehr einer dann die Bibel versteht, desto mehr kann er darüber lachen. Aber dann gibt es die anderen Fangemeinden, die sagen, ja, damit erlebt man Bibel mal von der anderen Seite und auch die Kirche von der anderen Seite. Dass da überhaupt es diesen Humor gibt. Und der Humor nicht immer wie zum Beispiel im Internet. Wenn Sie da was suchen, Humorkirche ist fast immer unter der Gürtellinie. Das war eigentlich für mich die Reaktion zu sagen, nee, muss auch besser gehen, muss auch anders gehen. Ne? Dafür ist die Bibel da und die Kirche, dass es auch mal was zum Schmunzeln gibt. Und da gibt es eben ein Liebeslied eines Emsländers an die Rheinländer. Und das ist eben dieses. Wo haben wir es? Nee, das andere wäre das Weihwasserlied gewesen. Momentchen.
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0: Stell dir mal vor, du kriegst ganz früh eine Idee von deiner Berufung. Dann kriegst du irgendwann den Namen für deine Berufung. Und dann fühlt es sich an, als würdest du erstmal ganz weit rückwärts gehen und weg von deiner Berufung. Und genau über so einen Weg, nämlich über ihren eigenen, habe ich gerade mit Tirza gesprochen. Und ich fand es richtig spannend und ich bin mir ziemlich sicher, dass es für dich auch spannend wird. Also viel Spaß mit unserem Gespräch.
1: Rise and Shine, Staffel 5, Episode 3, Take 1.
2: Liebe Tirza, lieber Opernbesuch oder Technoparty?
3: Heidewitzka, Opern, um gut schlafen zu können.
2: Was war dein letzter Ohrwurm?
3: Da muss ich überlegen, mein letzter Ohrwurm. Ah, der Zug hat keine Bremsen.
2: Worüber kannst du dich immer wieder kaputt lachen?
3: Lieber Kiddies, die einfach Kiddies sind.
2: Was ist deine Lieblings-App?
3: Instagram.
2: Du hast auf einem Friedhof Rasen gemäht. Hast du dabei manchmal traurige Menschen getröstet?
3: Getroffen und einmal tatsächlich auch getröstet, ja.
2: Welches Land willst du unbedingt noch bereisen?
3: Hör mal, ich bin ganz zufrieden in Deutschland.
2: Beende den Satz an einem perfekten Tag.
3: Bin ich ich.
2: Letzte Frage, Kaffee, Tee oder Wasser?
3: Kaffee.
2: Liebe Tirza, herzlich willkommen bei Rise and Shine.
3: Dankeschön.
2: Du darfst gerne eintreten.
3: Dankeschön.
0: Willkommen.
3: Hallo Elli.
4: Hi.
3: Wen hier?
0: Kaffee hast du bestellt.
3: Ja.
0: Nimm einen auch.
3: Okay.
0: Wir nehmen zwei Kaffee und Wasser dazu.
3: Ach ja, gerne. Doch, das ist gut.
0: Ja, wir nehmen alles,
3: immer
0: was
3: gut.
0: Wir kriegen können.
3: Ja, wirklich, ja.
0: Also zwei Kaffee, zwei Wasser.
3: Schön hier.
0: Ne?
3: Toll.
0: Ich auch.
3: Cool, danke.
0: Gehen wir rein?
3: Gehen wir rein.
0: Machen wir.
3: Ah, das ist echt.
0: So.
3: Zu Hause ist, wo du willkommen bist.
0: Wo du die Schuhe ausziehst. Du bist herzlich willkommen. Ich freue mich total, dass du hier bist. Ich muss dich was fragen. Also ich muss dich ganz viel fragen. Aber was hast du für ein Ohrwurmlied gehabt?
3: Der Zug hat keine Bremsen.
0: Wo kommt das Lied denn her?
3: Hör mal, wie kommt das vor allen Dingen in mein Ohr?
0: Ja.
3: Das ist die Frage,
0: ja, genau.
3: Ne? Ich glaube, das ist gerade irgendwie ein bisschen modern.
0: Oh,
3: aber
0: ich wollte, ist das kein Kinderlied? Das klang irgendwie so nach
3: Kinderschlager. Das ist so ein Schlager. Aber kennst du das nicht? Manchmal schnappt man irgendwas. Ich weiß auch nicht mehr von dem Text.
0: Ja.
3: Ne?
0: Also, kennst du das auch, dass du Worte als Ohrwurm hast? Einfach nur irgendein Wort, was immer wieder... Du denkst, gehst du jetzt bitte mal?
3: Ich will so bleiben, wie ich bin. Du darfst.
0: So ja, sowas zum
3: Beispiel.
0: Auch.
3: Ja.
2: Ich sag mal so, Wasser gibt's jetzt. Kaffee gibt's ein bisschen später.
3: Okay.
0: Weil?
2: Dein Mann vergessen hat, die Kaffeemaschine anzumachen.
3: Aber eine Steigerung ist ja immer
0: schwierig.
3: So.
2: Also ich sag mal so.
3: Ich nehme mal.
2: Vielleicht will die Expertin später auch noch einen Kaffee trinken.
0: Das ist doch ein Deal. Ja. Guck mal, das ist ein bisschen wie so eine Belohnung. Wir müssen jetzt so und dann kriegen wir einen Kaffee als Goodie. Das habt ihr doch ausgedacht.
2: Vielleicht auch nicht.
0: Bin ich richtig informiert, dass du gerade Geburtstag hattest und 40 geworden bist?
3: Tatsache, man sieht es auch ein bisschen an den Haaren, oder?
0: Nein.
3: Ja,
0: nein.
3: Doch
0: und
3: ganz
0: wie
3: frisch.
0: Ist es?
3: Hör mal, gut.
0: Ja?
3: Ich habe nicht viel an Veränderungen gemerkt, außer, dass die Textschriften größer sind. Weißt du, bei Word. Also habe ich eine Rede geschrieben für meinen Geburtstag, festgestellt, also ich bin so zwischen 14 und 16.
0: Okay, 12 ist raus jetzt.
3: Ja, das ist raus.
0: Okay, alles
3: das
0: klar.
3: Ist so.
0: Wir steigen jetzt mal ein, würde ich sagen.
3: Gerne.
0: Also Tirza, du bist gerade 40 geworden, lebst im Ruhrpott.
3: Ja.
0: Ist Ruhrpott, ne?
3: So was von.
0: So was von. Bist ledig und leitest die Villa Wie.
3: Mhm.
0: Was ist das?
3: Ja, die Villa Wie ist für Menschen. Ein offenes Ladenlokal im Stadtteil Bochum-Leer. Ich sage immer, in Bochum sind die Menschen, Bochum ist schön, weil die Menschen schön sind, also genau mitten im Herzen von Bochum. Ja, vom Charakter her wirklich ganz offen, weißt du, so wie wir beide jetzt hier beieinander sitzen.
0: Ja.
3: Genau, ein offenes Ladenlokal, eingerichtet wie ein offenes Wohnzimmer für Menschen und im besonderen Maße für Menschen, die in ihrem Leben ein oder mehrere Schwangerschaftsabbrüche hatten.
0: Okay, das heißt, die können einfach reinkommen, die Tür ist offen, können Platz nehmen im Wohnzimmer oder wie kann ich mir das vorstellen?
3: Genau, ja. Einfach klingt in diesem Fall schon sehr mutig, genau. Aber ja, wir haben Öffnungszeiten, es gibt die Möglichkeit für persönliche Beratungsgespräche, es gibt immer einen Kaffee oder einen Tee und es gibt einfach Zeit zum Sprechen, zum Begegnen.
0: Mhm.
3: Genau.
0: Jetzt hast du gerade gesagt, einfach ist schon das falsche Wort in dem Satz. Und wer in dem Thema Hilfe sucht oder Begleitung, Beistand, erzähl mal ein bisschen, wie sind diese Begegnungen? Wie kommen die Frauen zu euch?
3: Also manche googeln, wenn sie Schwangerschaftsabbruch eingeben oder wenn sie selbst ungeplant schwanger sind oder völlig überraschend schwanger sind, dann suchen sie vielleicht per Google oder sie werden aufmerksam, weil sie von irgendwelchen anderen Menschen was von der Villa wie gehört haben oder die Hebamme hat es empfohlen. Das heißt, sind Frauen oder auch Paare, die aktuell schwanger sind und in einem Schwangerschaftskonflikt sind und eben auch Frauen oder auch Paare, Männer nach einem erlebten Schwangerschaftsabbruch. Aber auch für Medizinpersonal, ne? Weil das, also Schwangerschaftsabbruch ist ja doch echt sehr breit, sehr tief und sehr komplex.
0: Okay.
3: Und dann melden die sich per E-Mail oder rufen an. Und dann machen wir einen persönlichen Termin aus und dann kommen sie rein. Mit ihrer besten Freundin, alleine oder vielleicht auch sogar mit dem Partner.
0: Und was bekommen die bei euch?
3: Ein Raum, Zeit, Zuhören, Anteilnahme. Ein Kaffee. Ich bin vom ersten Beruf Hebamme, vom weiteren Beruf Heilpraktikerin für Psychotherapie. Das heißt, es ist auch immer eine therapeutische Begleitung.
0: Okay. Das heißt, Sie kommen mit Ihren Fragen, mit Ihren Sorgen, mit Ihren Grenzen.
3: Und mit dem Erleben, genau.
0: Ja.
3: Mit der Trauer, mit dem vielleicht im Nachhinein verstehen wollen oder auch müssen für sich selbst.
0: Ja.
3: Ja, mit Ihren Fragen. Oder auch mit den inneren Konfliktpunkten, gerade wenn sie jetzt schwanger sind, wirklich auch mit ihren Ängsten. Ne? So, wie kann es in meinem Leben weitergehen? Genau.
0: Und wie seht ihr euren Auftrag für diese Frauen, Menschen, die da kommen?
3: Ja, zum einen wirklich den Menschen zu begegnen. Das ist das Erste. Und wirklich so an der Seite zu sein, dass sie Mut fassen, Perspektive, Hoffnung fassen, schwanger bleiben zu können. Und wenn sie ein Schwangerschaftsabbruch erlebt haben, eben wirklich so dieser Punkt, du darfst weiterleben. Du darfst weiterleben. Ihr dürft weiterleben. Weißt du, Menschen, die ein Schwangerschaftsabbruch erlebt haben, die leben nicht auf dem Mond und müssen erst eingeflogen werden mit rotem Teppich und so, sondern sie leben mit uns, unter uns. Und da kann es total besonders sein, hey, du darfst weiterleben. Du musst nicht hinter deiner Mauer sein von Scham, von Unsicherheit, von Schuldgefühlen. Du darfst drüber sprechen.
0: Jetzt dreht sich unsere Sendung um Berufung und die Villa Wie ist dein Baby. Also du bist nicht in was eingestiegen, was es schon gab, sondern du hast die Villa Wie gegründet. Erzähl doch mal ein bisschen von dem Gedanken, der Idee, dem Weg dahin, dass es die Villa Wie heute gibt.
3: Also an erster Stelle möchte ich gerne sagen, danke für diese Einladung. Du hast jetzt gerade auch das Wort Berufung genannt. Das ist ja auch echt irgendwie ein großes Wort. Was verbirgt sich so dahinter? Was bedeutet das? Und daher ist mir wichtig zu sagen, dass ich hier bin, liegt nicht primär darin, dass ich Tirza bin, sondern einfach an Gott, weil Gott Gott ist und nicht, weil ich Tirza bin. Das heißt, wie das entstanden ist, hat wirklich was einzig mit Gott zu tun. Ich wollte immer Hebamme werden. Das war immer mein absoluter Traumberuf. Und ich bin im Rahmen der Ausbildung Menschen unmittelbar nach deren Schwangerschaftsabbruch begegnet und habe irgendwie den angesehen, dass ihnen was Schlimmes passiert ist, einfach von der Körpersprache her, von der Leere in den Augen her. Und hatte damals als Hebammenschülerin gedacht, boah, ich glaube, denen ist was Schlimmes passiert, das hat denen vorher keiner erzählt, aber mir auch nicht. Und das war mit einem Punkt, das ist schon lange her, aber das hat sich so tief in mein Herz eingraviert, dass es einen Ort brauchen muss, geben muss, wo man darüber sprechen kann. Einfach drüber sprechen kann. Und dass ein Ort entsteht, damals hatte ich den Namen Villa Wie noch nicht, aber es ist einfach ein Ort entsteht, lag mir schon lange auf dem Herzen. So. Und das war mit ein Punkt. Und dann hatte ich mich entschieden, nicht an Krankenhäusern zu arbeiten, wo Schwangerschaftsabbrüche durchgeführt werden. Wenn wir von Schwangerschaftsabbruch sprechen, dann sprechen wir wirklich bis zum Einsetzen der Wehen, also bis zum Ende der Schwangerschaft. Durch medizinische Indikationen, also Gründe, ist das in Deutschland möglich und wird auch durchgeführt. Und für mich war wirklich klar, boah, das packe ich nicht. ich als Tierzar, weil ich bin Mensch, ich bin Frau und liebe diesen Beruf und habe gemerkt, das macht was mit den Frauen und natürlich auch mit den Kindern, weil die sterben. Und habe mich dann entschieden, weil ich nicht arbeitslos sein wollte, auf Friedhöfen in Mülheim an der Ruhr Rasen zu mähen. Vollzeitstelle habe ich damals angenommen. Das war so der erste Step. So. Ja, und dann mache ich da öfters auch Pause. Ich meine, ich war eine junge Frau, aber hatte noch mehr Power als heute. Aber weißt du, Rasenmähen ist jetzt nicht, ich sitze jetzt auf so einem Rasenmäher, sondern entweder mit einem Freischneider war ich unterwegs oder habe geschoben mit Motor und allem Pipapo. Und als ich mal Pause hatte, ist mir der Name Bellavie in den Sinn gekommen.
0: Okay.
3: Bellavie.
0: Also ich muss das gerade nochmal zusammenbauen. Du hast eine Hebammenausbildung gemacht, hast dann entschieden, so wie die klassische Hebamme arbeitet, das kann ich nicht, das will ich nicht, wenn das Teil meines Jobs ist, hätte es nicht auch irgendwie, was weiß ich, selbstständige Hebamme, die sowas nicht mitbegleitet oder so? Wieso ist es naheliegend dann? Auf Friedhöfen Rasen zu mähen.
3: Das ist eine gute Frage.
0: Musst du mich nochmal mitnehmen.
3: Ja. Also, dass mal ein Ort entstehen soll, das hatte ich schon mit 14. Also da war ich sehr, sehr, sehr, sehr jung. Da hatte ich auch noch keine Ausbildung zur Hebamme. Das heißt, dieser Same war schon gesät in meinem Herzen. Heute würde ich sagen, dadurch, wenn du frisch examiniert bist, dann denkst du, dir steht die Welt offen. Und wenn dann schon mal klar ist, boah krass, nee, mein Fokus wird auf jeden Fall ein anderer sein, dann ist schon mal, geht es schon mal so.
0: Ja.
3: Und dann geht es einfach ganz praktisch ums Geld verdienen.
0: Ja.
3: Mein Vater hatte eine Firma, das heißt, da konnte ich dann bei ihm, der hatte diesen Auftrag gehabt, konnte ich dann halt eben arbeiten gehen. Heute würde ich sagen, von dieser Breite hat Gott mich immer mehr in diesen Fokus gebracht. Ich hatte ursprünglich nach der Ausbildung schon gedacht, ich gehe jetzt erstmal im Kreißsaal arbeiten, ne? Ich muss ja erstmal Erfahrungen sammeln. Doch durch viele Momente im Leben, auch unschöne Momente, das muss ich dazu sagen, also was Gott auch so in mein Leben hineingebracht hat, hat es doch dazu geführt, dass ich schon ziemlich schnell kanalisiert in diesen Fokus gekommen bin.
0: Ja. Jetzt stelle ich mir dich so vor, wie du diese Idee im Herzen trägst, so einen Ort zu machen. Und dann aber stundenlang Rasen mähst.
3: Weiter weg konnte ich nicht sein von einer Villa wie.
0: Ja.
3: Weiter weg nicht.
0: Ja.
3: Also 7 Uhr ging es los, bis 15, 16 Uhr. Ja. Eine absolute Bräune, bis hierhin. Dazwischen nichts. Ja, so. Und dann halt auch über den Winter mit Laub und allem Pipapo. Ja. Ja, genau. Weiter konnte ich nicht weg sein.
0: Und jetzt?
3: Pure Verzweiflung. Also ich habe zum einen gemerkt, dass ich mich sehr über meinen Beruf identifiziert habe. Wenn du sagst, du bist Hebamme, du wirst Hebamme, dann erzählt dir jemand mindestens seine Story oder die Story der Tante oder der besten Freundin. Ganz oft ist es ja so, wenn wir uns auch einander kennenlernen, und was machst du beruflich? Das ist ja eines unserer ersten Fragen in unserem Land. Ich weiß nicht, ob es woanders auch so ist. Aber wenn du sagst, du mähst Rasen, dann denkt man vielleicht ein bisschen
0: nicht
3: an
0: so
3: Eurojobber.
0: So eine große Identifikationsfläche.
3: Genau. Ja, genau.
0: Ja, witzig. Ich musste so ein bisschen an David denken, der ja zum König berufen wurde. Und dann noch, also aus der Bibel, ne? Und dann
3: danke,
0: noch
3: ja.
0: ewig lange Schafe gehütet hat. Der ja vielleicht ein bisschen ähnlich dachte so, warte kurz, da passt das nicht zusammen.
3: Ach krass, ich habe an Mose gedacht, der erstmal eine Wüste war.
0: Ja, oder der. Also,
3: und dann musste der wieder zurück, wo er geflohen ist.
0: Das ein oder andere Vorbild, aber vielleicht nicht so ganz nebenan. Können wir mal einen Kaffee trinken und
3: so
0: drüber reden, wie es bei dir gelaufen ist.
3: Wie war das denn bei dir?
0: Ja.
3: So, genau. Also ja, was war mit Gott so? Ich hatte mich beworben, parallel noch, in einem Mutter-Kind-Haus, weil ich gedacht, ich muss ja irgendwie Erfahrungen sammeln und so. Und bin dann für 3,5 Jahre ins Mutter-Kind-Haus gegangen. Also da hat Gott wirklich die Tür dann geöffnet. Und bin von dort aus dann wirklich bewusst zurück nach Bochum, um mit der Villa Vie zu starten. Auch da, ne, wusste ich nicht, hatte noch nicht die Erfahrung. Und habe dann, bin in das Haus meiner Eltern zurückgezogen. Knapp unter 30, aber ich war schon lange ausgezogen. Wir haben ausgemacht, wir leben so zusammen wie in der WG. Die hatten einen Kellerraum, ich bin in den Kellerraum gezogen und habe dann am 1.4.2014 den Laptop hochgeklappt und gestartet. Und bin dann in halber Stelle Rasenmähen gegangen, damit ich nämlich die andere Zeit hatte, wirklich in die Arbeit, in den Aufbau der Villa Vie zu investieren. Ja, so.
0: Ganz praktisch, wie sah das aus? Der Laptop ist geöffnet,

0: Da hast du vielleicht irgendwas, weiß ich nicht, beantragt oder ein Dokument mit einer Idee geschrieben. Jetzt ist die Villa wie ein realer Raum, in den Frauen kommen können oder Menschen kommen können. Dazwischen ist ja wahrscheinlich relativ viel passiert. Verrücktes, Leichtes, Schweres oder ging das einfach so, war das so ein Durchmarsch?
1: Also wo ist denn mal so ein Durchmarsch?
0: Das denkt man aber immer. Guck mal, da gibt es eine Villa wie, das war bestimmt einfach.
1: Ich bin so gelaufen, so...
0: hinher.
1: So, also so war der Marsch, ne? Bevor klar war, dass es ab 1.4. losgeht, hatte ich so einen verzweifelten Moment gehabt und habe zu Gott gesagt, boah Gott, das kann nicht klappen. Das funktioniert nicht. Ne? Ich habe kein Geld, kein Konzept, kein Team, keine Erfahrung. Das kann nicht funktionieren. Das war wirklich, ich war hinter meinem Steuer im Auto und Gott hat gesagt, stimmt, Hitzer, du hast nichts. Das finde ich mal ganz cool bei Gott, ne? Dass er sagt, ja stimmt, so ist es. Du hast nichts, nichts hast du außer mich. Und das ist so ein Punkt, es ist mittlerweile gewachsen, ja. Es ist ein Zuspruch, der ist bis heute. Und das war mein Zuspruch, auch indem ich dann diesen Laptop hochgeklappt habe. Ja, ich weiß nicht, es wusste ja auch keiner von mir und noch nichts von der Villa wie. Ich hatte enge Freunde, die das von vornherein auch ernst genommen haben. Habe aber in Bochum wieder mehr oder weniger bei null angefangen. Ja, dann ging es dann los, ne? Logo entwerfen. Dann habe ich noch die Ausbildung gemacht zur Psychotherapeutin nach dem Heilpraktikergesetz, um auch ernst genommen zu werden, eine Prüfung absolvieren vom Gesundheitsamt in Dortmund damals. Und nach einem Jahr brauchte es eigentlich nur noch das Startkapital. Das hatte ich damals ausgerechnet, so 10.000 Euro. Aber es gab dafür keine Referenz. Es hätten auch 8.000 oder 20.000 Euro sein können. Aber
0: 10 war ein rundes Ding.
1: Das war für mich viel.
0: Ja, klar.
1: Also so viel. Wo sollen denn 10.000 Euro herkommen? Ne?
0: Ja.
1: Und nur gebetet, ne? Also wirklich.
0: Und Rasen gemäht.
1: Ja, und Rasen gemäht. Ja.
0: Ja, und dann kamen die?
1: Und dann kamen die im laufenden zweiten Jahr. Einmal sind 1.000 Euro überwiesen worden und Ende November sind 9.000 Euro überwiesen worden. Damals hat ein Mensch mir eine SMS geschickt, ich bin morgen in der Nähe, können wir sprechen? Und dann haben wir uns nachmittags getroffen. Dann hat dieser Mensch gesagt, ich habe dir soeben 9.000 Euro überwiesen, bekommst du jetzt Ärger mit dem Finanzamt? Habe ich gesagt, weiß ich nicht. Aber wenn Gott mir so viel Geld schenkt, dann wird das mit dem Finanzamt auch noch klar gehen. Und dann ging es im darauffolgenden Jahr los, wirklich nach Räumlichkeitensuche. Bis dann nach 8 Monaten, also im August 2016, die Räumlichkeiten, die heutigen, gefunden wurden. Also es ist jetzt wirklich Shortform. Sehr viele schlaflose Nächte, sehr viele Tränen. Ein Hauptgebet in dieser Zeit war, bitte Gott, erhebe die Villa wie aus dem Staub. Weil wenn etwas im Staub liegt, dann ist es so unkenntlich gemacht. Ne? Man geht so drüber, was ist das hier, wo gehört das hin? Ah, ja.
0: Wie bist du mit diesen Punkten, wo du jedes Mal gemerkt hast, ich habe nichts, aber es erfordert einen Schritt von mir, weil sonst geht's nicht weiter. Wie bist du damit umgegangen, dass du wusstest, das ist jetzt nicht meine Blauäugigkeit oder Größenwahn oder Schnapsidee, sondern das, ich weiß nicht, ob ich es so sagen kann, aber das will Gott oder das ist jetzt dran, auch wenn ich nichts dafür habe.
1: Ja, ich war ja Rasenmähen.
0: Ach so.
1: Hab parallel Pfandflaschen gesammelt für den Kaffeeflautomaten, irgendwann für die Villa Vie. Und 0 plus 0 ist 0. So viel kann ich rechnen. Das ist schon viel. 0 plus 0 ist 0. Aber ich hatte ja nichts. 0 plus 0 ist 0. Aber dass ich von 0 plus 0 gleich 10.000 Euro da sind. Also so eine Rechnung, macht das mal im Matheunterricht, ne?
0: Also, besser nicht.
1: Besser nicht, genau. Würde man sagen, ist falsch. Kann nicht funktionieren, rein von der Logik her. Und somit war dann schon, als dann, ich habe ja überwiegend gebetet, ich habe ja keinen Spendenaufruf gemacht und oder so. Und dann sind diese 10.000 Euro vom Himmel gekommen und dann konnte ich ja nur noch weitergehen. Und das war für mich dann schon ein Push. Und auch ein ganz persönlicher, intimer Moment mit Gott, dass es wirklich möglich war, dass Gott derselbe Gott ist, wie damals zu Zeiten von Mose, von Josef, von Esther, obwohl wir Kredite haben, wir haben den deutschen Staat, wir haben Möglichkeiten, Möglichkeiten, Möglichkeiten. Und er schickt 10.000 Euro, das an keiner Bedingung geknüpft ist. So. Und dann habe ich halt Inserate gesucht, halt nach verschiedenen Ladenlokals. Und dann das heutige Ladenlokal, da hatte ich angerufen und dann ging eine Frau dran, die Frau vom Vermieter. Frau Schmidt, was haben Sie denn vor? Dann habe ich erzählt, was ich so vorhabe. Ach, da wären Ihnen die Räumlichkeiten gefallen. Ach, ne, ich sag meinem Mann Bescheid. Dann habe ich aufgelegt und habe gedacht, jetzt habe ich gar nicht nach dem Preis der Miete gefragt. Mhm. Und da war es so, als ob von hier bis hier eine Stimme durch mein Ohr geht, ohne dass ich es gehört habe, mhm. aber einfach wirklich, kann ich nicht beschreiben, ist wahrscheinlich auch nicht nachzumachen, war einfach Gott, egal was der dir morgen sagt, der wird 100 Euro runtergehen. Mhm. Mich am nächsten Tag dorthin und dann hat er mir alles gezeigt, dann habe ich gesagt, ja, Herr Messer, was ist denn mit der Miete? Ach, Frau Schmidt, die Miete! Dann hat er mir die Miete genannt von gut 900 Euro und hat gesagt, aber ich möchte, dass es bei Ihnen funktioniert. Die ersten 12 Monate gehe ich 100 Euro mit der Miete runter. Und da würde man jetzt meinen, ne, boah, mehr Zettel vom Himmel braucht es ja gar nicht. Aber mhm. ich hatte so einen Schiss in der Bux, um das wirklich so zu sagen. Ich hatte wirklich Angst, weil, also wirklich diesen Mietvertrag zu unterschreiben, mhm. ohne zu wissen, wie soll die Miete reinkommen, in diese Verbindlichkeit reinzugehen. Ich hatte so eine Angst, weil ich gedacht habe, boah, wenn ich jetzt vertraue, dann lege ich alles auf eine Karte. Aber was ist, wenn das nicht funktioniert? Mhm. Dann würde ich meinen gesamten Glauben verlieren. Mhm. Und 14 Tage brauchte ich für diese Entscheidung. Ja, wenn ihr Glauben habt wie ein Senfkorn, mhm. dann könnt ihr zu dem Berg sagen, dass er sich versetzt. Und ich habe immer gedacht, ein Senfkorn ist so klein. Aber wenn du wirklich so einen Glauben brauchst wie so ein Senfkorn, wie groß mhm. so ein Senfkorn ist. Mhm. Okay, Glauben an was? Ans Ruhrgebiet, wo die Menschen so toll sind? An das Konzept? Nee, mhm. schon klar, an Gott, an Jesus. Aber was bedeutet das in der Praxis? Ich glaube, Glaube ist immer ein Risiko. Also ich glaube an den lebendigen Gott, dass er mich geschaffen hat im Jahr 2025, 26, 27, in Zeiten von KI und allen möglichen Phasen. Ich glaube, Glaube ist immer ein Risiko. Mhm. Wenn ich nicht bereit bin, ein Risiko einzugehen, dann ist es ja kein Glaube. Dann ist es Sicherheit. Mhm. Gewissheit. Mhm. Es ist ja ein Glauben an Gott und nicht gleichzeitig ein Machen. Es ist ja primär ein Glauben an Gott. Mhm. An Gott, der für mich lebendig ist, zu dem ich eine Beziehung habe und dem ich mein Leben oder mein Wunsch, meine Sehnsucht anvertraue mhm. und ihm glaube und ihm vertraue, dass er daraus etwas tun wird. Mhm. Ich meine, wir gucken jetzt in die Rückschau. Mhm. Aber letztlich ist es ein Step by Step immer im Heute. Mhm.
0: Das ist ein guter Punkt, um Christiane zu uns dazu zu holen und mit ihr nochmal so ein paar andere Perspektiven mhm. einzunehmen auf schon ganz wertvolle Dinge, die hier im Gespräch entstanden sind. Christiane, komm gerne dazu. Mhm. Und uns wurde ja versprochen, wenn wir es bis hierhin gut gemacht haben, einen Kaffee kriegen. Oh, ich glaube, wir kriegen Kaffee.
2: Es ist Bewegung im Hintergrund. Sehr schön.
0: Also, wir quatschen aber schon mal ein bisschen. Ja. Der Kaffee wird dann zugeliefert. Christiane, ich habe dich Notizen machen sehen.
2: Ja, ja. Und ich hatte so Gänsehautmomente. Mhm. Das Thema, Frauen zu begleiten, Familien zu begleiten, mit dem Thema Abtreibung, aber gleichzeitig Mut reinzusprechen in ihr Leben. Das hat mich echt, echt, echt wahnsinnig berührt. Mhm. Das fand ich so stark. Und was mich dabei besonders bewegt hat, dass der Name Villavie auf dem Friedhof entstanden ist. Wie krass ist das denn?
0: Stimmt.
2: Eigentlich der Ort, wo wir Tod verorten. Da hört Leben auf. Hm. Bekommst du den Namen Villavie, Haus des Lebens? Das fand ich so, jetzt wenn ich das sage, kriege ich schon wieder Gänsehaut, weil ich das so unglaublich krass finde. Mhm. Tod und Leben kommen da so zusammen. Und da bin ich einfach auch, habe ich gemerkt, oh, da will ich noch so gerne noch mal dich fragen auch, wie ist es da gekommen? Was ist da passiert? Wie hast du das erlebt? Wie hast du dich da gefühlt, als dieser Name auf dem Friedhof da plötzlich da war?
1: An einem Baum mit Ameisen, wenn ich das mal so sagen darf. Das ist die Erinnerung. Es war tatsächlich in der 10 Uhr Pause und ich habe einfach mich an den Baum gelehnt und ein bisschen auch zu schlafen. Eine halbe Stunde hatten wir Zeit gehabt. Und es hat mich total ermutigt. Also es war es dann halt, ne? Das war dann der Name. Ich habe jetzt natürlich nicht die Verbindung hergestellt, die du jetzt hergestellt hast. Mensch, ich bin hier auf dem Friedhof und dann kommt mir der Name. Sondern cool, es geht wieder einen Schritt weiter. Mhm. Also Glauben gleich Step by Step. Mhm. Und ab da war es die Villa Vie. Heute ist es auch eingetragen als Marke, ist auch geschützt. Mhm. Aber ab da, das war 2010, ab da habe ich dann von der Villa Vie gesprochen. Mhm. Und dann war es die Villa Vie. Mhm. Also danke fürs Wahrnehmen.
2: Also wie gesagt, das hat mich so bewegt. Und dann auch, was du jetzt zum Schluss gesagt hast, ich glaube an den lebendigen Gott. Mhm. So, da kommt das auch nochmal. Dieses, es geht um Leben. Was Gott will, wo Gott ja sagt, so, ich bin der Gott der Lebendigen. Mhm. So hat Jesus ja auch gesagt. Und das fand ich so stark. Und wirklich Gänsehaut pur. Und ich dachte, wow, Wahnsinn.
0: Und weißt du, was ich gerade denke? Manchmal braucht es jemanden von außen, um uns Dinge zu spiegeln, die uns selbst in unserer Berufung gar nicht aufgefallen sind. Und es ist ja nicht das erste Mal in unseren Sendungen, dass es so Momente gab, wo auch gerade durch das Gespräch oder durch die Experten plötzlich jemand dachte, stimmt, das habe ich, den roten Faden oder den Zusammenhang oder so, habe ich noch nie gesehen. Und wie schön das auch ist, finde ich, wie Gott manchmal da so Menschen und Perspektiven zusammenwebt, dass wir plötzlich was erkennen können. Es könnte ja auch einfach, dann ist es halt auf dem Friedhof gewesen. Aber was da so drin steckt, können wir manchmal gar nicht im Ganzen so heben. Ne? Und dann spiegelt es einer und wir denken, ey, mega cool.
1: Es bewegt mich auch in dem Zusammenhang mit Schwangerschaftsabbruch, weil das ist etwas Endgültiges. Mhm. Das kann man nicht mehr ändern. Mhm. Aber es geht immer weiter. Das Leben geht weiter. Die Schwangere oder die Frau nach dem Schwangerschaftsabbruch ist die Schwangere von morgen. Deswegen geht es auch da immer ums Leben, immer um die Hoffnung. Es geht wirklich immer weiter. Mhm. Zwar anders, aber es geht weiter. Die Hoffnung, wie Valerie Lill sagt, lebt zuletzt. Mhm. So.
0: Mhm. Ja, voll.
2: So schön.
0: Ja. Es geht immer weiter, ist so ein Stichwort, was ich eben noch, was mir so aufgefallen ist. Wir haben ja, glaube ich, oft das Bild von Berufung. Es geht voran. So, ne? Also ich gehe meinen Weg und dann habe ich eine Idee von dem, was werden soll und dann gehe ich da hinein und es fühlt sich an wie nach vorne gehen und da entsteht was und das kann vielleicht auch jeder sehen, wenn es richtig gut läuft. Und als ich deine Geschichte gehört habe, habe ich gedacht, und dann hattest du die Idee und warst dann Hebamme und dann hast du Friedhöfe gesaugt, wollte ich gerade sagen, gemäht. Und da war noch irgendwie was, wo ich, ach so, und dann bist du zu deinen Eltern zurückgezogen. Also das hörte sich an wie, dann kam die Berufung und dann hast du erstmal 27 Schritte rückwärts gemacht. Mhm. Hast du das auch so erlebt?
1: Ja, ja, genau so. Vielleicht waren es auch 28 Schritte. Ich habe nicht so genau gezählt. Doch. Und viel auch auf der Stelle tapsen. Ja. Und irgendwann gab es diesen Punkt, da war ich immer noch im Keller. Und es gab noch keine Räumlichkeiten, wo ich gemerkt habe, oben sieht man nur so eine kleine Pflanze, das ist dann der Name Villa Vie, aber nach unten schlägt es Wurzeln. Natürlich war das manchmal für außen nicht sichtbar. Mhm. Was machst du da jetzt eigentlich? Ne? Was soll das und wann wird's? Aber ich habe gemerkt, krass, aber nach unten wird ganz viel an Stabilität, obwohl ich nicht wusste, wie das jetzt oben weitergeht. Mhm. Das war eine ganz lange Zeit so wirklich so eine Pflanze. Und was ich gemerkt habe, alles rund um auch Villa Vie, es hat immer erst einmal im Herzen angefangen. Hm. Wenn ich mit Menschen spreche, die wirklich Schwierigkeiten haben, anderen zu vergeben, warum sie vielleicht nicht so da waren in der Situation des Schwangerschaftskonflikts und sie sind den Weg des Schwangerschaftsabbruchs gegangen, als Beispiel, ging es auch bei mir los, dass ich selbst anfange zu vergeben, innerhalb meiner Family oder wie auch immer. Mhm. Also es hat immer erst an meinem Herzen angefangen und dann konnte ich auch frei werden, den Menschen zu begegnen. Mhm. Also es ist ganz tief verwoben und deswegen ist es eher ein Beziehungsleben mit Gott als Gott, jetzt, das ist deine Berufung, hier hast du die Akten, lauf los. Mhm. Sondern es ist wirklich ein immer wieder ein Herz hinlegen, die Emotionen hinlegen.
2: Habe ich das richtig verstanden, Tirza, dass der Same schon gelegt worden ist, als du 14 warst?
1: Ja.
2: Nach diesem Raum, nach diesem Schutzort. Also der Same wurde dann schon gelegt und dann hat es gedauert, Wurzeln geschlagen, dann kam irgendwann der Name. Also wirklich so ein langsames Wachstum von deiner Berufung.
1: Und ich habe mich nicht getraut, darüber zu sprechen, weil das so mit 14 vielleicht so fromm klang. Also ich habe mich gar nicht getraut, darüber nach außen zu tragen, dass ich nicht in so eine fromme Schublade komme. Ach, guck mal, da läuft alles glatt oder so. Aber ja, tatsächlich war es so.
2: Schön.
1: Ja.
2: Wow.
0: Ich finde, eine große Frage im Thema Berufung ist dieses, warte ich auf den auf einen Moment oder liegt es auch im Losgehen so? Und wenn du jetzt gerade sagst, es ist mit 14 entstanden, natürlich sind dann auch mit Ausbildung zur Hebamme und so bist du ja Schritte gegangen, aber wenn du selber sagst, ich sag mal, du warst dann 30 oder so, in 15 Jahren ist so viel Pflänzchen gewachsen und ganz viel Wurzelwerk nach unten, das muss man auch erstmal aushalten. Und man muss erstmal auch das aushalten, dass das auch Berufung ist und das, was passiert, nur eben nicht im Sichtbaren. Und da würde ich gerne mit dir auch nochmal drüber sprechen, dieses Unterscheiden von, ist es jetzt an mir, die nächsten Schritte zu machen oder ist es noch dran zu warten, dass das Wurzelwerk gerade noch wachsen darf? Wie finde ich da irgendwie einen sensiblen, guten Umgang mit?
2: Oh, das ist total schwierig, weil dass das ja immer auch ein auf ein Hören auch ausgerichtet ist, wirklich auf ein, wie du es auch gesagt hast, intime Momente mit Gott auch zu haben und das so abzuwägen. Und manchmal ist es ja so, da gibt Gott ein Go und manchmal lässt Gott einen halt auch nochmal eine Runde auf dem Friedhof Rasen mähen. So. aber es ist ganz, ganz schwierig. Wobei, du hast das vorhin gesagt, Glauben und Vertrauen an Gott, das ist immer irgendwo, das ist ja risikobehaftet. Und das heißt auch Risiko, dass ich schon mal losgehe, weil ich gedacht habe, jetzt gehe ich. Und dann vertraue ich aber darauf, dass, wenn das nicht der richtige Zeitpunkt war, dass Gott mich auch zurückpfeift. Und ich glaube, das gibt es ja auch, dass wir manchmal losgehen, vielleicht zu schnell waren und dann Gott die Trillerpfeife holt, so, und genau, so stopp, Moment, das war es jetzt noch nicht. Dreh erstmal noch mal auf dem Friedhof eine Runde im Rasenmäher. Also ja, das gibt es auch. Aber ich glaube, das Entscheidende ist wirklich diese lebendige Beziehung mit Gott zu leben. Und auf seinen Herzschlag da immer mehr zu üben, so auf Gott das Herzschlag zu hören. Vielleicht auch mit anderen dann auch sich anzuvertrauen und sagen, hey, bet für mich oder da andere mit reinzuziehen.
0: Hattest du so Momente, wo du gesagt hast, ich höre das jetzt auf mit dem Warten, ich mache jetzt irgendwas?
1: Ja, aber da hat Gott mir die Tür nicht nur zugemacht, sondern vor der Nase so zugeknallt.
0: Okay.
1: Also das war gar nicht mehr, also dann knallt es auf. Also habe ich verstanden. Ja. So, ne? Also so war es dann. Ja, okay. Habe ich verstanden. Ja. Natürlich ist es auch mit viel Frust verbunden gewesen, so, aber das habe ich dann ja verstanden.
0: Ja.
1: Doch, das kenne ich auch. Und ich glaube, dieses, wenn es nochmal eine extra Runde Rasenmähen ist, es ist jetzt schon auch einige Zeit her, aber ich merke, das hat irgendwie ein, heute sage ich, also damals war es wirklich nicht ersichtlich, wie lange geht die Zeit und so. Heute rückblickend sage ich so, hey, das hat irgendwie mein Muskel trainiert, auch im Heute, auch im Durchhalten. Wenn eine Arbeit entsteht, kommen ja immer verschiedene Fragen und verschiedene Herausforderungen. Ne? Es gibt ja verschiedene Phasen und sich daran zu erinnern oder auch einen Ticken ruhiger zu bleiben. Und zum Beispiel mittlerweile, wenn wir öffnen, kommen manchmal bis zu 120 Menschen in die Villa Vie. Und Gastfreundschaft ist nicht schön, dass ihr alle da seid, das auch, sondern es ist hinterher das Putzen, es ist das Aufräumen, es ist Kaugummi vom Boden kratzen. Berufung ist nicht primär wie heute, wo wir drüber sprechen und die Kamera ist da und Menschen dürfen uns zuhören. Das ist mega, aber das sind einzelne Höhepunkte. Berufung ist wirklich
2: Alltag,
1: Beziehung einfach mit Gott. Eigentlich könntet ihr jeden hier einladen, der eine Beziehung mit Gott lebt und erzählt aus seinem Leben mit Gott.
0: Das stimmt. Und das versuchen wir ja auch genau das abzubilden. Genau. Ne? Also Berufung ist nicht das Kamera, Filmreife mit ein bisschen Glitzerstaub und was sich irgendwie nur leicht anfühlt. Ja. Und gleichzeitig aber so Menschen, die sagen, ich gehe auch die schweren Wege und da entsteht halt eben auch was draus, was die Welt braucht und Gottes Geschichte braucht und was auch Menschen braucht, die bereit sind, dann diesen, ich sag mal, Preis zu zahlen, auch den. Ja, haben wir es ja auch immer mal wieder drüber, ist ja auch nicht jedermanns Ding, zu sagen, ich gründe eine Villa und mache die krassesten Vertrauensschritte, sondern ich bin anders gestrickt und ich besetze oder ich nehme einen anderen Platz ein. Ne?
2: Ich habe noch das Wort Mut, das mir aufgefallen ist. Das fand ich richtig schön. Du hast es gleich am Anfang auch Ellie gespiegelt, als du gesagt hast, ist ja so einfach, ne? Und also gesagt, einfach klingt hier in dem Setting mutig, dachte ich, Und dann kam das aber immer wieder, dass Mut da was ganz, ganz Wichtiges ist, weil Mut steckt ja auch in dem Wort ermutigen. Und du ermutigst ja Frauen, weiterzuleben. Mhm. Du sprichst Mut in das Leben von anderen rein. Und du warst selber immer wieder total mutig, Schritte zu gehen, zu vertrauen, so verrückte mathematische Rechnungen aufzustellen, wie 0 plus 0 ist gleich 10.000. Also das finde ich eine sehr schöne Rechnung, die möchte ich jetzt auch in mein Repertoire aufnehmen. Nein, aber dieses,
0: nur nicht im Matheunterricht.
2: Muss ich zum Glück nicht mehr hin. Aber also wirklich Mut ermutigen, Mut zusprechen, manchmal auch zu erleben, dass Gott dir was zugemutet hat. Mhm. Das war für mich auch so ein Nugget noch, alles um das Thema Mut, weil mich das sehr, sehr angesprochen hat.
0: Das würde mich mal interessieren, empfindest du dich als mutigen Mensch? Also wäre das so, beschreib dich mal in drei Worten, wäre dann Mut dabei?
1: Also wenn man, vielleicht als drittes. Als erstes wäre emotional, als zweites, weiß ich gar nicht, spontan und drittens vielleicht Mut. Also müsste ich jetzt nachdenken.
0: Ja.
1: Aber mir ist bewusst geworden, Mut beginnt vor dem ersten Schritt. Mhm. Also genau. Das ist nicht mit oder nach, sondern vor dem ersten Schritt. Das ist so mir irgendwie wichtig geworden. Mhm. Auch wieder im Verborgenen. Ne? Und es ist ja nicht so, dass jeder mutige Schritt auch dann so ein bewusster Schritt ist. So, und jetzt unterschreibe ich diesen Vertrag. Es war ja vielleicht auch mutig, im Rasenmähen zu bleiben, als Beispiel. Mhm. Ne? Was dann vielleicht sich wie so eine Nulllinie auch angefühlt hat und angesehen hat. Also Mut beginnt vor dem ersten Schritt. Das ist etwas, was im Herzen passiert.
2: Mhm. Ja. Das ist ein Satz, den muss ich mir jetzt echt nochmal aufschreiben.
0: Ich wollte gerade fragen, was schreibst du jetzt auf?
2: Ja, weil das ist ja so, das nehme ich auch mit. Mut beginnt vor dem ersten Schritt. Was für ein toller Satz. Mhm. Also es ist nicht nur ein toller Satz, sondern es ist Wahrheit. Mhm. Das will ich nicht vergessen. Deswegen, sorry, habe ich das jetzt noch schnell aufgeschrieben.
0: Völlig in Ordnung. Ich leih mir gleich mal deinen Schrift, dann kann ich mir es auch aufschreiben.
2: Ja, das finde ich so klasse, weil das ist wahr. Bevor du losgehst. Mut beginnt davor. Mhm. Mut beginnt davor. Mhm. Stark. Danke.
1: Danke euch.
0: Wir haben hier schon unsere kleinen Klemmbretter, auf denen steht mein Wort. Und ihr dürft jetzt kurz überlegen, ob es ein Wort gibt, was für euch hängen bleibt, was für euch unser Gespräch zusammenfasst oder was euch irgendwie nochmal ganz besonders berührt hat und das aufschreiben. Ach, was erkläre ich denn eigentlich? Ihr seid ja schon am Schreiben. Muss ich selber kurz mal denken. Bin gespannt. Wer mag anfangen?
2: Ich kann gerne anfangen. Ich habe bei dir geluschert. Ich habe die französische Variante. La vie, das Leben von La vie. Es geht wirklich um Leben und Gott ist der Gott des Lebens, der Lebendigen. Das hat mich wieder so gepackt. Mhm. Genau, La vie.
1: Tata. Ich habe das Wort dankbar. Ich weiß gar nicht, ob das schon mal gefallen ist, aber über alles, was wir jetzt auch gesprochen haben und auch die Fragen, was wir gemeinsam gesprochen haben, ich bin einfach dankbar. Das ist einfach das.
0: Das ist einfach das. Aus dem Pott. Ich habe auch das Wort Leben, weil ich dachte, ja, alles das, was wir tun, findet ja im Leben statt. Und das hat kein Rezept in dem Sinne, so, ne? Aber wir müssen mutig und bereit sein, es zu leben mit dem, was gerade auch dran ist. Ob es ein Friedhofsmoment ist, wo ich Rasen mähe, oder der Moment ist, in großem Vertrauen einen Vertrag zu unterschreiben, wo ich nicht weiß, wie ich den dauerhaft bezahlen soll. Oder den Menschen im Leben zu begegnen, die nicht große Reden schwingen, weil die da schön klingen, sondern die wirklich in der Situation stecken und die mitten im Leben begleitet werden wollen. Und irgendwie finde ich das, es klingt so einfach, aber es ist so besonders. Berufung ist mitten in meinem Leben, so wie mein Leben halt gerade ist. So, ne? Ja. Vielen, vielen Dank, Titta, dass du deine Geschichte mit uns geteilt hast und uns von dem tollen Projekt auch Villa Vie und all dem, was auch so dahinter steckt und dann Wurzelwerk darunter ist, da uns mit hineingenommen hast. Fand ich richtig spannend, dir dazu zu hören. Danke, Christiane, für deine guten Gedanken, das noch anzureichern, auch mit Perspektiven, die man sich auch gut noch mit weiter in sein eigenes Leben und in seine Berufung somit hineinnehmen kann. Ich bin mir sicher, dass ihr auch ganz inspiriert aus diesem Gespräch rausgeht. Und wir würden uns freuen, wenn ihr uns ein Feedback gebt, wenn ihr unten Kontakt zu uns aufnehmt. Was hat euch bewegt in dieser Sendung? Was nehmt ihr mit? Vielleicht für ein Wort, was vielleicht für einen Gedanken? 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Das bedeutet uns wirklich viel. Und so sage ich Tschüss, mach's gut und schalte gerne beim nächsten Mal zu Rise and Shine wieder ein.

0: Ich wollte selbst einfach alles kontrollieren. Ich wollte es auch selbst mir beweisen, bis ich dann gemerkt habe, Jeremy, du kriegst es nicht hin. Du schaffst es nicht alleine. Du bist ein kaputter Mensch. Und es ist okay so.
1: Weil das Problem, das er hatte, wiederum mich in meinem Selbstwert total angegriffen hat und in meiner Würde angegriffen hat.
0: Diese ganzen Lügen mussten erstmal identifiziert werden und ich musste da einfach Wahrheiten wieder in meinem Herz lassen.
1: Dass die schweren Momente und die Momente, die einen kaputt machen wollen, dass sie nicht überwiegen müssen. Dass ich meinen Blick auch auf das richten darf, was schön war, was gut war und vor allem, was jetzt wieder aufblühen kann.
0: Ich kann mich an dem Tag sehr gut erinnern, als ich dachte, meine ganze Welt bricht auseinander. Ich saß in meinem Firmenwagen, hatte gerade einen stressigen Tag hinter mir. Und an dem Tag habe ich mich schon bereits zum vierten Mal selbstbefriedigt und Pornografie konsumiert. Ich war wie ein Roboter, fremdgesteuert, war nicht ich selbst. Und in diesem